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5: Guten Morgen Jena, willkommen an diesem Donnerstagmorgen. Egal, ob ihr noch zerfeiert seid oder schon wieder frisch durch die Gegend springt, hier ist Radio OKJ, euer Bürgerradio für Jena und Umgebung. Wir wünschen euch einen wundervollen Tag.

Hallo, ich bin Alfred und ich erzähle jetzt eine Geschichte über eine Maus und über Albert Einstein. Die habe ich nämlich selbst als Buch. Es war einmal eine Maus und es war mal wieder Mitternacht. Die Maus hatte bemerkt, dass sie wieder ein Kalenderblatt abreißen musste und freute sich schon auf den großen Tag. Als er war, ging die Mäuslein zum Bahnhof und wartete geduldig auf diesen Zug. Dann stieg sie ein und sie wollte nämlich zum Schweizer Käsefest. Als sie angekommen war, war alle Käse weg. Die Maus fragte sich, wer war das? Dann entdeckte er eine Maus, die den Käse gefressen hatte. Die kleine Maus fragte zu der größeren Maus, Entschuldigung, Herr Maus, ist irgendwo noch ein kleines Stückchen Käse? Dann sagte die Maus, nee, alles weg. Den größten Teil haben sie weggeräumt. Dann ging die Maus. Dann ging sie nach Hause und ganz, ganz traurig war sie. Die überlegte, dass es irgendwas geben musste, dass die Zeit zurückdrehen könnte. Dann, als es Nacht wurde, stieg die Maus in alle Häuser dieser Stadt ein und drehte die Uhren zurück. Als die Sonne aufging, hatte sie bemerkt, dass es nicht geklappt hat, weil sie eine große Uhr vergessen hatte. Nämlich die Kirchturmuhr. Die kleine Maus entdeckte eine alte, rostige Schraube. Da oben war es sehr laut und es klackerte. Dann griff die Maus sich die alte, verrostete Schraube, steckte sie in ein Zahnrad und schon war der ganze Uhr blockiert. Die Leute wunderten sich sehr. Dann schaute die Maus auf die Straße. Sie hatte es nicht geschafft. Auf dem Weg nach Hause entdeckte sie einen Uhrladen. Sie ging hinein und sie sah ganz viele Uhren. Dann entdeckte er irgendwo ein kleines Mauseloch und es stand drauf Uhrmacher Müsli. Die kleine Maus ging rein und fragte den Uhrmacher, Entschuldigung, wissen Sie irgendwie, wie ich die Zeit zurückdrehen könnte? Dann sagte der große Maus und auch etwas alt, du willst die Zeit zurückdrehen, das wird schwierig. Fragte ihn erneut, wissen Sie vielleicht, ob ich die Zeit zurückdrehen könnte? Dann sagte er, also, naja, ich zeig dir mal, wie das funktionieren könnte. Der Professor kramte ein bisschen in Schubladen rum und er zog einen alten, verstaubten Ordner hinaus. Dort war eine Zeichnung von einer Zeitmaschine. Dann sagte der große Maus, nimm dieses. Könntest dir einen Bauplan machen, wie die Zeit zurückdreht. Dann ging sie in ein Haus und dann, als sie vor einer großen Klingel stand, stand drauf Albert Einstein, Wissenschaftler über Zeit und Raum. Dann ging die Maus hinein und sie entdeckte ein Bild von Albert Einstein und gleich noch eins und noch viel mehr. Als sie auf den Dachboden angekommen war, entdeckte sie einen Bäcker, 6 Holzleisten und viele Kabel. Die Maus baute sich daraus eine Zeitmaschine und sie versuchte mit aller Kraft die Zeit zurückzudrehen.

0: Dann hat sie rausgeschaut und auf einmal stand Albert Einstein noch drin. Dann ging die Maus runter auf den Markt und sah, dass viel mehr Getränke war als vorher. Die Maus hat es also geschafft. Sie ging in den Käseladen und sie konnte sich mit dem Käse zufrieden machen. Und wenn sie nicht gestorben ist, dann lebt sie noch heute.
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verehrter Trauergemeinde. Wir haben uns heute hier zusammengefunden, um über den Weggang unseres geliebten Christian Nissi aus Erfurt zu trauern. Geben wir dem Toten nun unser letztes Geleit und bitten wir den Herrn im Himmel um Gnade für seine

0: könnten Sie später mal ausweisen.
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2: Ich stehe hier gerade mit dem Philipp. Hallo Philipp.
3: Top.
4: Hallo.
2: Genau, und du bist halt auch zum Tag der Vielfalt hier. Mit welchem Angebot? Erzähl doch mal.
4: Ja, also unser Angebot ist von Eine Welt Netzwerk Thüringen. Wir sind eine Organisation, die sich vor allem politisch einsetzt, also politische Bildung anbietet. Und heute sind wir aber ganz konkret mit dem Angebot zum Thema Ernährung da, zum Thema Hülsenfrüchte im Fokus. Und da geht es eben darum, was kann man mit Hülsenfrüchten machen, auch teilweise einfach zuordnen, was für Gerichte aus was für Ländern kommen. Da haben wir eine Weltkarte mit dabei oder Fragen zu politischer Bildung dabei oder eben auch die Möglichkeit, sozusagen zuzuordnen, welche Gerichte welchen CO2-Abdruck verursachen.
2: Genau. Das klingt total spannend. Ich hätte jetzt nicht vermutet, dass Nahrung oder Ernährung was mit Vielfalt zu tun hat. Aber eigentlich ist das auch blöd. Natürlich ist Nahrung total vielfältig.
4: Ja.
2: Genau. Und politisch, du hast es ja gerade schon erklärt. Aber ja, muss man erstmal um die Ecke denken. Genau. Aber was bedeutet dir Vielfalt, wenn wir hier schon zum Tag der Vielfalt stehen? Was bedeutet dir persönlich das?
4: Also ich glaube, dass Deutschland als Land generell und also, dass man versuchen muss oder versuchen sollte, in seinem Mikrokosmos, in dem man lebt, die Vielfalt so zu leben, wie man das kann. Und in solchen Tagen wie heute kommt man zusammen, also alle möglichen Leute aus der Gesamtgesellschaft kommen zusammen. Und ich glaube, es ist super wichtig, dass es solche Tage gibt, weil man daran auch merkt, dass wir eigentlich alle eine große Gemeinschaft sind, die zusammenarbeiten muss füreinander und miteinander. Und deswegen glaube ich, dass solche Tage sehr, sehr wichtig sind. Ja. Und ich meine, man sieht ja hier, sind super viele coole Angebote. Also wer Lust hat, hier vorbei, einfach mal vorbeispaziert und manchmal einfach vielleicht auch hier hängen bleibt kurz, das ist ja eine super coole, spontane Sache und ein cooles Angebot für die Stadt Jena.
2: Mhm. Aber eine Frage habe ich noch. Was macht denn der EWNT oder was heißt das Eine Weltnetzwerk Thüringen, heißt es ausgesprochen, ne? Was macht ihr sonst noch für Projekte?
4: Also man kann uns im schulischen Kontext, werden wir häufig sozusagen angesprochen und gebucht, wo wir dann Bildungsarbeit leisten zum Thema Diversität beispielsweise, aber eben auch zum Thema Nachhaltigkeit vor allem. Da gibt es Projekte beispielsweise zum Thema Regenwald oder Ressourcen im Handy. Thema Smartphone ist ja auch super aktuell momentan. Und da kann man uns in all diese verschiedenen Richtungen kann man uns sozusagen buchen und dann gehen wir in die Schulen rein und bieten dann Projekttage an, aber auch Projektwochen. Also das ist ganz unterschiedlich und je nachdem, was man dann möchte, bekommt man bei uns auch. Also das ist wirklich keine Grenzen gesetzt eigentlich sozusagen. Wir versuchen da einfach alles abzudecken, was sozusagen Thema Diversität und politische Bildung sozusagen beinhaltet.
2: Du hast mir ja gerade schon verraten, dass du Lehrer werden willst.
4: Ja.
2: Ich hoffe, dass das total wichtig ist für dich, auch das mitzunehmen dann in die Schulen, oder? Thema Diversität, Vielfalt.
4: Ja, kann man sagen, ja.
2: Ich danke dir vielmals für das Interview. Danke. Ja. Viel
4: Vielen
2: Erfolg
4: Dank.
2: Noch.

0: Ah ja, und genau deswegen kann Einstein nicht recht gehabt haben, verstehst du?
1: Stimmt, krasse Theorie. Ey, Mörder, ist das nicht deine Ex-Alte mit irgendeinem Spasten da drüben?
0: Hey, du hast recht.
1: Alter,
0: das ist wirklich. Hey, Alter, nee, da geh ich jetzt hin.
1: Kannst du nicht machen, Mann.
0: Ich stell jetzt wieder in die 10. Auf jeden Fall.
1: Alter, scheiße.

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1: Hallo und herzlich willkommen. Heute geht es um ein ziemlich alltägliches Phänomen, das sicherlich alle schon mal erlebt haben, von dem aber viel zu wenige wissen, was es damit auf sich hat. Ich rede vom Schluckauf. Was passiert bei einem Schluckauf? Was sind Ursachen dafür? Wie wird man ihn wieder los? Gibt es vielleicht einen Sinn dahinter? Und was macht man, wenn der Schluckauf chronisch wird? All diese Fragen werde ich jetzt für euch beantworten. Also immer wenn ich einen Schluckauf habe, wird mir gesagt, dass irgendjemand gerade an mich denkt und dass ich deswegen hixen muss. Aber was steckt eigentlich dahinter? Der Schluckauf, oder in der medizinischen Fachsprache auch Singultus genannt, das kommt aus dem Lateinischen und heißt so viel wie Schluchzen oder Glucksen, hat seinen Ursprung im Zwerchfell. Das ist ein flacher Muskel, der die Brust- und Bauchhöhle voneinander trennt. Dieser ist wichtig für die Atmung, denn wenn er sich zusammenzieht, vergrößert sich der Brustkorb und es entsteht so ein Sog, der die Luft einsaugt und wir dadurch einatmen. Wird dieser Muskel nun gereizt, kontrahiert er unkontrolliert. Das heißt, er zieht sich zusammen. Dadurch wird Luft eingesaugt, aber gleichzeitig ziehen sich die Stimmbänder im Hals reflexartig zusammen, sodass sich die Stimmritze verschließt und die eingeatmete Luft gegen die verschlossene Stimmritze prallt. Dieser Druck wird dann durch ein Hixen wieder ausgeglichen. Der für uns bekannte Schluckauf. Ursachen für eine Reizung des Zwerchfells können sein hastiges Schlucken, sehr heiße oder kalte Speisen bzw. Getränke, vor allem im Wechsel, scharfes Essen, Stress, aber auch Rauchen und Alkohol. Demnach ist das Bild vom ständig hixenden Alkoholiker gar nicht so weit hergeholt. Jetzt hat man ihn einmal, aber wie wird man ihn denn dann wieder los? Da gibt es ja viele unterschiedliche Gerüchte. Wasser in kleinen Schlucken trinken, die Luft anhalten, erschreckt werden, an 7 glatzköpfige Männer denken oder einen Zungenbrecher aufsagen. All diese Methoden laufen auf dasselbe Ziel hinaus, die Ablenkung des Betroffenen. Denn wenn dieser abgelenkt wird, entspannt sich die Atmung und das Zwerchfell beruhigt sich. Somit hört der Schluckauf auf. Also ist es gut möglich, dass einige der genannten Methoden wirklich helfen. Nicht nur Menschen, sondern auch Säugetiere haben einen Schluckauf. Da muss es doch bestimmt einen tieferen Sinn dahinter geben. Man ist sich noch nicht ganz einig, aber es wurde beobachtet, dass auch Föten im Mutterleib manchmal Schluckauf haben. Und das dient vermutlich dem Training des Atemreflexes oder er verhindert, dass Flüssigkeit in die Luftröhre eindringt. Auch Babys haben Schluckauf und da sorgt er vermutlich dafür, Platz im Magen freizumachen für die Muttermilch. Vielleicht diente er vor Urzeiten auch mal der Entfernung unverträglicher Nahrung aus dem Körper, aber bewiesen ist das nicht. Meistens endet der Schluckauf nach einigen Minuten oder sogar Stunden, aber in seltenen Fällen kann er sogar chronisch werden. Man spricht von einem chronischen Schluckauf, wenn er länger als 2 Tage geht. Dieser geht einher mit Müdigkeit, Erschöpfung, Schlaflosigkeit und führt nicht selten zu Depressionen. Demnach ist es unbedingt wichtig, einen Arzt aufzusuchen, wenn der Schluckauf lange anhält. Der längste Schluckauf der Welt ist übrigens zurückzuführen auf den Amerikaner Charles Osborne. Dieser hixte von 1922 bis 1990, also ganze 68 Jahre. Um alles nochmal zusammenzufassen. Ein Schluckauf wird erzeugt durch unkontrollierte Kontraktion des Zwerchfells. Dadurch wird Luft eingesaugt, doch prallt gegen die verschlossene Stimmritze, erzeugt also einen Druck, der durchs Hixen gelöst wird. Ausgelöst werden kann er durch Unterschiedliches, wie zum Beispiel sehr heißes oder kaltes Essen. Im frühen Entwicklungsstadium

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5: Also ich habe mir diesmal mal wieder einen Sendeablaufplan gemacht. 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

0: Ich meine, macht euch einen Sendeablaufplan, dann wisst ihr immer, was ihr sagen müsst und was ihr nicht sagen müsst, das braucht ihr auch nicht zu wissen. 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

Eine Grundschule in Dortmund in den frühen 2000ern. Hier beginnt die Geschichte der Band Bruchbude, die nicht nur auf der Bühne oder im Tonstudio eine Einheit bilden, sondern auch Freunde seit Kindertagen sind. Inzwischen fast schon alte Hasen in der Musikwelt, veröffentlichen sie mit »Wer nichts hat, kann nichts verlieren« ihr neuestes Werk.

Bruchbude, das sind Finn, Jonas, Luis, Juto und Lasse. Ihr Bandname bezieht sich auf ihr erstes eigenes Studio. Eine alte Laube im Garten der Eltern von Finn und Jonas. Nach Kiosk 2023 und Eigentlich perfekt 2025 ist Wer nichts hat, kann nichts verlieren bereits ihr drittes Studioalbum. Die Musik von Bruchbude bietet eine bunte Mischung aus Chaos, Wut, Selbstfindung und verdrehtem Optimismus und lässt sich musikalisch einordnen zwischen Indie-Rock und Pop. Dass das ankommt, beweisen zahlreiche Festivalauftritte und eine Nominierung für den Pop-NRW-Preis 2024.

In insgesamt 10 Songs kehren Bruchbude in Wer nichts hat, kann nichts verlieren ihr Inneres nach außen. Gemeinsam mit dem Lumpenpack nehmen sie in Abgefuckt den Zustand einer Welt auseinander, in der Faschisten bei Land sitzen und Idioten Grenzen schließen. Einen Kontrast dazu bildet Der letzte Optimist, in welchem der Glaube daran, dass alles wieder gut wird, noch nicht aufgegeben wird. In Honestly stellen sie sich den Unsicherheiten des Lebens, bei denen am Ende nur der Tod sicher ist. Und in Atme ein wird einfach mal losgelassen und ausgerastet. Eine Lösung für Gefühle einer gewissen Perspektivlosigkeit, mit der Menschen im Leben immer wieder konfrontiert werden, bietet der Titeltrack des Albums. Probier es positiv zu sehen, denn wer nichts hat, kann nichts verlieren. Neben inhaltlich tief berührenden Tracks wird das Album immer wieder aufgelockert durch Songs, die sich selbst nicht allzu ernst nehmen. So ist der Track Rockstars eine humorvolle Abrechnung mit der Langeweile der eigenen Generation, in der alle früh im Bett sind und in der es keine Drogen, keinen Sex, keine scheiß Rebellionen gibt. Vielleicht würde sich das ändern, wenn die Menschen mehr auf Konzerte gehen. Die sind der Band zufolge nämlich die beste Schule. Bruchbude liefern mit Wer nichts hat, kann nichts verlieren, tanzbaren Indie-Sound und Texte, die so ehrlich, direkt und authentisch sind, dass sie unter die Haut gehen. Wir schnüren die Tanzschuhe, machen uns auf den Weg zu ihrem nächsten Konzert und küren Bruchbude mit Wer nichts hat, kann nichts verlieren zu unserem Campus Radio Jena Album der Woche.

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1: Einen wunderschönen guten Morgen an diesem Donnerstag tatsächlich. Ich bin ja selten donnerstags hier. Ich bin Flo und ihr hört das Campus Radio Jena. Es ist 9 Uhr am 26.05. Und wir haben jetzt 2 Stunden miteinander. Aber ich werde nicht alleine bleiben. Die liebe Beate wird noch dazu stoßen. Die ist aber gerade noch für uns beide Kaffee holen. Ich glaube, die meisten von euch kennen das. Morgens braucht man erstmal Kaffee. Und das macht Beate sehr gerne für die Redaktion. Ja, und bis sie kommt, haben wir ein bisschen Musik. Und zwar fangen wir an mit I Don't Want to Lie von Kendall Lusion.

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1: Das war Kaputte Speaker von Kalk und wir kommen zur Programmübersicht heute. Ja, was machen wir in der zweiten Stunde?
2: Wir haben für euch um 10.45 Uhr wie jedes Mal den guten Hunger dabei, damit ihr nicht verpasst, was es heute in der Mensa Leckeres zu essen gibt. Und um 10.15 Uhr einen Beitrag über Dare to Care.
1: Ja, damit heißen wir dich auch offiziell willkommen.
2: Ich wollte gerade sagen, guten Morgen, Flo. Guten Morgen, Jena.
1: Ja, und in der ersten Stunde haben wir um 9.45 Uhr Too Good To Go. Da werde ich euch ein bisschen Facts zu der App oder ja doch zu dem System-App Too Good To Go geben. Und um 9.15 Uhr haben wir das Album der Woche. Das ist diese Woche Freude, eine Indie-Band aus Wien. Und ich habe ein bisschen Infos für euch rausgesucht und Lea hat die produziert. Und bis dahin habe ich noch einen kleinen Fun-Fact. Weil, kennst du die Bundesjugendspiele?
2: Ich kenne die ich habe Erinnerungen an die Bundesjugendspiele.
1: Mhm. Und die meisten ja nicht sehr positive Bundesjugendspiele, auch einfach ein bisschen ass gefühlt.
2: Ja, irgendwie es gab Siegerurkunden und Ehrenurkunden und dann noch Teilnahmeurkunden, ich weiß es ja nicht mehr so genau. Aber es war auf jeden Fall jedes Mal zu warm und
1: Ja, für Grundschulen wurde das ein bisschen reformiert nämlich jetzt. Ach. Und zwar ist es kein Wettkampf mehr, sondern ein Wettbewerb. Und dadurch sind die lehrenden Personen ein bisschen entspannter, wie sie das Ganze gestalten. Also es gibt nicht mehr so feste Vorschriften. Es muss nicht immer alles auf die Millisekunde genau sein. Du hast ja wohl normalerweise nach so einer Tabelle bewertet und du musstest gewisse Leistungen erbringen, um gewisse Punkte zu kriegen. Und das ist alles lockerer geworden. Und ich finde, gerade für Grundschulen ist es wichtig, weil es ist ja, da bist du ja noch so ganz neu.
2: Und auf jeden Fall.
1: Im Leistungssystem Schule. Ja, und wenn du dann direkt so im Sport unter Druck gesetzt wirst, ist schon scheiße.
2: Aber das sind doch dann tolle Nachrichten für den Start in den Tag.
1: Finde ich auch. Und bis dann, wir haben jetzt noch einen Song bis ungefähr zum Album der Woche. Und das ist Turbo Fresh von Dominik Hartz und Frank Lotion.

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0: Ja, das war Turbo Fresh und wir starten rein ins Album der Woche. Was gibt's denn so vorab schon zu sagen?
1: Ja, das Album der Woche diese Woche ist von Freude und hat den schönen Titel, wie ich finde, Unter Druck und zwischen Welten. Wir haben uns gedacht, wir geben diesmal einer Band eine Chance, von der ihr wahrscheinlich, wer weiß, noch nichts gehört habt und haben eben eine relativ neue Gruppe dabei. Freude hat sich 2019 gegründet in Wien und macht vor allem Indie-Pop. Die Gruppe besteht aus einem Trio, Gesang, Bass und Schlagzeug. Und die drei machen eben für das neue Album jetzt auch Release-Shows in Berlin und Hamburg.
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1: Das Album haben ist sie gemacht. Ja. Ja, schade, jetzt wollte ich gerade ankündigen. Na gut. Die haben wir leider verpasst, aber was ihr nicht verpasst, ist jetzt das neue Album mit der Botschaft Du bist nicht allein. Ich würde gar nicht mehr viel drumherum erzählen, sondern einfach mal hören, was du und Lea euch dazu überlegt habt.
0: Ja, kleinen Moment. So, genau, wir gehen rein in das ADW oder Album der Woche. Freude mit dem Titel Unter Druck und Zwischenwelten.
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Wer von der Band Freude noch nichts gehört hat, der hat was verpasst. Das zumindest sagen die Streaming-Zahlen. Denn der Song Cleopatra hat knapp 1 Million Streams.

Wenn ihr euch jetzt, genau wie ich, fragt, wer die Band Freude überhaupt ist, dann bekommt ihr hier eine Antwort. Freude ist eine dreiköpfige Band aus Wien. Ihre Mitglieder Nina, Yoshi und Clemens. Nachdem Clemens bereits als Schlagzeuger anderer Bands Erfahrung gesammelt hat, gründete er 2019 die Band Freude. Und schon 2020 zeichnete sich ab, dass die Band nicht nur Musik machen möchte, sondern sich auch mit Politik auseinandersetzen wird. In ihrer Debütsingle Sabine textet Clemens über eine Obdachlose, die er im Zuge seines Jobs tot aufgefunden hatte. Dabei nennt er sie bewusst beim Namen, denn in der Öffentlichkeit ist oft nur die Rede von der Obdachlosen. Und es bleibt nicht nur bei einem Song. In ihren Texten beschäftigen sie sich häufig mit gesellschaftlichen Themen. Dabei dürfen auch unangenehme Schwerpunkte nicht fehlen, zum Beispiel Stalking. Das Engagement von Freude hört nicht auf bei ihren Songs. So veranstaltete Clemens 2022 mit Daniel Landau und der Agentur Arcadia Live ein Benefizkonzert in Wien, bei dem zahlreiche Artists auftraten. Das Ganze lief unter dem Hashtag #WeStandWithUkraine.

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1: Und wie sieht es musikalisch aus? Clemens selbst beschreibt die Musik als eine Mischung aus Kaffeehauslyrik und Gitarrengezerre. Das ist dann Alternative Indie Rock mit Tiefgang und catchy Melodien. Und das ist eine sehr gute Beschreibung. Insbesondere der Song Cleopatra erinnert vom Vibe an Cuff Keats. Dabei hat Freude aber ihre ganz eigene Note, an der man die Band schnell wiedererkennen kann. Und auch das neue Album Unter Druck und zwischen Welten hat diesen sehr vertrauten Indie-Sound, den wir im Campusradio besonders mögen. Neben taktstarken Good-Vibe-Songs wie Oh Madam findet man auf dem Album auch den Song Du zeigst mir die Sterne, welcher zwar auf den ersten Klang nicht direkt melancholisch wirkt, der Text verdeutlicht genau diese Stimmung allerdings schnell. Auch die Gesellschaftskritik darf in den neuen Texten nicht fehlen. So heißt es im Song Land of the Free, Gott liebt die Blasphemie, willkommen in Amerika. Spannend ist an dem Album auch, wie es aufgebaut ist. Mit A- und B-Seite erinnert es an die Kassetten von früher. Dabei heißt die A-Seite Unter Druck und die B-Seite Zwischen Welten. Und die jeweilige Seite beginnt auch mit dem namensgleichen Track. Diese wirken wie ein Intro in das Album. Gleichzeitig enden die Seiten mit abschließenden Tracks. So heißt der letzte Track der A-Seite Das Ende und der letzte Track der B-Seite Bombe auf den Kopf. Dies rahmt beide Seiten perfekt ein und lässt sie fast wie zwei Alben wirken. Eule Flo ist auf jeden Fall begeistert von der Band und ihrem neuen Album. Somit ist Unter Druck und zwischen Welten von Freude mehr als verdient unser Campus Radio Jena Album der Woche.

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2: Oh. Ja, ich war tatsächlich stark. Ich war sehr positiv überrascht von dem Album. Es hat mir Spaß gemacht, da viel reinzuhören. Und damit ihr euch auch noch einen größeren Eindruck verschaffen könnt, gehen wir direkt in den nächsten Song. Mir geht's gut. Kip Kip von der Band Freude aus dem neuen Album.

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0: Ja, kommen wir zu einem anderen Thema, Narzissten.
1: Das ist ein harter Cut
0: Ja,
1: von Freude zu Narzissmus.
0: muss auch mal sein. Aber ja, der neue Song, den wir jetzt haben, heißt Narzisstisch.
1: Ja, ganz viel neue Musik heute im Programm. Wie du schon sagst, wir haben jetzt einen neuen Song von Charlie Ann. Der heißt Narzisstisch. Und vielleicht kennt ihr die Künstlerin auch. Sie ist Singer-Songwriterin aus Berlin und hat 2014 bei The Voice of Germany gewonnen. Trotzdem hat sie nur einen einzigen Song bis jetzt auf Spotify veröffentlicht. Und das ist eben diese neue Single Narzisstisch. Und wie das oft so ist, ist auch dieser Song wieder ein bisschen durch Social Media bekannt geworden. Der Song selbst, ja, behandelt ein paar härtere Themen. Es geht um psychische Gewalt, Manipulation und die stillen Dynamiken von toxischen Beziehungen. Kleiner Fun, vielleicht nicht so Fun Fact, für die Produktion von dieser Single hat Charlie Ann auch ihren Verlobungsring verkauft. Da gibt es wahrscheinlich ein bisschen Background Story. Wir haben jetzt den Song Narzisstisch für euch mitgebracht und hören einfach mal rein.

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1: Ja, wir kommen zum Wetter an diesem sonnigen Tag. Ich freue mich ja, dass der Sommer gefühlt jetzt da ist. Und wir schauen direkt einmal. Die Temperatur aktuell sind 15,4 Grad und die Tendenz ist fallend. Das hatte ich morgens um diese Uhrzeit auch lange nicht mehr. Das sagt zumindest die klimatologische Messstation der Ernst-Abbe-Hochschule. Aber wir schauen rein, ob das Wetter sich wirklich abwärts bewegt heute. Sieht nicht danach aus. Heute Morgen, das heißt bis 12 Uhr, sollen wir noch Temperaturen bis zu 19 Grad haben. Dabei wird es überwiegend sonnig und es gibt den ganzen Tag über keine Regenwahrscheinlichkeit. Dann heute Mittag zwischen 12 und 18 Uhr haben wir Temperaturen zwischen 20 und 21 Grad. Auch da sonnig. Heute Abend dann ab 18 Uhr Temperaturen zwischen 14 und 20 Grad, auch überwiegend sonnig. Und heute Nacht dann Temperaturen bei 7 bis 12 Grad. Und es bleibt klar. Und was ist bei diesem wirklich tollen Wetter? Ich finde, es ist nicht zu heiß, bisschen zu kühl vielleicht, aber ganz tolles Wetter. Alles machen könnt, das zeigt euch jetzt Beate.
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2: Heute Abend könnt ihr euch in den Hörsaal 6 begeben. Da macht nämlich der FSR Wirtschaftswissenschaften einen großen Grand Prix in Mario Kart. Hubraum 150 CCM, es geht also ab, vielleicht nichts für Anfänger, vielleicht aber auch, dann wird man gleich ins kalte Wasser geschmissen. Gespielt wird mit 2 Nintendo Switchs und anmelden können sich Teams von 4 Personen. Preise gibt es auch, und zwar für die ersten 3 Plätze, die ersten 3 platzierten Teams. Das Ganze findet, wie gesagt, im Hörsaal 6 statt um 18 Uhr. Anmelden könnt ihr euch jetzt noch auf der Website des FSR, wie zum großen Mario Kart Grand Prix. Wer das schöne Wetter lieber draußen nutzen möchte, der kann wie jeden Donnerstag zum Paradies-Café kommen und beim Paradise Run Club mitlaufen mit super guter Laune und ich würde sagen mehr oder weniger guter Musik. Trifft sich auch diese Woche wieder der Lauftreff. Los geht es um 18.30 Uhr am Paradies-Café. Gelaufen wird wahrscheinlich wieder zwischen 5 und 7,5 Kilometern. Um 18.30 Uhr. Geht's sportlich los. Wer sich anders sportlich betätigen möchte oder etwas später erst Zeit hat oder auch nach dem Laufen noch Lust hat, ein bisschen im Paradies zu chillen, der kann auch eine Stunde später um 19.30 Uhr zum Techno-Ping-Pong auch im Paradies-Café kommen. Das wird bestimmt auch ganz spaßig. Um 19.30 Uhr, wie gesagt, Techno-Ping-Pong im Paradies-Café. Ja, und wer dann noch nicht genug hat von Party, guter Musik und guter Laune, der kann heute Abend zum Lab Dance, Lab mit B, gehen in den Rosenkeller. Da findet nämlich eine FSR-Party statt. Die FSR Pharmazie, Biologie, Biochemie, Medizintechnik und Biotechnologie übernehmen heute Nacht nämlich den Rosenkeller, deswegen auch Lab Dance. Auf dem Mainfloor erwarten euch Clubhits. Und auf dem Second Floor könnt ihr zu Techno-Trance und Hard-Techno abfeiern. Wie gesagt, im Rosenkeller. Die Party startet ab 23 Uhr. Preise, Kosten sind Karten. Gab es im Vorverkauf für 4 Euro. Wenn ihr euch spontan heute Abend entscheidet, könnt ihr an der Abendkasse für 6 Euro noch zum Lab-Dance kommen. Und egal, was ihr tut oder lasst heute, das Campus Radio Jena wünscht euch ganz viel Spaß dabei.
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1: Bist du da heute irgendwo am Start?
2: Ich habe es wirklich überlegt. Ich glaube, ich hätte große Lust auf einen Lab Dance, also auf die Party im Rosenkeller.
1: Aber?
2: Ich bin sehr müde, Flo.
1: Stimmt, das Thema.
2: Ich bin wirklich, wirklich müde. Ich bin gestern sehr spät nach Hause gekommen und früh aufgestanden heute und vielleicht brauche ich auch ein bisschen Schlaf, aber vielleicht bin ich ja auch einfach jung und sollte der Jugend frönen und nochmal in den Rosenkeller vorbeischauen.
1: Oder du machst einen Mittagsschlaf.
2: Das habe ich auch überlegt.
1: Ja. Hast du denn morgen irgendwas vor?
2: Ja, morgen ist der Tag der Politikwissenschaft, falls du das noch nicht wusstest.
1: Nein.
2: Und der wird natürlich feierlich begangen. Ich bin Hiwi bei der Politikwissenschaft und unterstütze damit, aber wahrscheinlich nicht morgens um 9.
1: Also wenn ihr Beate morgen mal treffen wollt, in Person, schaut da vorbei.
2: Kommt vorbei. Ja, oder vielleicht heute Abend im Rosenkeller.
1: Ja, aber da ist vielleicht schwierig, sich zu treffen.
2: Mal schauen. Machst du denn irgendwas von unseren tollen Veranstaltungstipps oder wie nutzt du das gute Wetter?
1: Gar nicht. Also ich hätte an sich ein bisschen Bock auf das Vivi Grand Prix Mario Kart Ding, weil Mario Kart macht Spaß.
2: Mhm.
1: Irgendwie, ich habe das mir auch im Vorfeld einmal grob überflogen und aus irgendwelchen Gründen, ich kann nicht sagen, warum dachte ich, es geht um ein Bobbycar-Rennen.
2: Oh.
1: Weil, ich glaube, es kommt ein bisschen daher, in der Physik, ich habe ja ein Semester Physik studiert und in den ersten Tagen haben wir Mario Kart mit Bobbycars gemacht. Mega geile Idee, es macht so viel Spaß.
2: Mit dem Bobbycar auf dem Hof?
1: Mhm.
2: Aber Mario Kart Strecke dann, oder wie?
1: Also wir haben so eine Strecke aufgemalt und es gab halt so Zweierteams, das heißt, einer schiebt, der andere lenkt.
2: Oh.
1: Und dann hast du auch eine Banane, das heißt, du musst irgendwann im Laufe des Rennens deine Banane essen und die dann da irgendwo hinschmeißen. Und dann muss der eine Person sich durch einmal im Kreis drehen und dann geht es weiter. Und dann noch natürlich mit Trinken verbunden, das heißt, du musst
2: natürlich
1: anhalten, um zu trinken und dein Bier muss am Ende leer sein.
2: Ja.
1: Es war sehr witzig. Und aus irgendwelchen Gründen dachte ich, die machen das auch. Und deswegen bin ich jetzt fast ein bisschen enttäuscht.
2: Naja. Ja, man kann ja auch bei Mario Kart Don't Drink and Drive spielen. Ich weiß nicht, ob du das Prinzip auch kennst. Ja, wo man irgendwie auch auf diesen drei Runden eine halbe trinken muss irgendwann und immer ranfahren. Ja, ich weiß nicht, ob es so alkohollastig wird. Vielleicht wird es auch einfach nur, in Anführungszeichen, nur ein großes Mario Kart Rennen.
1: Ja.
2: Ja, aber klingt auf jeden Fall spaßig.
1: Ja, und sonst gehe ich heute wieder tanzen.
2: Schön.
1: Ja, das sind meine Pläne.
2: Das klingt toll.
1: Gut, aber wir haben auch Pläne für die Sendung.
2: Auf jeden Fall.
1: Und zwar Musik. Und wir machen erstmal weiter mit Mensch im Spiegel von Ivo Martin. Genau.

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1: Ja, ich hatte überlegt, ein bisschen über Too Good To Go heute zu quatschen mit euch. Ich bin mir sicher, einige von euch haben das vielleicht schon mal gehört, aber für viele ist es vielleicht noch ein bisschen was Unbekanntes. Ja, erstmal grob, es geht darum, Lebensmittel zu retten. Und dafür gibt es eine App, die heißt Too Good To Go. Die könnt ihr sowohl auf Android als auch auf iOS installieren und dann schauen, was es in eurer Umgebung so an Lebensmitteln zu retten gibt. Aber erstmal zur Geschichte ein bisschen. Die Band oder das Unternehmen wurde 2015 gegründet und zwar in Dänemark. Und mittlerweile haben sie in ganz, ganz, ganz, ganz vielen Ländern die Möglichkeit, dass man das nutzt. Und zwar in Belgien, Dänemark, Deutschland, Frankreich, Irland, Italien, Kanada, Niederlande, Norwegen, Österreich, Polen, Portugal, Schweden, Schweiz, Spanien, Vereinigtes Königreich und Vereinigte Staaten. Das heißt, es gibt auch, wenn ihr mal im Ausland seid, die Möglichkeit, Lebensmittel zu retten. Und das Prinzip ist eigentlich sehr einfach. Ihr ladet euch die App runter und habt direkt eine kleine Übersicht, wo es in eurer Umgebung, wenn ihr den Ortungsdienst angemacht habt, sonst könnt ihr auch einfach eine Postleitzahl zum Beispiel angeben, aber wo es in eurer Umgebung Lebensmittel gibt, die im Laufe der nächsten ein, zwei Tage gerettet werden können. Dann gibt es immer verschiedene Zeitslots, zum Beispiel morgens 8.30 Uhr oder auch abends bis 20 Uhr, manchmal auch ganztägig. Und dann könnt ihr raussuchen, was ihr euch holen möchtet. Das läuft dann so ab, ihr seht zum Beispiel einen Bäcker um eure Ecke, da gibt es Lebensmittel zu retten und ihr könnt das am nächsten Morgen um 8.30 Uhr abholen, dann wählt ihr das aus und könnt mit PayPal oder eurer Kreditkarte im Vorhinein bezahlen und bekommt dann eine Benachrichtigung in der App und die zeigt ihr vor und dann könnt ihr das dann morgens um 8.30 Uhr zum Bäcker gehen und das Ganze abholen. Und die Kosten sind dabei sehr abhängig davon, zu welchem Lokal ihr quasi geht. Manchmal schon für ein paar Euro, manchmal auch ein bisschen höherpreisig. Das Ganze ist aber eher wie so eine Überraschungstüte, das Essen. Das heißt, es steht vielleicht dabei herzhaft oder süß, aber ihr wisst nicht genau, was da drin ist. Weil es geht halt eben darum, Lebensmittel, die übrig geblieben sind, eine zweite oder letzte Chance zu geben. Es wird auch nicht gewährleistet, dass die Qualität der Lebensmittel extrem hoch ist, weil es eben Restprodukte sind, die können mal ein bisschen unschöner aussehen, aber trotzdem noch sehr gut schmecken oder auch kurz vorm Verfallsdatum sein. In Jena haben wir nämlich ein sehr großes Angebot da. Wir haben Bäcker drin, wir haben Restaurants drin, wir haben Obi mit drin. Das ist meine neueste Entdeckung.
2: Wirklich?
1: Ja, du kannst Blumen bei Obi holen. Ab 5 Euro für zwei Pflanzen. Ja, ganz toll. Genau, es gibt also eigentlich für jeden Geschmack ist da irgendwas drin. Supermärkte sind auch dabei, da könnt ihr dann zum Beispiel Gemüse oder Backwaren vom teilweise Vortag auch retten. Und ja, es ist also für jeden Tag und für jeden Geschmack was drin. Ihr könnt also jeden Tag reinschauen, ob es irgendwelche neuen Angebote gibt und dann Lebensmittel oder Pflanzen davor retten, weggeschmissen zu werden und für kleines Geld erwerben. Ja, schaut vorbei und rettet Lebensmittel. Das war mein Beitrag.
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2: Too Good To Go, eine sehr gute Sache. Mhm. Hast du denn außer Obi noch ein anderes Lieblingsunternehmen, das da mitmacht in Jena?
1: Ich war schon beim Kabuff und habe mir die Cupcakes geholt.
2: Ach, toll.
1: Ganz lecker. Und sonst, es gibt neu das Jessies, glaube ich. Mhm. Das ist auch im Abbeplatz. Das wollte ich darüber mal auschecken. Das Problem ist nur oft so abends die Uhrzeiten, meistens ist es halt entweder zu früh für mich, weil ich noch gar nicht Abendessen möchte und dann denke ich mir so, wenn ich mir irgendwas Warmes hole und dann ist es halt kalt, bis ich esse, ist doof. Oder ich bin da halt beschäftigt, so im Kino, beim Sport, dann bin ich so, irgendwie passt es nicht von den Uhrzeiten. Aber ich schaue regelmäßig rein und wenn was passt, dann habe ich Bock.
2: Auf jeden Fall, ja. Mir geht es, glaube ich, ganz ähnlich. Ich schaue immer mal wieder rein, leider ein bisschen zu selten. Ich bin ganz froh, dass du es gerade nochmal angeteasert hast, weil sich das wirklich lohnt, da einfach das ein bisschen auf dem Schirm zu haben. Ich glaube, man kann ja auch sogar einzelne Läden favorisieren, damit man dann auch mitbekommt, wenn es was gibt. Das werde ich in nächster Zeit bestimmt auch wieder öfter tun.
1: Ja, aber eigentlich wirklich eine meiner größten Empfehlungen ist Obi. Ich war ein bisschen verwirrt, wo ich hin muss, als ich das erste Mal da war, weil man nicht zu dem Haupteingang geht, sondern gehst zu der Die haben so einen neuen Seiteneingang. Da gibt es so, ich glaube, so Bausachen, Ausgabe und so. Da musst du hingehen.
2: Mhm.
1: Und dann, also als ich da war, gab es zwei Pflanzen. Normalerweise kriegt man, glaube ich, nur eine. Aber es war halt so mal für drin, mal für draußen. Als ich da war, für drin, so zwei Zierpflanzen für 5 €. Ich habe eine Orchidee gekriegt und noch eine andere Blume. Das cool. war ganz toll.
2: Ja.
1: Ja.
2: Und bevor es wegkommt, also
1: wirklich.
2: Einfach machen.
1: Wenn man Pflanzen gerne hat. Ja, das dazu. Einfach der friendly reminder, tut was. Achso, und ihr müsst ein bisschen gucken, noch als Nachtrag. Manchmal gibt es keine Transportboxen dazu. Das heißt, dann müsst ihr vielleicht eine Brotdose oder so mitbringen, damit ihr das auch gut nach Hause bekommt.
2: Das steht aber dabei, oder?
1: Mhm. Ja, genau. Aber das ist natürlich besser für die Umwelt dann. Okay, wir machen mit Musik weiter. Nasenbrecher von Leftovers. Oh, den hatten wir letzte Woche neu im Programm, glaube ich.

0: Ja, ist auch ein Song mit einer guten Message. Ich weiß nicht, weißt du, worum Nasenbrecher geht?
1: Ich habe jetzt leider nicht gut genug zugehört.
0: Es geht quasi darum, was du für Möglichkeiten als Frau hast, wenn Nein nicht reicht.
1: Ah ja.
0: Ja,
1: Okay.
0: der Titel sagt dann auch alles.
1: Okay.
0: Aber kommen wir weiter zu einem Song, der diese Woche neu im Programm ist. Und zwar Alles geht vorbei von Dominic Hartz. Ich bin ja ein kleines Dominic Hartz-Fangirl. Ich habe ihn auch schon live gesehen und eigentlich seit dem Song Klimper Klimper oder seitdem der Song Klimper Klimper ein bisschen bekannter ist, kenne ich ihn und habe auch regelmäßig seine Musik gehört. Und er war auch schon jetzt regelmäßig bei uns im Radio. Deswegen, du musst ihn eigentlich kennen.
1: Das stimmt. Wenn du ihn gleich anmachst, dann sage ich, ach,
0: Ah,
1: Dominik, sag das doch.
0: Ja, auf jeden Fall Dominik, wie wir ihn jetzt anscheinend nennen, kommt aus Lübeck und macht viel so Indie-Pop und Rap. Und ja, wie da schon steht oder wie wir jetzt sagen würden, sein bekanntester Song ist Klimper Klimper. Ja, als hätte ich es nicht gerade schon gesagt. Und er studiert derzeit Schauspiel an der Hochschule für Schauspielkunst Ernst Busch im 7. Semester. Und nebenbei macht er Musik und geht regelmäßig auf Tour. Zum Beispiel geht er dieses Jahr auf Tour und wird auch in Jena vorbeischauen. Also, das ist dann erst im Herbst, aber haltet die Augen und Ohren offen. Wenn es euch gefällt, kauft auch gerne Tickets. Und wir hören rein in Alles geht vorbei von Dominik Hertz. 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
1: Einen wunderschönen guten Morgen an diesem Donnerstag am 28.05. und jetzt um 10 Uhr. Ich habe um 9 Uhr schon eine sehr ähnliche Guten Morgen-Rede gehalten. Ich bin Flo, aber ich bin nicht alleine hier.
2: Hallo.
1: Beate ist da. Sorry.
2: Alles gut. Hallo Flo, ich freue mich sehr, bei dir jetzt im Studio zu stehen.
1: Ja.
2: An diesem wirklich, wirklich sonnigen Tag. Ich hoffe, ihr seid genauso gut gelaunt aufgestanden wie wir. Bei dem schönen Wetter geht das ja auch gar nicht anders.
1: Ja.
2: Wir haben jetzt auf jeden Fall schon eine ganze Stunde hinter uns, haben unseren Kaffee da und ganz viel gute und neue Musik für euch und freuen uns jetzt einfach noch eine Stunde, ein bisschen Musik zu machen,
1: ja,
2: ein bisschen was zu erzählen.
1: Aber du hast gelogen. Ich habe Kaffee, aber du ja nicht.
2: Das stimmt. Mir ist aufgefallen, dass Leute das manchmal sehr wörtlich nehmen. Ich frage regelmäßig Menschen, ob sie mit mir Kaffee trinken gehen wollen und höre dann auch relativ regelmäßig, ich trinke gar keinen Kaffee. Und dann denke ich mir immer, ich trinke auch gar keinen Kaffee.
1: Ja.
2: Aber es ist so, in meinem Verständnis ist Kaffee trinken einfach der Akt, in einen Café zu gehen und ein heiß oder kalt Getränk zu bestellen.

0: Ja.
1: Teilweise koffeinhaltig, teilweise nicht. Ich habe einen Iced Matcha Latte.
0: Aber finde ich auch so. Ich finde auch, wenn ich sage, ja, wollen wir Kaffee trinken gehen, dann ist es gar nicht so, ist mir egal, was du trinkst, komm mit mir ins Café.
1: Richtig.
0: Und nicht. Ja. Genau. Aber ich fühle. Was ich auch fühle, ist vielleicht der nächste Song. Er sagt mir gerade nicht. Sagt er dir was?
1: Ja.
0: Na dann, kündige ihn an.
1: Hier, wir haben für euch Stay von Leonie und Callum Scott. Und das ist auf jeden Fall auch ein gute Laune-Song. Leonie kennt man, die ist relativ große Künstlerin auch. Und auch dieser Song habt ihr vielleicht die ein oder andere Person von euch schon gehört. Du vielleicht noch nicht, vielleicht auch schon. Wir hören einfach mal rein. Ganz viel Spaß mit Stay.

0: Das war Stay von Leonie und Callum Scott. Kanntest du den Song jetzt doch oder ist er wirklich neu für dich?
1: Also, ich glaube, so gut kenne ich ihn auf jeden Fall nicht. Okay. Aber ich finde, er hat auch den Vibe von, das klingt jetzt ein bisschen gemein, aber von so vielen Songs, die man hört. Das war jetzt so ein, ich würde sagen, so ein klassischer Radiosong.
0: Auf jeden Fall, aber wir sind ja auch ein mehr oder weniger klassisches Radio. Ich habe jetzt noch, oder wir haben jetzt noch was für euch, was ihr wahrscheinlich noch nicht kennt. Wir haben wieder einen neuen Song im Programm. Was ist das denn, Flo?
1: Ja, Was dein Type von Herbst. Er kommt aus Wuppertal und macht, wie wir das fast nicht anders vom Campus Radio Jena kennen, Indie bzw. Deutsch-Pop. Ja, er ist der Sänger und er ist der einzige Sänger und heißt eigentlich Leander Kanhakwe. Ich hoffe, ich habe das richtig ausgesprochen. Und er entdeckte das Schreiben auf Deutsch erst spät für sich und sagt heute, die deutschen Texte sind viel näher an dem, wie ich bin. Und seine Songs sollen Zuhörenden vermitteln, dass sie mit ihren Gefühlen nicht alleine sind. Also, ich würde sagen, das klingt nach einem richtig guten und vielversprechenden Song. Und wir gehen rein, ihr könnt euch überzeugen.

Meine erste Band hieß High Voltage und sollte so klingen wie Nirvana. Hat geklappt, weil wir Riffs von Nirvana zwischen geklaut haben und so umgedreht haben und dachten, ey, das merkt keiner. Hat auch keiner gemerkt, hat nämlich niemand interessiert.

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1: Wir kommen zum Programm für die zweite Stunde, in der wir gerade schon sind. Was machen wir denn um 10.45 Uhr?
2: Da haben wir für euch wie immer den guten Hunger mit dabei. Falls ihr heute in die Mensa wollt und noch nicht wisst, was es gibt, könnt ihr entweder selber nachschauen oder noch dranbleiben. Um 15 Uhr haben wir da das aktuelle Mensa-Essen dabei. Genau. Und um 10.15 Uhr, also jetzt gleich, haben wir einen Beitrag von unserer lieben Eule Anne für euch zum Thema Dare to Care.
1: Ja, und um 20:30 haben wir dann nochmal das Wetter von heute und die Veranstaltungstipps. Also wir sagen euch, was ihr bei dem Wetter heute so in Jena machen könnt.
2: Ganz genau. Aber jetzt kommt nochmal ein kurzer Song, und zwar Renn von Aileva. Ganz viel Spaß.

0: Das war Ren von Ailee, war auch ein Radioliebling, denke ich. Und jetzt haben wir noch mal ein bisschen was Informatives für euch. Und zwar hat sich unsere Eule Anne Gedanken gemacht oder ein bisschen recherchiert zu Dare to Care. Flo, du hast gerade schon gesagt, du kennst die Organisation nicht. Ich habe mich tatsächlich mal ein bisschen mit denen auseinandergesetzt. Das ist ein relativ kleines Team aus PsychologInnen, die sich zur Aufgabe gemacht haben, für die Prävention eigentlich von psychischer Gesundheit beziehungsweise die Prävention von psychischer Krankheit in Schulen zu gehen und Workshops anzubieten für SchülerInnen. Und da gibt es in verschiedenen Städten inzwischen in Deutschland ein Team, das eben diese Workshops anbietet, unter anderem eben auch in Jena. Ja, und was die so machen und worum es da eigentlich geht, das erzählt euch die liebe Anne.
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2: Stress, Gruppendruck oder Konflikte mit anderen. Mit diesen Herausforderungen waren sicher schon fast alle Jugendlichen konfrontiert. Sie treten besonders im schulischen Alltag auf, begegnen uns aber auch im Leben außerhalb des Klassenzimmers, im Freundeskreis, im Studium oder später im Berufsleben. Zu wissen, wie man mit solchen Emotionen in zwischenmenschlichen Situationen umgeht, ist daher eine wichtige Kompetenz, die uns das ganze Leben über begleitet. Genau an diesem Punkt setzt die Organisation Dare to Care mit interaktiven Workshops zu mentaler Gesundheit und sozialem Miteinander an. Das Wichtigste dazu konnten wir uns von der Regionalkoordinatorin für Ostdeutschland, Lara Späth, erklären lassen. Das ausgesprochene Ziel ist es, Jugendlichen zu zeigen, wie sie Stressfaktoren erkennen, eigene Grenzen wahrnehmen und respektvoll miteinander umgehen können. Das Besondere daran ist, die Workshops werden nicht von Lehrkräften, sondern von ehrenamtlichen Studierenden geleitet. In Dreierteams besuchen sie Schulen aller Art, von der 7. bis zur 12. Klasse, und arbeiten dort einen ganzen Vormittag lang interaktiv mit den SchülerInnen. Kein Frontalunterricht also, sondern gemeinsames Erleben, Diskutieren und Ausprobieren. Die Nachfrage ist enorm, besonders bei Themen rund um mentale Gesundheit. Denn Stress, Leistungsdruck und emotionale Belastungen spielen für viele Jugendliche eine immer größere Rolle. Zweimal im Jahr finden deshalb Workshop-Phasen statt, von Oktober bis Dezember und von April bis Juni. In diesen 3 Monaten sind die Teams fast täglich unterwegs, um an Schulen verschiedener Standorte, darunter auch Jena, Workshops durchzuführen. Von diesem Engagement profitieren nicht nur die SchülerInnen, sondern auch die Studierenden selbst. Etwa 200 Ehrenamtliche sind derzeit aktiv. Viele von ihnen studieren Lehramt, soziale Arbeit oder Psychologie. Für sie ist Dare to Care eine wertvolle Möglichkeit, Praxiserfahrungen zu sammeln und ihr theoretisches Wissen direkt anzuwenden. Im Mittelpunkt steht das sogenannte Peer-to-Peer-Prinzip. Junge Menschen sprechen mit jungen Menschen, auf Augenhöhe. Das weckt benötigtes Vertrauen und es entsteht das Gefühl, die Jugendlichen können in gewohnter Umgebung über ihre Probleme und Lebensrealitäten sprechen. Bevor die Studierenden selbst Workshops leiten, durchlaufen sie einen mehrstufigen Schulungsprozess. Dabei lernen sie, die Inhalte zu vermitteln, mit sensiblen Themen umzugehen und die Workshops professionell zu gestalten. Für jeden geleisteten Workshop erhalten Sie eine Aufwandsentschädigung von 50 Euro. Viel wichtiger als das Geld ist jedoch der gemeinsame Einsatz für mentale Gesundheit und soziale Kompetenz. Dare to Care zeigt, wie Engagement, Bildung und Empathie Hand in Hand gehen können und dass Studierende mit ihrem Einsatz einen echten Unterschied machen können.
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0: Ja, so viel zu Dare to Care.
4: Ich bin jetzt ein bisschen schlauer.
0: Wie schön. Wir haben jetzt nochmal ein bisschen Musik für euch, für die gute Laune und das gute Wetter. Hier ist auch ein, ich würde sagen, Radio-Liebling. Ich habe auf jeden Fall den Künstler durch das Radio kennengelernt. Böse Zungen sagen, es ist einfach der neue Shawn Mendes. Hier ist Benjamin Steer mit Be My Love.

Das war Slap on the Wrist von Girlie. Und wir haben noch ein bisschen neue Musik für euch dabei. Diesmal von Masterpiece. Der Song heißt One of One und ist vom aktuellen Album If I Don't Love You, Who Will? Spannender Titel auch. Der Rapper kommt aus Großbritannien und verortet sich selbst im Indie-Sleaze, Indie-Rock, Indie-Pop oder auch Punk-Rock und hat mit One of One eine schwungvolle Hymne geschrieben für jeden, der vielleicht erkannt hat, dass die Freunde des Partners, der Partnerin, nicht gerade die eigenen größten Fans sind. Ich bin sehr gespannt, ich habe ihn noch nicht gehört und wir haben jetzt für euch eben One of One von Masterpiece.

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1: Das war Dominic Hartz mit Klimper Klimper. Nachdem wir vorhin auf diesen Song verwiesen haben, wollten wir ihn noch ein bisschen spielen, dass ihr alle wisst, wer Dominic ist.
2: Natürlich kenne ich Dominic Hartz. Jetzt ist es mir natürlich gekommen. Habe ich tatsächlich auch schon auf Social Media entdeckt. Guter Tipp, vielleicht höre ich da mal mehr rein.
1: Ich kann es empfehlen.
2: Ja, und es ist 10.30 Uhr, wir sind das Campus Radio Jena und wir haben für euch
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1: Ja, wir schauen rein, wie das Wetter heute wird. Und zwar schauen wir zuerst bei der klimatologischen Messstation der Ernst-Abbe-Hochschule rein. Die besagt uns, dass wir aktuell eine Temperatur von 17,4 Grad haben. Und anders als eben ist die Tendenz jetzt auch steigend. Und wir schauen mal weiter rein, wie sich das Wetter heute noch entwickelt. Heute Morgen noch Temperaturen bis zu 19 Grad. Dabei bleibt es überwiegend sonnig. Heute Mittag zwischen 12 und 18 Uhr Temperaturen zwischen 20 und 21 Grad. Heute Abend dann ab 18 Uhr Temperaturen zwischen 14 und 20 Grad. Und heute Nacht bewegen wir uns zwischen 7 und 12 Grad. Dabei bleibt es den ganzen Tag sonnig und heute Nacht wird es klar. Und was ihr bei dem Wetter machen könnt, sagt euch jetzt Beate.
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2: Ja, die Sonne scheint und wir haben ein paar Tipps für euch, wo ihr euch inspirieren lassen könnt, falls ihr noch nicht wisst, was ihr mit dem Tag heute anstellt. Heute Abend könnt ihr zum Beispiel, nachdem ihr vielleicht den Nachmittag in der Sonne gesessen habt, in den Hörsaal 6 kommen zum großen Vivi Grand Prix. Mario Kart wird gezockt und zwar im 150er Hubraum. Also da geht es ab. Der FSR Vivi veranstaltet eben heute Abend ein großes Mario Kart Turnier. Gespielt wird mit zwei Nintendo Switches und anmelden könnt ihr euch in Teams von bis zu 4 Personen. Es gibt auch etwas zu gewinnen für die ersten 3 Plätze. Was das ist, das seht ihr, wenn ihr da heute Abend vorbeischaut. Im Hörsaal 6 um 18 Uhr. Anmelden könnt ihr euch auf der Website des FSR. Außerdem, wer heute Abend vielleicht doch draußen was machen möchte, kann zum Paradise Run Club kommen. Die treffen sich wie jeden Donnerstag auch heute Abend um 18.30 Uhr im Paradies Café und gehen mit guter Laune und mehr oder weniger guter Musik auf die Strecke. Los geht's, wie gesagt, um 18.30 Uhr. Gelaufen werden zwischen 5 und 7,5 Kilometern. Wem 18.30 Uhr zu früh ist oder wer sich anders sportlich betätigen möchte, kann auch einfach eine Stunde später zum Paradies-Café kommen. Da ist heute ab 19.30 Uhr nämlich Techno-Ping-Pong angesagt. Das wird bestimmt auch ganz lustig, falls ihr also gerne Tischtennis spielt und gerne dazu tanzt oder so gut es halt geht, ein bisschen dazu tanzt, dann kommt vorbei um 19.30 Uhr am Paradies-Café. Ja, und falls ihr tanzen wollt, aber kein Tischtennis spielen oder nach dem Tischtennis spielen noch ein bisschen tanzen möchtet, dann könnt ihr das heute Abend im Rosenkeller tun. Da ist heute Abend Lab Dance, Lab mit B. Und zwar veranstalten die Fachschaftsräte Pharmazie, Biologie, Biochemie, Medizintechnik und Biotechnologie heute Abend eine große Party und übernehmen den Rosenkeller. Auf dem Main Floor erwarten euch Clubhits. Und auf dem Second Floor gibt es dann noch Techno, Trance und Hard Techno. Das Ganze startet ab 23 Uhr. Karten konnte man und kann man im Vorverkauf für 4 Euro erwerben. Und wenn ihr heute Abend einfach spontan hingeht an der Abendkasse, dann gibt es noch Karten für 6 Euro. Ganz grundsätzlich gilt aber natürlich, egal was ihr tut oder lasst, das Campus Radio Jena wünscht euch viel Spaß dabei.
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1: Wenn du Mario Kart fährst,
2: ja,
1: welchen Charakter wählst du?
2: Oh, gute Frage. Meistens Yoshi. Manchmal auch eine von den Prinzessinnen, so Peach oder Daisy oder so, mag ich auch gern.
1: Ja, ich bin Peach-Fan.
2: Mhm.
1: Bei meinem Mario habe ich auch oft Katzen-Peach.
2: Oh.
1: Der hat ein Katzenkostüm an.
2: Ist cool.
1: Ja, und wenn Peach halt schon weg ist, wobei es sehr viele Charakter von Peach mittlerweile gibt, dann auch Yoshi.
2: Ja.
1: Ja.
2: Fährst du Bike oder Auto?
1: Auto.
2: Auto, okay. Ich glaube, die letzten Male, ich bin ein bisschen her, dass ich Mario Kart gespielt habe, aber die letzten Male bin ich immer auf die Motorräder umgestiegen, weil die besser in der Kurve liegen. Da kann man dann auch so mit manuell Drift und so.
1: Ja, das klingt jetzt sonst wie. Ja, vielleicht musst du mal wieder vorbei. Also ich habe eine Switch und Mario Kart. Und also komm vorbei und
2: wirklich?
1: Wir spielen das.
2: Ja. Flo, das nehme ich ernst, die Einladung.
1: Ja, das ist auch ernst.
2: Da komme ich rum. Da hätte ich bloß Lust drauf. Ja, sehr cool.
1: Gerne.
2: Ja, ich glaube, zum FSR-Halteamt schaffe ich es nicht, aber auch das bestimmt sehr, sehr cool. Ja, ich würde sagen, wir machen jetzt erstmal noch ein bisschen weiter mit guter Musik. Wir haben für euch Liebe machen von Luna Antonia, ein Song, den ich noch nicht kenne. Aber wir hören einfach mal rein. Ganz viel Spaß dabei.

0: Shelter sagt über das neue Album The Beast Goes On. Oh, jetzt ist es eigentlich. Ist ein Statement auf Resi. Oh Gott, nee, ich lasse es lieber. Aber auf jeden Fall, ich würde sagen, wir hören rein.
1: In den englischen Song.
0: Genau.
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1: Wir kommen zu den Mensen und sagen euch, was ihr heute in welcher Mensa zu essen bekommt. Und es geht los mit der Mensa in der Karl-Zeiss-Promenade. Dort gibt es heute, und ich finde, das klingt schon wieder viel zu kreativ, karibischer Süßkartoffel-Kokos-Eintopf und dazu ein Stück Obst. Das ist vegan, gilt ab 2 Euro los. Ansonsten gibt es Hausmacher, Kartoffelpuffer und dazu ein Quark-Dip. Das ist nur vegetarisch und kostet ab 2,50 Euro. Als Hähnchenfleischgericht gibt es Hähnchengeschnetzeltes thailändischer Art und dazu Basmati-Reis. Das kostet ab 3,70 Euro. Und dann als Fischgericht gibt es dann noch das Seelachsfilet paniert mit Bratkartoffeln und Remoulade ab 4,20 Euro. Und wir gehen weiter zu der Mensa am Aberplatz. Dort gibt es als veganes Essen ab 2 Euro Quinoa, Erbsenfrikadelle mit Karotten in Sojacremesoße und Gemüsereis. Ab 3,20 Euro gibt es dann Fischstäbchen auf Kartoffelpüree und Buttererbsen. Das ist, wie der Name schon sagt, ein Fischgericht. Und, ui, ab 3,20 Euro gibt es Okonomiyaki, japanische Spitzkohlpfannekuchen mit Miso, Mayonnaise und süß-scharfen Gurkensalat.
2: Spannend.
1: Mhm. Und in vegan. Aber für 5,20 Euro gibt es Plant Kebab mit veganem Tzatziki und Pommes. Und natürlich wie jeden Tag gibt es die Dessert- und Salattheke. Und Beate sagt jetzt noch, was es in den anderen beiden Mensen gibt.
2: Ja, in der Mensa am Philosophenweg könnt ihr heute Waldpilze essen in Sojacreme mit Kartoffeln für 2 Euro. Auch das ist ein veganes Gericht. Nicht vegan ist die Bolognese vom Schwein mit Nudeln und italienischem Hartkäse für 3,20 Euro für Studierende. Außerdem gibt es Rührei mit Bratkartoffeln und Gurkensalat für den kleinen Hunger ab 3,20 Euro und Plant-Based Butter Chicken mit Reis ab 3,70 Euro. Auch das ist ein veganes Gericht. Fischliebhaber kommen auch auf ihre Kosten im Philosophenweg. Heute gibt es gedünstetes Seelachsfilet mit Bratkartoffeln und Gurkensalat. Eine breite Auswahl also an diesem Donnerstag. Ja, im UHG, im Universitätshauptgebäude, gibt es auch lecker Essen heute Mittag. Auch wieder den karibischen Süßkartoffel-Kokos-Eintopf mit einem Surprise-Stück Obst. Ob es ein Apfel, eine Birne, eine Banane ist, sagt Bescheid, falls ihr heute im UHG oder wo war das andere, in der Karl-Zeiss-Promenade essen geht. Außerdem gibt es auch im UHG Nudeln, Pasta mit Tomaten, Pesto, dazu Mozzarella und Rucola für 2,80 Euro. Und außerdem noch Matjes nach Hausfrauenart mit Petersilienkartoffeln ab 4,20 Euro. Ist also einiges dabei. Wir wünschen euch guten Appetit.
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1: Einfach auch immer, sorry, bunt gemischt und regelmäßig kreativ das Essen.
2: Ja, aber ich finde, es klingt gut. Heute auch ausnahmsweise mal keine Brew Bites. Die habe ich irgendwie in den letzten 2 Wochen sehr oft gesehen, auf dem Programm auch schon gegessen.
1: Was ist deine Meinung?
2: Ich finde es also gar nicht schlecht. Ich finde die Idee sehr sinnvoll, einfach aus, was ist das, Malzstreber, glaube ich.
1: Ja, so ein Abfallprodukt, ja, von der Bierproduktion.
2: Genau.
1: Also Abfall in...
2: Ja, einfach ein Nebenprodukt, ja, ja. Daraus proteinhaltigen Fleischersatz zu machen. Ich fand es ganz lecker, ich glaube, ich brauche es aber nicht jeden Tag.
1: Ja, ich glaube, sie wollen es jetzt so an die Leute bringen, weil das ja jetzt ganz neu ist. Und das ist so, man weiß, was es ist und deswegen gibt es jetzt ganz viel.
2: Ja. Ja, wir, ich habe keine gute Überleitung, wissen auch, was jetzt als nächstes kommt und bringen unter die Leute wach von Karlsberg. Ganz viel Spaß mit dem nächsten Song.

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0: Das war Icky Mail mit aus dem neuen Album Not Today. Ich würde sagen, auch ein Banger-Album. Ich habe es auf jeden Fall gerne gehört diese Woche. Und jetzt haben wir noch ein bisschen neue Musik, auch ganz frisch im Programm. Und zwar Biber mit Hurricane.
1: Ja, die kommen aus Lettland. Beziehungsweise sie kommt aus Lettland, weil sie ist eine Solokünstlerin und macht so Synth-Pop und Alternative-Pop. Und hat jetzt ganz frisch ihr Album, und zwar Delusional, und zwar letzte Woche veröffentlicht. Und der Song, den wir gleich spielen, ist ein Song über das Gefühl, nicht in vorgegebene Rollen zu passen und genau daraus etwas Eigenes zu machen. Und ich finde, das klingt sehr spannend und wir gehen rein.
0: Viel Spaß mit Hurricane von Biber.

0: gekommen sind. Ich hoffe, ihr hattet auch eine gute Zeit und schaltet auch wieder ein. Wir verabschieden uns für heute mit dem letzten Song und zwar Brauchst mich nicht von Fiora. Ganz viel Spaß und einen ganz schönen Donnerstag.
1: Von mir auch.

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Geburtstag.

Herzlich willkommen zu dieser Extra-Ausgabe von Feinabstimmung. Es ist Pfingstsonntag, die Kirche hat Geburtstag und zufälligerweise Bob Dylan heute auch. Er feiert seinen 85. Möglicherweise verbringt er seinen Geburtstag ja zu Hause im kalifornischen Malibu. Jedenfalls hat er nach offiziellen Angaben zurzeit spielfrei. Erst ab dem 4. Juni ist er wieder auf Tour durch die USA. Im ersten Teil folgt zunächst ein Porträt des Musikers, Autors und Interpreten aus dem anekdotischen Blickwinkel von Christoph Sprecker mit unterhaltsamen Geschichten und Begebenheiten aus dem Leben des Jubilars. Handverlesene Songs zu den einzelnen Episoden inklusive. Viel Vergnügen wünscht Lutz Mühlfriedl aus Schöten bei Apolda. Es ist das Jahr 1961. Bob Dylan ist 20 Jahre alt und lebt seit kurzem in New York. Ursprünglich zog es ihn in den Big Apple, weil er sein Idol Woody Guthrie kennenlernen wollte. Doch schon bald spielt er eigene kleine Konzerte in den Cafés im Künstlerviertel Greenwich Village. Im selben Jahr kommt es im viele tausend Meilen entfernten Kalifornien zu einem tragischen Motorradunfall. Der Hell's Angel Bobby Zimmerman, einer der Anführer der Beardo Hell's Angels, verliert während der Fahrt seinen Auspuff. Als er versucht, den Schaden mit einem abrupten Wendemanöver zu begrenzen, bemerkt Zimmerman zu spät, dass Jack Egan, ein Hell's Angel aus Richmond, gerade den gesamten Tross überholt. Die beiden rauschen bei hoher Geschwindigkeit zusammen. Bobby Zimmerman ist augenblicklich tot. Was aber hat dieser Unfall mit Bob Dylan zu tun? Dylan selbst wird erst viel später davon erfahren. Doch als es ihm eines Tages das Buch Hell's Angel, The Life and Times of Sonny Barger and the Hell's Angels Motorcycle Club in die Finger kommt, wird ihm die Verbindung bald klar. Ein Hell's Angel namens Robert Zimmerman stirbt in Kalifornien bei einem Verkehrsunfall und im selben Jahr gelingt einem anderen Robert Zimmerman alias Bob Dylan in New York der musikalische Durchbruch. Zufall? Nicht für Dylan. Für ihn ist die Sache sonnenklar. Was da 1961 passierte, war eine Verwandlung oder vielmehr eine Transfiguration. Zimmermans Unfall in Kalifornien bedeutet für Dylan nicht nur den Tod eines Menschen. Dylan ist überzeugt, dass auch er und sein Leben sich durch den Tod des Hell's Angels für immer verändert haben. Selbst wenn er und sein Namensvetter sich gar nicht kannten, ist doch ein Teil der Seele des Motorradrockers auf Dylan übergegangen. Davon ist der Musiker überzeugt. Und dann wären da noch Barges Co-Autoren. Genau wie Dylan und der tote Hell's Angel heißen auch sie Zimmerman. Ganz schön viele Zimmermans für einen einzigen Zufall, wie Dylan findet. Den endgültigen Beweis für seine Theorie sieht Dylan letztlich in seiner Andersartigkeit. »Ich bin nicht wie Sie, oder?« sagt er in einem Interview mit dem Musikmagazin Rolling Stone. »Ich bin nur Personen ähnlich, die ebenfalls transfiguriert wurden.« Viel genauer werden seine Erklärungen aber nicht. Bob Dylan bleibt eben gern enigmatisch und kultiviert mit Vorliebe die Aura des Rätselhaften. Und nicht zuletzt dafür lieben ihn seine Fans.

Am Anfang seiner Karriere ist Bob Dylan ein reiner Coversänger. Bei seinen Konzerten im Greenwich Village gibt er beliebte amerikanische Folksongs zum Besten und haucht ihnen mit seinem ganz eigenen, für Dylan typischen nasalen Gesang neues Leben ein. Den Leuten gefällt's, aber wohl kaum so gut, dass er damit zu Weltruhm gelangt wäre. Ein besonders guter Sänger ist er nämlich nicht gerade. Das findet auch sein Freund und langjähriger Bandkollege Bruce Langhorne. »Ich finde, er war ein schrecklicher Sänger und ein totaler Poser«, erzählt Langhorne. Erst als Bob Dylan schließlich anfängt, seine eigenen Songs zu schreiben, wird Langhorne das wahre Genie seines Freundes bewusst und er beschließt, weiter mit ihm zusammenzuarbeiten. »Er war ein wundervoller Poet«, so Langhorne, wie recht er damit hat. Auf einmal ist Dylan nicht mehr nur der Kerl, der alte Lieder neu interpretiert. Nein, plötzlich ist da dieser junge Mann, der in unnachahmlicher Lyrik über die Widrigkeiten des Lebens und die Schwierigkeiten der damaligen Zeit singt. Von da an gibt Dylan der von Politik und Krieg frustrierten jungen Generation eine Stimme. In seiner Musik sehen sie eine Reflexion ihres eigenen Protests gegen das Establishment. Dylans Fangemeinde wächst immer weiter. Spätestens mit seinem Hit »Blowing in the Wind« von 1963 wird Dylan zum absoluten Weltstar. Es folgen so unvergessliche Songs wie »Like a Rolling Stone« und »Mr. Tambourine Man«. Die Inspiration zu letzterem findet Dylan übrigens in seinem Freund und einstigen Kritiker Bruce Langhorne. Bei den Aufnahmen zu einer von Dylans frühen Platten spielt Langhorne ein riesiges türkisches Tambourin. Ein Bild, das Dylan nicht mehr aus dem Kopf bekommt. Also macht er sich das Bild zunutze und schreibt den Text zu seinem unsterblichen und unzählige Male gecoverten Klassiker »Mr. Tambourine Man«. Langhorne erzählt er davon allerdings lange Zeit nichts. Erst viele, viele Jahre später, im Jahr 2004, richtet sich Dylan in einer Notiz mit der Anrede »Mr. Tambourine Man« an Bruce Langhorne. Damit wäre das Rätsel um die Identität des legendären Tambourinmannes endlich gelöst. Entgegen vielen Spekulationen handelt es sich nämlich nicht um einen LSD- oder Grasdealer, sondern um Bob Dylans alten Freund und Kollegen.

Wir schreiben das Jahr 1964. Die Beatles sind gerade auf ihrer ersten offiziellen Tour durch die USA. Die Tournee beginnt in San Francisco und findet Ende August ihren Abschluss in New York, wo die Beatles auf den jungen Bob Dylan treffen. Nachdem der Journalist Al Aronowitz alle einander vorgestellt hat, sitzen die britischen Musikgiganten und der amerikanische Singer-Songwriter zusammen in einer Suite des New Yorker Delmonico Hotels und betreiben unspektakulären Smalltalk. Die Situation verändert sich jedoch schlagartig, als Dylan den Beatles spontan einen Joint anbietet. Wie sich herausstellt, haben die vier Beatles, sehr zu Dylans Überraschung, noch nie gekifft. Aufgrund des Beatles-Songs »I Want to Hold Your Hand« war Dylan stets der Annahme, seine Kollegen aus Liverpool seien routiniert im Umgang mit Gras und Haschisch. Schließlich singen die Beatles an einer Stelle des Songs »I Get High, I Get High«. Oder zumindest denkt Dylan das. Wie sich zeigen soll, hat er die Textpassage nämlich die ganze Zeit über falsch verstanden, denn die Beatles singen keineswegs über Marihuana. Vielmehr lautet der richtige Text »I can't hide, I can't hide«. Aber sei es drum. Letztendlich sind die Beatles keine Kostverächter. Sie nehmen Dylans Angebot gern an und rauchen ihren ersten Joint mit ihrem lockigen Kollegen aus den USA. Dumm nur, dass sie sich mit der Etikette und den Gepflogenheiten des Kiffertums nicht so richtig auskennen. Nachdem Dylan den Joint entzündet, gibt er ihn an John Lennon weiter, der wiederum reicht ihn Ringo Starr, der peinlicherweise nicht weiß, dass er auch nur ein paar Mal ziehen und die Tüte dann weitergeben soll. Nachdem Ringo also den ganzen Joint allein geraucht hat, bekommen die Beatles nach und nach jeder einen eigenen Joint und werden in den Räumen ihrer komfortablen Hotelsuite immer higher. Ihr edler Spender bekommt davon allerdings gar nichts mehr mit. Angeblich ist Bob Dylan an jenem Augusttag bereits so betrunken, dass er nach dem ersten Joint das Bewusstsein verliert und auf dem Teppichboden der Hotelsuite erst einmal seinen Rausch ausschläft.

Es ist der 29. Juli 1966. Bob Dylan und seine Frau Sarah fahren gerade ein paar Sachen in ihr Haus in der Nähe von Woodstock, New York, als das Undenkbare passiert. Dylan fährt auf seiner Triumph 55 vorne weg. Sarah ist im Auto hinter ihm. Aus ungeklärten Umständen verliert Dylan vor den Augen seiner Frau plötzlich die Kontrolle über sein Motorrad. Er stürzt und verletzt sich schwer. Er bricht sich mehrere Nackenwirbel, trägt eine Gehirnerschütterung sowie Wunden im Gesicht und am Hals davon. Eine Woche lang soll sein Zustand kritisch gewesen sein und er durfte einen Monat lang das Bett nicht verlassen. Außerdem ist von Gedächtnisverlust und leichten Lähmungserscheinungen die Rede. So lautet damals zumindest die offizielle Stellungnahme. Jahre später taucht dann eine völlig andere Version der Geschichte auf. Dylan-Biograf Jacob Maymudes, der Sohn von Victor Maymudes, einem engen Vertrauten Dylans, erzählt das Ganze folgendermaßen. Bei der Umzugsfahrt nahe Woodstock kam es tatsächlich zu einem Motorradunfall. Allerdings nicht mit den besagten schmerzvollen Folgen. Dylan ist tatsächlich auf seinem Motorrad vor seiner Frau hergefahren. So weit decken sich die beiden Geschichten. In Maymudes Version soll Dylan jedoch mit weniger als Schrittgeschwindigkeit unterwegs sein, sodass er aufgrund des zu niedrigen Tempos die Balance verliert und ganz und gar unrühmlich vom Motorrad poltert. Dabei trägt er leichte Verletzungen an Kopf und Hals davon. In erster Linie ist aber sein Stolz verletzt. Doch Dylan ist clever und weiß, wie er aus der peinlichen Geschichte doch noch Nutzen ziehen kann. Es stehen nämlich einige Auftritte bevor und Dylan fühlt sich schon seit längerer Zeit im Rampenlicht nicht mehr wohl. Am liebsten würde er die Tour ganz absagen, fürchtet er doch nicht zuletzt um seine seelische Gesundheit. Da kommt dieser kleine Lapsus mit dem Motorrad wie gerufen. Also denkt er sich die Geschichte mit den gebrochenen Wirbeln aus, zieht sich für 9 Monate aus der Öffentlichkeit zurück und ist fein raus aus der Geschichte, ohne dass ihm irgendjemand einen Vorwurf machen könnte. Zumindest ist das Maymudes Fassung der Geschichte. Wie es in Wirklichkeit gelaufen ist, weiß wohl nur Bob Dylan allein. 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

Diese lustige Anekdote verdanken wir dem amerikanischen Singer-Songwriter Todd Snyder. In einem Artikel für das New Yorker Magazin The Village Voice erzählt Snyder, wie einer seiner Freunde einst Bob Dylan begegnet ist. Eines Tages spielt Todds Freund auf einem europäischen Inselfestival. Mit von der Partie ist auch Superstar Bob Dylan. Nach den Konzerten geht es mit einer Fähre zurück aufs Festland, da die verschiedenen Künstler zurück in ihre Hotels wollen. Dylan sitzt also die ganze Fahrt über inmitten einer Menge von neugierigen Fremden, die sich kaum zurückhalten können. Verzweifelt sucht er nach einem Ausweg, doch weit und breit ist keiner in Sicht. Zum Glück erkennt Todds Freund die missliche Lage des berühmten Sängers und schaltet schnell. Wie es der Zufall will, sitzt er an einem Tisch, auf dem ein herrenloses Schachbrett steht. Kurz entschlossen schnappt er sich das Spiel, geht hinüber zu Bob Dylan und sagt: »Bob, hier ist das Schachbrett, das du wolltest.« Dylan hat zwar keinen blassen Schimmer, wer der Fremde ist, der ihn da wie aus dem Nichts anspricht, aber er kapiert sofort und nimmt das unausgesprochene Angebot dankbar an. Den Rest der Fahrt spielen die beiden dann schweigend Schach und die Schaulustigen lassen Dylan in Ruhe. Zumindest solange er am Zug ist. So bleibt der große Musiker einigermaßen von den Avancen der Menge verschont und Todds Freund kann für immer auf eine unvergessliche Schachpartie mit der Rock'n'Roll-Legende Bob Dylan zurückblicken.

Schon als Teenager schnürt Bob Dylan zum ersten Mal die Boxhandschuhe. Boxen ist Teil des Lehrplans und so muss er während seiner Schulzeit, ob er will oder nicht, regelmäßig in den Ring steigen. Zwar ändert sich der Lehrplan gegen Ende der 50er Jahre, aber da hat der junge Bob bereits Gefallen an dem Sport gefunden. Es ist der individualistische Aspekt des Boxens, der ihn fasziniert. Im Gegensatz zu den in Amerika so beliebten Teamsportarten kann er sich beim Boxen ganz auf sich selbst konzentrieren. Und das gefällt ihm. Also geht er auch nach der Lehrplanänderung weiterhin zum Boxen und bleibt dem Sport bis zum heutigen Tage treu. Nicht nur aktiv im Ring, sondern auch als Zuschauer bei den großen Kämpfen seiner Zeit. Am liebsten sieht er ihnen in aller Ruhe beim Training zu. So besucht er 2014 beispielsweise Manny Pacquiao im Boxclub vor dessen Kampf gegen Timothy Bradley. Außerdem war Dylan mit der Boxlegende Muhammad Ali befreundet. Auch auf Tour vernachlässigt Dylan das Boxen nicht. Als er 2008 gerade in Mexico City einen Tourstopp hat und sich mal wieder ein wenig körperlich betätigen will, zögert er nicht lange und macht einen Abstecher ins Nuevo Jordan Gym. Er boxt gegen alle Freunde, die an diesem Tag mit ihm unterwegs sind und jagt Rodolfo Rodriguez, dem Besitzer des Gyms, damit einen gehörigen Schrecken ein. Rodriguez erkennt Dylan nämlich nicht und hat Angst, dass die seltsamen alten Herren in seinem Club einen Herzinfarkt erleiden könnten. Als er einmal gegen die Schauspielerin Gina Gershon im Ring steht, geht Dylans Taktik jedoch mächtig in die Hose. Sie tasten sich zuerst ein wenig ab und tänzeln voreinander hin und her, bis Dylan seiner Gegnerin auf einmal einen leichten Jab ins Gesicht verpasst. Da verliert Gershon die Beherrschung. Vor dem Kampf haben sie noch abgemacht, dass Dylan ihr nicht ins Gesicht schlagen soll. Wutentbrannt stürmt sie auf ihn zu und verpasst ihm einen heftigen Haken, der Dylan auf die Bretter schickt. In dem Moment wird ihr auf einmal klar, was sie soeben getan hat. Augenblicklich bereut sie ihre Reaktion. Ihr kommen fast die Tränen, denn sie befürchtet, Bob den Kiefer gebrochen zu haben. Doch Dylan ist hart im Nehmen. Ihm ist weiter nichts passiert. Als sich Gershon bei ihm entschuldigt, winkt er cool ab. Es könne ihm nicht schaden, wenn ihm eine gute Frau hin und wieder in den Hintern trete, beruhigt er sie.

Bob Dylan ist ein Solokünstler. Und doch spielt er immer wieder mit und auch für andere Bands und Ensembles. Die Künstler um ihn herum wechseln in unvorhersehbaren Abständen, nur Dylan selbst bleibt bei all seinen Experimenten und musikalischen Exkursen die einzige Konstante. 1976 ist er bereits ein alter Hase im Musikbusiness und kehrt für eine Weile zu seinen Ursprüngen aus Greenwich Village-Zeiten zurück. Zusammen mit seinen alten Bekannten Joan Baez, Ramblin' Jack Elliott, Rob Stoner und Bobby Newworth geht Dylan auf die legendäre Rolling Thunder Review Tour. Zu den prominenten Gästen der Tour zählen unter anderem der Beatdichter Allen Ginsberg, die kanadische Sängerin Joni Mitchell und der britische Gitarrist Mick Ronson. Die Tour läuft planmäßig langsam an. Das illustre Ensemble will zuerst einmal ein paar Überraschungskonzerte in kleineren Hallen spielen, bevor es schließlich in die großen Stadien geht. Auf dieser Tournee spielt Dylan mit seiner Truppe auch zwei Benefizkonzerte zugunsten des Boxers und verurteilten Mörders Reuben Hurricane Carter. Nach Dylans Auffassung sitzt Carter nämlich zu Unrecht im Gefängnis, was er auch schon durch seinen gleichnamigen Song Hurricane zum Ausdruck gebracht hat. Die Benefizkonzerte bringen weniger ein als erhofft, um Carter zu unterstützen. Jedoch wird der Prozess dank Dylans Bemühungen in einem Berufungsverfahren neu aufgerollt. Allerdings mit dem niederschmetternden Ergebnis, dass Carter erneut zu mehrfach lebenslanger Haft verurteilt wird. Als wäre das noch nicht genug, wird Bob Dylan nach dem Prozess von der Zeugin Patty Valentine verklagt, weil er ihren Namen in seinem Lied Hurricane verwendet. 3 Jahre später wird Valentines Klage schließlich abgelehnt. Reuben Carter kommt erst 6 Jahre später wieder auf freien Fuß, da ein Bundesrichter das Urteil revidiert und ihn von seiner Strafe freispricht. Damit sitzt der Boxer fast 20 Jahre seines Lebens zu Unrecht hinter Gittern. Und wer weiß, wenn Bob Dylan nicht wäre, säße er da vielleicht heute noch. Die Zeit, die Carter genommen wurde, kann ihm allerdings niemand mehr zurückgeben, auch wenn Dylan es in seinem Lied noch so sehr fordert.

In den 60ern gilt Bob Dylan unumstritten als die Stimme der jungen Generation. In den 70ern ist er die Stimme der allmählich älter werdenden jungen Generation. In den 80ern wird es schon etwas komplizierter. Irgendwie ist es nicht mehr so ganz klar, wer denn nun zum typischen Dylan-Publikum gehört und wer nicht. Schon Anfang der 70er sorgt er mit seiner Jerusalem-Reise und seinem Erscheinen an der Klagemauer für kontroverse Reaktionen. Er wolle seine jüdische Identität wiederentdecken, erklärt Dylan der Öffentlichkeit. Später studiert er an einer Bibelschule in Kalifornien und lässt seine neuen Kenntnisse verstärkt in seine Musik einfließen. Sein religiöser Spleen nimmt mit der Zeit derart extreme Züge an, dass für eine Weile sogar das Gerücht kursiert, Dylan habe sich der ultraorthodoxen jüdischen Sekte Lubavitcher Chassidim angeschlossen. In den folgenden Jahren veröffentlicht er mit Slow Train Coming, Saved und Shot of Love insgesamt 3 Alben, bei denen seine neue Religiosität im Vordergrund steht. Das erste erreicht zwar noch Platin-Status, die beiden anderen Alben erreichen jedoch nicht einmal Gold. Mit seiner Hinwendung zur Religion hat er bereits etliche Fans vergrault, aber das stört den großen Musiker nicht weiter. Es geht ihm ja nicht um die Fans, sondern in erster Linie um die Musik. Und so bleibt der

stark Luft macht, als Dylan statt seiner großen Hits, seine fremdartigen Gospel-Rock-Nummern spielt, weicht er nicht von seinem Konzept ab. Irgendwann fängt das Publikum sogar an, den Sänger auszubuhen. Doch Dylan bleibt stur und geht seinerseits auf das Publikum los. »Wenn Sie Rock'n'Roll wollen, so Dylan, dann sollen Sie doch am besten auf ein Kiss-Konzert gehen und direkt in die Hölle rock'n'rollen.« Schließlich geht aber auch Dylans christliche Phase zu Ende und er wendet sich wieder der Rockmusik zu. 2004 schreibt er sogar zusammen mit Kiss-Sänger Gene Simmons den Song »Waiting 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Sein religiöses Intermezzo beurteilt Dylan im Nachhinein recht undramatisch mit den Worten »Manche Jahre sind besser als andere«.

Inzwischen wissen wir, dass Bob Dylan nicht selbst der Tambourine Man ist, sondern sein guter Freund Bruce Langhorne. Das ändert nichts an der Tatsache, dass Bob Dylan 1900

0: 1984 einen absolut legendären Auftritt in David Lettermans Late Show aufs Parkett legt. Dylans Stern befindet sich inzwischen schon seit ein paar Jahren auf einer brisanten Achterbahnfahrt. Es geht mal auf, mal ab. Seitdem er als wiedergeborener Christ auftritt und verstärkt religiöse Themen in seinen Liedern verarbeitet, haben sich tausende Fans von ihm abgewandt. Gerade unter diesen Voraussetzungen ist der Auftritt bei Letterman umso spektakulärer. Als Letterman Dylan ankündigt, springt bereits das erste Kuriosum förmlich ins Auge. Wer sind die drei Unbekannten, die da zusammen mit dem Großmeister Bob Dylan auf der Bühne stehen? Wo sind seine gewohnten Bandmitglieder? Wo sind Mark Knopfler und Mick Taylor? Auch seine Kollegen aus dem Greenwich Village sind weit und breit nicht zu sehen. Stattdessen präsentieren sich da drei völlig unbekannte junge Männer an Gitarre, Bass und Schlagzeug hinter Dylan. Die Jungs heißen J.J. Holiday, Charlie Quintana und Tony Marsico und spielen normalerweise in der Latino-Punk-Band The Plugs. Bereits im Vorjahr lernen sich Dylan und der Schlagzeuger Quintana beim Dreh für Dylans Musikvideo Sweetheart Like You kennen. Dylan sieht wohl etwas in Quintana und lädt ihn nach den Aufnahmen zum Jammen zu sich nach Hause ein. In den folgenden Monaten spielen die beiden immer häufiger zusammen und Quintana bringt auch immer wieder befreundete Musiker zu den Sessions mit, darunter auch Holiday und Marsico. Bald schon lädt Dylan die drei regelmäßig in sein Haus in Malibu ein und sie fangen langsam an, sich zu wundern. Warum macht er das? Worauf arbeitet er hin? Sie proben meist nur diverse Coversongs und die drei jungen Musiker werden aus Dylan nicht schlau. Erst eine Woche vor dem Auftritt bei Letterman weiht Dylan die Jungs ein. Die drei sind sofort Feuer und Flamme und liefern eine Woche später zusammen mit Bob eine unvergessliche Performance. Sie spielen die Songs Don't Start Me Talkin', License to Kill und Joker Man in völlig neuen Versionen, die so anders sind als Dylans Musik der letzten Jahre und versetzen das Studiopublikum und die Fans zu Hause vor den Fernsehern gleichermaßen in Ekstase. Nach dem Auftritt muss Dylan aber schnell los, weil er noch mit Keith Richards zu einem Basketballspiel der New York Knicks verabredet ist. Bevor er geht, verspricht Dylan den Jungs, dass er sie demnächst anrufen wird. Irgendwie muss ihm aber etwas dazwischen gekommen sein, denn die drei warten heute noch auf seinen Anruf.
1: Please welcome Bob Dylan.

1988 wird nicht nur Michael Douglas mit einem Golden Globe und einem Academy Award ausgezeichnet, im selben Jahr beginnt auch Bob Dylans Neverending Tour. Es ist kaum zu glauben, aber Dylan ist tatsächlich seit mehr als 28 Jahren auf Tour. Selbstverständlich macht er auch immer wieder mal Pausen, aber die Anzahl von über 2800 Konzerten in 28 Jahren ist schon fast unmenschlich. Das sind im Schnitt 100 Konzerte pro Jahr und natürlich unzählige Stunden im Tourbus. Bei den langen Fahrten packt Dylan immer wieder die Langeweile, weshalb er eine regelrechte Filmsucht entwickelt. Er beschränkt sich dann stets auf ein Genre und sieht sich so gut wie jeden Film an, den er finden kann. Durch seine Filmsucht stößt er irgendwann auch auf Jerry Lewis. Der alte amerikanische Slapstick-Star weckt eine solche Begeisterung in Dylan, dass er beschließt, es selbst einmal mit dem Comedy-Genre zu versuchen. Aber nicht irgendwie, sondern richtig. Eine eigene Sitcom bei dem amerikanischen TV-Giganten HBO muss schon drin sein. Also ruft Dylan den Seinfeld-Autoren Larry Charles an und fragt ihn, ob er bei dem Projekt mit ihm zusammenarbeiten wolle. Charles ist sofort Feuer und Flamme. Er weiß zwar nicht, ob es um Dylans komödiantisches Talent besonders gut bestellt ist, aber die Aussicht auf ein Meeting mit der Musiklegende genügt ihm, was auch immer dabei herauskommen mag. Als er Dylan dann in seinem Boxclub in Santa Monica trifft, bekommt Charles einen einzigartigen Einblick in die Arbeitsweise des Musikers. In einem aufwendig verzierten Kistchen bewahrt Dylan alle möglichen Papierfetzen mit Notizen auf, die er irgendwann einmal angefertigt hat. Es ist ein buntes Sammelsurium aus Servietten, Einkaufszetteln und allerlei Papierschnipseln. Mit diesem Haufen machen sich die beiden ans Werk und sie schaffen es tatsächlich, daraus ein Konzept für die Fernsehsendung zu formen. Charles ist ganz euphorisch und garantiert Dylan, dass HBO das Projekt kaufen wird, da sie schlicht und einfach nicht die Eier haben, Nein zu sagen. Und tatsächlich, als sie den Studiobossen ihr Konzept vorschlagen, sind die begeistert und wollen die Show sofort kaufen. Nach dem Meeting fahren Charles und Dylan im Fahrstuhl nach unten. Charles kann sein Glück kaum fassen. Eine Fernsehshow zusammen mit Bob Dylan. Unglaublich! Zu dumm nur, dass Dylan direkt nach der Verhandlung das Interesse an dem Projekt verliert. »Ich will es nicht mehr machen«, sagt er zu Charles im Aufzug. Charles weigert sich jedoch, die ganze Arbeit den Bach hinuntergehen zu lassen. Er bleibt am Ball und dreht einige Zeit später den Film »Masked and Anonymous« mit Bob Dylan in der Hauptrolle.

Bob Dylans Zusammenarbeit mit Larry Charles ist allerdings nicht sein erstes Filmprojekt. Den Musiker zieht es immer wieder nach Hollywood in die Welt des Films. In dem Western Pat Garrett jagt Billy the Kid von 1973 spielt Dylan die Rolle des Cowboys Elias. Besonders die Schießerei zwischen Billy the Kids Gang und den drei Fremden bleibt in Erinnerung. In dieser Szene taucht Bob Dylan im grauen Zylinder auf und hilft Billy the Kid, indem er einen der drei Fremden mit einem Messerwurf in den Hals erledigt. 14 Jahre später wagt er sich erneut in die Welt des Films vor. Dieses Mal jedoch in einer Hauptrolle. Hearts of Fire heißt der Film von Richard Marquand, der unter anderem bei dem Welthit Die Rückkehr der Jedi-Ritter Regie geführt hat. In dem Musikdrama Hearts of Fire spielt Dylan die Rolle des alternden Rockmusikers Billy Parker. Neben seinen Co-Stars Fiona Flanagan und Rupert Everett sind auch einige Musikgrößen wie Ron Wood von den Rolling Stones oder auch Terry Williams von den Dire Straits in dem Film zu sehen. Als der Film schließlich in die Kinos kommt, erntet er vernichtende Kritiken. Hearts of Fire floppt katastrophal. Daran kann auch Bob Dylans Soundtrack nichts mehr ändern. Der Ruf des Regisseurs leidet natürlich schwer unter den miserablen Rezensionen. Als wäre das noch nicht genug, stirbt Richard Marquand tragischerweise noch im selben Jahr an einem Schlaganfall. Und so geht Hearts of Fire als der Film, der Richard Marquand getötet hat, unrühmlich in die Geschichte ein. Auf Dylans weitere Karriere hat der Flop zum Glück keine größeren Auswirkungen.

Es gibt wohl nicht allzu viel, was Rocklegende Bob Dylan und NBA All-Star Allen Iverson gemeinsam haben. Wenn es jedoch ums Üben geht, könnten die beiden fast schon Zwillinge sein. Der Basketballstar Iverson ist bekannt dafür, dass er nicht besonders viel davon hält, regelmäßig beim Training zu erscheinen. Dylan ist sogar noch extremer, denn vom Üben hält er rein gar nichts. Sein alter Freund Bruce Langhorne kann sich noch gut an die Bringing It All Back Home Sessions in den 60er Jahren erinnern. Damals nimmt er zusammen mit Dylan unter anderem auch die Hitsongs Subterranean Homesick Blues und Mr. Tambourine Man auf. Auch wenn die anderen Musiker ein wenig davon irritiert sein mögen, ist es für Dylan selbstverständlich, dass man die Songs nicht extra vorher proben muss, bevor sie aufgenommen werden. Einen, maximal zwei Takes, mehr braucht Dylan nicht. Und die übrigen Musiker müssen wohl oder übel mitziehen. Schließlich ist Dylan derjenige, der den Ton angibt. Für Langhorne ist das allerdings keine große Sache. Auch wenn sie die meisten Tracks vorher kein einziges Mal zusammen geprobt haben, spürt er diese telepathische Verbindung mit Dylan. Sie verstehen sich wortlos, harmonieren blind und schaffen es tatsächlich, fast das gesamte Album an nur einem Tag aufzunehmen. Langhorne, dem an der linken Hand zwei Finger fehlen, weil er als Kind einen Unfall mit einer Feuerwerksrakete hatte, erklärt das Ganze folgendermaßen. Dylan fange einfach an zu spielen und er steige dann mit ein. Und schon haben sie einen Hit aufgenommen. Der Gitarrist Cesar Diaz kann eine ganz ähnliche Geschichte erzählen. Als er einmal auf Tour vor dem Konzert in Dylans Garderobe geht und ihn fragt, ob sie nicht vor dem Auftritt ein bisschen zusammen proben sollen, erhält er von Dylan nur die knappe Antwort: Ich muss verdammt nochmal nicht proben. Ob Diaz eine ähnlich telepathische Verbindung mit Dylan hat, ist leider nicht überliefert.

Mit Knocking on Heaven's Door landet Bob Dylan 1973 einen seiner größten Hits. Ursprünglich erscheint das Lied im Soundtrack des Westerns Pat Garrett jagt Billy the Kid. In den Top 100 der US-Charts schafft der Song es auf Platz 12. Laut dem Rolling Stone Magazine zählt der Titel zu den 500 besten Songs der Rockgeschichte. Nach der Veröffentlichung wird das Lied von etlichen Bands gecovert und neu interpretiert. Darunter sind auch Rockgiganten wie Eric Clapton, U2 und Warren Zevon. Die wahrscheinlich bekannteste Coverversion des Songs stammt jedoch von den amerikanischen Hardrockern Guns N' Roses. Bevor die Band um Frontmann Axl Rose das Lied covert, spricht Axl noch mit Dylan über das Projekt. Bob will wissen, wann sie die Coverversion denn nun aufnehmen wollen. Axl antwortet daraufhin, dass noch kein Studiotermin angesetzt sei, aber die Band würde den Song wirklich lieben. Das ist Dylan jedoch total Schnuppe und er fertigt Axl Rose kurz und knapp mit der folgenden Aussage ab. »Ist mir scheißegal, ich will nur das Geld.« Einige Zeit später wird Dylan dann in einem Interview gefragt, wie er die Version von Guns N' Roses denn finde, woraufhin Dylan eine vielsagende Antwort gibt. »Guns N' Roses sind okay«, sagt er. »Slash ist okay.« Die Coverversion erinnere ihn aber aus irgendeinem Grund an den gruseligen Science-Fiction-Film »Die Körperfresser kommen«. Naja, Begeisterung klingt anders. Und was Bob Dylan von Axl Rose hält, dürfte spätestens nach dieser verbalen Ohrfeige sonnenklar sein. So ist Dylan eben. Er hält mit seiner Meinung nicht hinter dem Berg, auch wenn er damit aneckt. Axl Rose ist bei weitem nicht der Einzige, der Dylans scharfen Sarkasmus zu spüren bekommt. Dem für seine schlechten Manieren berüchtigten Manager von Led Zeppelin ergeht es einmal ganz ähnlich. Die beiden begegnen sich in den 70ern und Grant stellt sich Dylan mit den Worten vor: »Hallo Bob, ich bin Peter Grant, Manager von Led Zeppelin.« Dylan sagt erst einmal gar nichts und dann nach einem Moment der Stille: »Ich komme mit meinen Problemen doch auch nicht zu dir.« Der Schlag sitzt. Für Dylan ist das Thema damit beendet. Er hat ohnehin keine besonders hohe Meinung von Led Zeppelin.

1966 begegnen sich Bob Dylan und Muff Winwood von der Spencer Davis Group in Birmingham, woraufhin Winwood Dylan gleich seinen Bandkollegen vorstellt. Die Musiker verstehen sich und hängen eine Weile gemeinsam rum. Ganz beiläufig erwähnt Dylan unvermittelt, dass er total auf Geister stehe und es in England ja wohl ein paar anständige Gespenster geben müsse. Tatsächlich kennen Winwood und seine Kumpels ganz in der Nähe ein verlassenes Haus, in dem es spuken soll. Allerdings würden dort keine unerlösten menschlichen Seelen ihr Unheil treiben, vielmehr handle es sich bei dem Gespenst um einen Geisterhund. Kurz entschlossen brechen die Musiker zu dem verlassenen Haus auf und machen sich auf die Suche nach etwaigen Gespenstern. Sie sind schon eine Weile vor Ort und stochern in den Überresten des allmählich verfallenden Gebäudes herum, als urplötzlich ein lautes Bellen durch die Luft hallt. Das sei nun wirklich nichts Ungewöhnliches in so einer ländlichen Gegend wie Worcestershire, meint Winwood. Doch Dylan ist felsenfest davon überzeugt, dass sie soeben das Bellen des Geisterhunds gehört haben. Danach ist Dylan völlig aus dem Häuschen und rennt wie ein Kind auf und ab, packt Winwood und seine Bandkollegen aufgeregt am Arm und murmelt ununterbrochen, »Das ist unglaublich! Das ist unglaublich!« So ist das nun mal. Ein jeder glaubt, woran er glauben will. Warum sollte ausgerechnet Bob Dylan die Ausnahme sein?

Bob Dylan ist der amerikanische Protestsänger schlechthin. Als solcher ist er für einen Auftritt beim Woodstock Music and Art Festival 1969 wie geschaffen. Es ist jedoch ein weit verbreiteter Irrglaube, dass er wirklich bei dem legendären Festival aufgetreten ist. Dabei wohnt er Ende der 60er Jahre ganz in der Nähe. Der offizielle Grund für seine Absage an die Organisatoren des Festivals ist, dass eines seiner Kinder krank ist. Es hält sich aber nach wie vor die Vermutung, dass er von den in Woodstock omnipräsenten Hippies, die ständig auch um sein Haus herumlungern, dermaßen genervt ist, dass ihm die Lust für sie zu spielen vollständig vergeht. Wie auch immer die Wahrheit aussehen mag, Fakt ist, Dylan fehlt bei Woodstock. Dafür spielt er aber im selben Jahr als Headliner beim Isle of Wight Festival in England. Das Festival ist zwar nicht ganz so groß wie Woodstock, kann sich mit 150.000 Besuchern aber durchaus sehen lassen. Außer Bob Dylan gehören unter anderem auch The Who und Joe Cocker zu den berühmten Künstlern. Unter den Zuschauern befinden sich außerdem George Harrison, Ringo Starr, John Lennon, Eric Clapton, Elton John und noch viele Berühmtheiten mehr. Im Vorfeld ziert sich Dylan noch ein bisschen. Immerhin ist es sein erster Auftritt seit seinem viel diskutierten Motorradunfall 1966 und seinem anschließenden Rückzug aus der Öffentlichkeit. Daher ist sich Dylan nicht sicher, ob das Festival nicht zu klein ist für sein Comeback. Nach wochenlangen Verhandlungen mit den Organisatoren erklärt sich Dylan aber letztlich zu einem Auftritt bereit. Damit steht seinem Comeback nichts mehr im Wege. Außer vielleicht eine winzig kleine Kleinigkeit. Als er nämlich auf dem Festivalgelände ankommt, zeigt ihm Al Aronowitz, einer seiner Tourmanager, erst einmal seine Garderobe. Dylan fällt sofort auf, dass darin die Toilette fehlt und er ist einigermaßen pikiert. Soll er sich etwa draußen einen Platz zum Pinkeln suchen, wenn er mal muss, möchte er von Aronowitz wissen. Er könne ja einfach aus dem Fenster pinkeln, schlägt Aronowitz vor. Und tatsächlich befolgt Dylan später dessen Rat und erleichtert sich durch das geöffnete Fenster. Aronowitz erinnert sich gern daran zurück, denn die Geschichte ist eine der seltenen Gelegenheiten, bei denen Dylan sich an seinen Rat hält.

Als Kind der wilden 60er und 70er Jahre hat Bob Dylan schon einiges ausprobiert. Zigarettengras, Alkohol, LSD, Amphetamine und Heroin waren ziemlich sicher dabei. Wer kann schon mit Gewissheit sagen, was für weitere bewusstseinserweiternde oder verengende Substanzen sich Dylan noch so reingepfiffen hat? Drogen gehören zum Lifestyle des Rock'n'Roll. Da ist Dylan keine Ausnahme. Er gibt selbst zu, in den 60ern stark heroinabhängig gewesen zu sein. Damals braucht er nach eigenen Angaben eine tägliche Dosis im Wert von $25. In den 60ern ein stolzes Sümmchen. Auf Tour will er auch Unmengen von Methamphetaminen konsumiert haben, um wach zu bleiben und die nötige Energie für seine Auftritte aufzubringen. Er kifft mit den Beatles und ist eine Weile lang der halluzinogenen Substanz LSD nicht abgeneigt. Doch es kommt der Tag, an dem Dylan die Drogen vollständig aus seinem Leben verbannt, von den Zigaretten einmal abgesehen. Später will er von seiner angeblichen Drogenvergangenheit nichts mehr wissen. Er sei nie auf irgendwelche Drogen gewesen, behauptet Dylan. Zumindest nicht so wie andere Musiker. Er habe nie eine Drogenphase gehabt, wie zum Beispiel Eric Clapton. Es mangelt jedoch nicht an Begebenheiten, bei denen Dylan so entrückt und weggetreten rüberkommt, dass man ihm unweigerlich den Konsum gewisser psychoaktiver Substanzen unterstellt. Und doch halten sich bis heute Zweifel, ob Dylan tatsächlich heroinsüchtig war. Wer einen derart hohen Heroinkonsum hat, wie Dylan vorgibt, der hört nicht einfach mal eben mit der Droge auf. Dafür ist sie viel zu mächtig. Genau das will Dylan aber getan haben, ohne fremde Hilfe, ohne Entziehungskur. Einfach so, als wäre es gar nichts Besonderes. Vielleicht hat Dylan ja schlicht seine Freude daran, sich die verrücktesten Geschichten auszudenken, um etwa die Journalisten zu verwirren. Da wäre zum Beispiel seine unglaubliche Behauptung, er habe am Anfang seiner Zeit in New York als Stricher gearbeitet. Manchmal habe er da bis zu $100 die Nacht verdient, erzählt Dylan. Ob seine Freier nun männlich oder weiblich gewesen seien, habe keine Rolle gespielt, solange das Geld stimmte. Wie auch immer die Wahrheit aussehen mag, mit Sicherheit lässt sich nur eines sagen. Ob Drogensucht, Vergangenheit als Stricherjunge, transfigurierter Hell's Angel oder Diener des Fürsten der Finsternis, es gibt eine endlose Reihe von Gerüchten und Halbwahrheiten über Dylan, und das Kuriose daran ist, dass er einige von ihnen selbst in die Welt gesetzt hat.

Bob Dylan ist lange Zeit die Galionsfigur der Gegenkultur. Er repräsentiert mit seiner Musik einen Gegenpol zur materialistischen, konsumorientierten Gesellschaft unserer Zeit. Doch wie bei den meisten Ikonen kommt auch bei Dylan der Moment, in dem er schwach wird. Warum sonst würde er sich als Protagonist eines Werbespots zur Verfügung stellen? Zugegeben, der Victoria's Secret Clip in Venedig mit Dylan und Adriana Lima verströmt durchaus ein künstlerisches Aroma. In dem Spot sieht man einen verträumten Dylan mit dünnem Schnurrbart und Ziegenbärtchen. Aufnahmen, wie er durch Venedig wandelt, wechseln sich mit Einblendungen von Adriana Lima in sexy Lingerie und Engelsflügeln ab. Im Hintergrund läuft der Dylan-Song Silhouettes. Seine rauchige Stimme verleiht dem Spot im Zusammenspiel mit der umwerfenden Adriana Lima einen geheimnisvoll erotischen Touch. Wer weiß, was Dylan letztlich davon überzeugt, bei der Kampagne mitzumachen. Ob er tatsächlich der Verlockung des Geldes erliegt oder sind für Dylan doch die unwiderstehlichen Reize des knapp bekleideten Topmodels ausschlaggebend. Ein Blick in die Archive zeigt schnell, es ist schon seit jeher sein Traum, einmal Werbung für Frauenunterwäsche zu machen. Bereits 1965 stellte ihm ein Reporter die Frage, für welches Produkt er sein Gesicht zur Verfügung stellen würde. Wie aus der Pistole geschossen kommt die Antwort: Frauenbekleidung. Damals ist es zwar nur ein Scherz des Musikers, 2004 wird aus dem Scherz dann Wirklichkeit. Seine Fans können jedoch nach wie vor darüber lachen. Dylan legt aber noch eine Schippe drauf, als er sich für eine zweiminütige Chrysler-Werbung zur Verfügung stellt. Der Clip wird zum ersten Mal beim Super Bowl-Finale 2014 ausgestrahlt. Die vielleicht etwas zu patriotische Autowerbung mit vielen Amerika-Flaggen und Konzertmitschnitten Dylans aus den 60ern hinterlässt dann aber doch einen seltsamen Nachgeschmack auf der Zunge. Dementsprechend reagieren viele Dylan-Fans schockiert auf das Video. Doch so etwas hat den großen Musiker ja noch nie sonderlich gestört.

Er gilt als musikalisches und spätestens seit der Verleihung des Literaturnobelpreises auch als lyrisches Genie. Nun sind sowohl die Musik als auch die Lyrik nicht gerade anspruchslose Betätigungen. Man muss seine grauen Zellen beieinander und in Ordnung halten, wenn man etwas Sinnvolles produzieren möchte. Da kann es schon mal passieren, dass man in anderen Lebensbereichen ein wenig zerstreut ist und das eine oder andere durcheinander bringt. Der englische BBC-Talkmaster Michael Parkinson kann auf ein solches Erlebnis mit Bob Dylan zurückblicken. Eines Tages befindet sich Parkinson im selben Restaurant wie Dylan. Da er ein großer Fan des Amerikaners ist, geht er hinüber zu dessen Tisch, um

ihm zu sagen, wie sehr er Dylans Musik liebt. Dylan, der keine Ahnung hat, wer ihm da gegenübersteht, hört diesen Satz bestimmt nicht zum ersten Mal und will sich nicht weiter damit befassen. Schließlich ist er zum Essen in dem Restaurant und nicht anlässlich einer Autogrammstunde. Und so bestellt Dylan bei Parkinson, den er offenbar für den Kellner hält, Spiegeleier und Kaffee. Dave Stewart von den Eurythmics kann ebenfalls eine lustige Geschichte über Dylans Zerstreutheit zum Besten geben. Das Ganze spielt sich folgendermaßen ab. Stewart lädt Dylan in sein Studio nach London ein. Dylan sagt zu, vertut sich aber mit der Adresse und klingelt an der falschen Tür. Als ihm eine fremde Frau öffnet, fragt Dylan, ob Dave da sei. Wie es der Zufall will, heißt der Mann der Fremden auch Dave. Nur ist er gerade bei der Arbeit. Da ist Dylan erst einmal verwirrt. Wie kann das sein? Er ist doch hier mit Dave verabredet. Das Missverständnis klärt sich dann aber auf und Dylan findet letztlich die richtige Adresse. Irgendwie scheint ihn die Geschichte aber doch mitzunehmen, denn als Dylan endlich bei Stewart ankommt, ist er völlig durch den Wind. Anfang der 90er passiert es wieder. Dylan ist gerade an den Aufnahmen für sein Album Under the Red Sky in einem Studio in Hollywood. Die Band The Replacements nimmt zufälligerweise im selben Studio ein Album auf. So kommt es, dass Dylan bei den Jungs vorbeischaut und ihnen erzählt, dass seine Kinder total auf ihren Sound abfahren. Das ist natürlich ein Riesenkompliment und The Replacements fühlen sich dadurch sehr geehrt. Dieses Hochgefühl verpufft aber ebenso schnell, wie es gekommen ist, als Dylan fragt, ihr seid doch R.E.M., oder? Irgendwie haben diese Geschichten auch etwas Beruhigendes. Denn sie zeigen, selbst ein Genie wie Bob Dylan ist nicht unfehlbar.

Der Musikkritiker Paul Nelson ist ein alter Bekannter Dylans. Eines Tages besucht ihn Dylan in Minnesota. Zusammen mit ein paar Freunden sitzen sie im Wohnzimmer und hören alte Folkplatten. Dylan ist so begeistert von der Musik, dass er zu einem späteren Zeitpunkt noch einmal vorbeischaut. Allerdings nicht, um wieder zusammen rumzuhängen und Musik zu hören, sondern vielmehr, um sich ein paar der Platten unter den Nagel zu reißen. Er kam vorbei und nahm 20 oder 30 mit, erzählt Nelson in seiner Biografie. Er kommt jedoch nicht umhin zu erwähnen, dass Dylans dreister Diebstahl von ausgezeichnetem Geschmack zeugt. Schließlich nimmt der berühmte Sänger nur die allerbesten Platten mit. Sicher, Dylan hätte sich die Platten bestimmt auch kaufen können. Das wäre dann aber doch ziemlich bürgerlich und so gar nicht Rockstar-like. Dylan ist jedoch kein Einzeltäter, auch wenn dieser Vorfall der einzig überlieferte ist, bei dem er echte Tonträger stibitzt, werden auch immer wieder Vorwürfe laut, er habe von anderen Künstlern gestohlen. So soll er den Text zu »Blowing in the Wind« von dem Highschool-Schüler Laurie Wyatt geklaut haben. Wyatt spielt das Lied nämlich bei einem Schulauftritt bereits 10 Monate, bevor Dylans Version des Songs auf Platte erscheint. Was viele aber nicht wissen, Dylan hat den Text und die Noten zu Blowing in the Wind bereits vor Wyatts Auftritt in dem Musikmagazin Broadside veröffentlicht. Damit dürften die Zweifel an Dylans Urheberrechten ausgeräumt sein. Bei anderen Gelegenheiten bedient sich der Sänger jedoch großzügig bei den Texten anderer Künstler und verkauft sie anschließend als seine eigenen Lyrics. So klaut er für seinen Song »Seeing the Real You at Last« eine Zeile aus dem Film »Die Spur des Falken« mit Humphrey Bogart. Auch für seinen Titel »Sweetheart Like You« geht Dylan wieder auf Plündertour und mobst eine kleine Passage aus dem Film »Bronco Billy« mit Clint Eastwood. So verfährt er bei einer ganzen Reihe von Songs, und es bewahrheitet sich ein weiteres Mal Pablo Picassos Satz: Gute Künstler kopieren, große Künstler stehlen.

Diese kleine Anekdote fällt in Dylans christliche Phase. Anscheinend genügt es ihm in den 70ern und 80ern nicht, sich privat und beruflich intensivst mit dem Thema Glaube und Religion auseinanderzusetzen. Nein, er muss auch völlig Fremden immer wieder von seinem Herrn und Erlöser Jesus Christus erzählen. So habe er dem christlichen Singer-Songwriter Keith Green zufolge über die Jahre etliche Tramper mitgenommen und ihnen während der Fahrt endlose Vorträge über den Messias gehalten. Der Clou an der Geschichte: nicht ein einziger der Tramper erkennt die Rocklegende Bob Dylan, denn er hat sich gut getarnt. Einerseits fährt er ein völlig heruntergekommenes Auto, in dem man wohl als letztes einen der größten Musiker aller Zeiten vermuten würde. Andererseits trägt er bei seinen Autopredigten stets eine handgestrickte Skimütze, die seine berühmten Locken vor neugierigen Blicken schützt. Dylan sorgt Mitte der 70er noch für eine weitere Anekdote, bei der ein Auto im Mittelpunkt steht. Es ist allerdings nicht irgendein Auto, sondern der 54er Pontiac Hearse von Neil Young. Neil Young sitzt jedoch nicht selbst am Steuer. Es ist sein Freund Sandy Maceo, der sich den Wagen für eine Spritztour ausgeliehen hat. Wie Sandy so die Straßen entlang brettert, hört er plötzlich ein lautes Poltern aus dem vorn des Wagens. Als er sich umdreht, bekommt er fast einen Herzinfarkt vor Schreck. Denn wie aus dem Nichts sitzt da eine furchteinflößende Gestalt auf dem Rücksitz. Auf den ersten Blick glaubt Maceo, bei dem ungebetenen Fahrgast würde es sich um eine Mumie handeln. Auf den zweiten Blick erkennt er aber Bob Dylan im Rückspiegel. Wie sich herausstellt, ist Dylan keineswegs aus dem Nichts aufgetaucht. Er lag schon die ganze Zeit auf der Rückbank des Pontiacs und machte ein Nickerchen, bevor Maceo mit dem Wagen losgefahren ist. Während der Fahrt hat sich dann Dylans Turban, den er zu dieser Zeit ständig trägt, gelöst und für den mumienhaften Effekt gesorgt. So kommt Maceo noch einmal mit dem Schrecken davon. Ob der blinde Passagier Bob Dylan auch bei dieser Gelegenheit anfängt, von Jesus zu erzählen, ist leider nicht bekannt. Anbieten würde es sich.

Schon früh zieht es Bob Dylan fort aus der kleinen Heimat hinaus in die große Welt. Schon allein die Tatsache, dass es in Minnesota zu kalt ist, um ein Rebell zu sein, wie Dylan sagt, genügt ihm, um schleunigst von dort abzuhauen. Er spricht häufig davon, dass er die Schule bereits in jungen Jahren abgebrochen hat, um sich einer fahrenden Jahrmarktstruppe anzuschließen. Dylan behauptet, er sei 6 Jahre lang mit dieser Truppe unterwegs gewesen. In dieser Zeit kümmert er sich um das Riesenrad, erledigt Botengänge, putzt und macht alles Mögliche, was täglich so anfällt. In Fachkreisen wird diese Anekdote zwar angezweifelt, aber auf eine lausbübische Art und Weise passt sie zu Dylan wie die Faust aufs Auge. Vielleicht ist die ganze Sache mit dem fahrenden Jahrmarkt frei erfunden, vielleicht aber auch nicht. Wer kann das schon mit Gewissheit sagen? Gut möglich, dass nicht einmal Dylan selbst sich in Bezug auf seine Vergangenheit immer 100%ig sicher ist. Dylans Biograf Clinton Halen kennt das Dilemma um Bobs jovialen Umgang mit der Wahrheit. Er sieht darin aber kein Problem, sondern eine Bereicherung. Für ihn sind Dylans Memoiren eher ein Stück fiktive Literatur als ein Tatsachenbericht. Dylan ist nicht der Erste, der in seinen Memoiren lügt, wie gedruckt, so Halen. Aber macht ihn das auf eine charmante Art und Weise nicht noch faszinierender? Etwa zur selben Zeit, in der Dylan mit der Jahrmarktstruppe unterwegs ist, soll er sich in Fargo, North Dakota, wo er als Busjunge arbeitet, kurz nach seinem Highschool-Abschluss einen Platz in der Band The Shadows ergaunert haben. Als er bei der Band um Frontman Bobby V. vorspielt, behauptet Dylan, er sei gerade erst von einer Tour mit Countrystar Conway Twitty zurück und wird prompt engagiert. Als Bühnennamen trägt der junge Bob, damals heißt er noch Robert Zimmerman, fortan das Pseudonym Elston Gunn. Die Band bricht aber schon bald auseinander und Dylan begibt sich nach Minneapolis, wo er sich an der Universität von Minnesota immatrikuliert. Der letzte Teil stimmt mit hoher Wahrscheinlichkeit. Ob der Rest der Geschichte der Wahrheit entspricht? Wer kann das schon sagen? Für Dylan sind Wahrheit und Fantasie offenbar nicht strikt voneinander getrennt. Sie verschmelzen vielmehr zu einem obskuren und undurchschaubaren, aber durchaus unterhaltsamen Allerlei. Aber wer weiß? Vielleicht hat Bob Dylan auch einfach nur seinen Spaß daran, die Öffentlichkeit an der Nase herumzuführen. Denn diese Kunst, so viel sei gesagt, beherrscht er wie kein Zweiter.

1997 ist Bob Dylan erstmals zu einer Preisverleihung ins Weiße Haus eingeladen. Er ist jedoch kein einfacher Gast, sondern vielmehr eine der Hauptpersonen des Abends. Nachdem Dylan bereits 1993 vor dem Lincoln Monument in Washington, D.C. ein Konzert zu Ehren des frischgebackenen US-Präsidenten Bill Clinton gespielt hat, scheint es Clinton jetzt wohl an der Zeit, sich zu revanchieren. 2012 ist es erneut soweit. Bob Dylan wird ein weiteres Mal im Weißen Haus geehrt. Diesmal wird ihm sogar die größte Ehre zuteil, die einem Zivilisten in den USA überhaupt zukommen kann. Bei der offiziellen Zeremonie im Weißen Haus verleiht ihm Barack Obama feierlich die Presidential Medal of Freedom und preist Dylan mit den Worten: "Es gibt keinen größeren Giganten in der amerikanischen Musikgeschichte." Obama hebt in seiner Laudatio hervor, dass es bei Dylan nicht nur um den unverwechselbaren Klang seiner Musik geht, sondern vor allem um Dylans Botschaft und die Wirkung auf das Gefühlsleben der Menschen. Dylan tritt an jenem Tag sehr schick im schwarzen Sakko mit Fliege auf. Die schwarze Sonnenbrille ist offensichtlich selbst im Weißen Haus Pflicht für den Musiker. Auf eine Dankesrede verzichtet er jedoch vollständig und verlässt die Bühne wortlos, nachdem ihm Obama die Medaille umgehängt hat. Der Präsident stört sich daran nicht im geringsten. Erstens ist Obama ein Riesenfan des Musikers, zweitens kennt er Dylan und seine Eigenheiten, spätestens seit dem Privatkonzert, das Dylan für die Obamas bereits 2010 im Weißen Haus gespielt hat. Schon damals zeigte sich Dylan von seiner wortkargen, undurchschaubaren Seite. In bewährter Dylan-Manier erscheint er selbstverständlich nicht zur Probe und er verzichtet auch auf das ansonsten so gefragte Foto mit dem Präsidenten und seiner First Lady. Mit seiner Neuinterpretation des Dylan-Klassikers »The Times They Are A-Changing« versetzt er Obama und das restliche Publikum in Begeisterung. Nach dem Song ist der Auftritt aber auch schon vorbei. Dylan verabschiedet sich per Handschlag von Obama, grinst ihn noch kurz an und verschwindet ohne ein weiteres Wort.

Bob Dylans Trophäenschrank, sofern er so etwas überhaupt besitzt, muss bis zum Bersten gefüllt sein, denn die Liste seiner zahlreichen Preise und Ehrungen scheint kein Ende zu nehmen. 1963 erhält er ein paar Wochen nach der Ermordung des US-Präsidenten John F. Kennedy den Tom Paine Award für seine Leistungen in der Bürgerrechtsbewegung. In seiner Dankesrede sorgt der gerade einmal 22-jährige Dylan dann aber für einen ausgewachsenen Skandal. Nachdem er ziemlich ausführlich über verschiedenste politische Themen doziert hat, geht er in den Augen vieler zu weit mit seiner Aussage. Er sehe ein bisschen von sich selbst im Kennedy-Attentäter Lee Harvey Oswald. Später dann entschuldigt sich Dylan mit einem ebenfalls sehr ausführlichen Brief für seinen Auftritt. Die abschließende Grußformel »Bis dann, respektvoll und respektlos« lässt aber darauf schließen, dass er es wohl doch nicht ganz so ernst meint mit seiner Entschuldigung. 1970 erhält Dylan einen Ehrendoktortitel in Musik von der renommierten Universität Princeton. Aus irgendeinem Grund ist aber auch diese Ehrung für Dylan kein Grund zur Freude. Wie er später in seiner Biografie Chronicles Volume 1 beschreibt, sieht er in der Verleihung des Ehrendoktorats einen kompletten Verlust seiner Glaubwürdigkeit. 1988 hält Dylan Einzug in die Rock'n'Roll Hall of Fame. Nach einer kurzen Danksagung an Muhammad Ali und Little Richard macht er sich noch kurz über Mike Love von den Beach Boys lustig, ehe er die Bühne verlässt. 3 Jahre später erhält Dylan einen Grammy für sein Lebenswerk. Überreicht wird der Preis von Hollywood-Star Jack Nicholson. In seiner kurzen, sehr nervösen Dankesrede spricht Dylan in Anlehnung an ein Bibelzitat über seinen Vater und ermutigt die Zuschauer, stets ihren eigenen Weg zu gehen. So geht es weiter und weiter. Dylan erhält einen prestigeträchtigen Preis nach dem anderen, und auch wenn er die meisten davon persönlich entgegennimmt, ist nie so richtig klar, ob er sich freut, den Preis ernst nimmt oder doch lieber ganz woanders wäre. Oh.

Das Leben besteht nicht nur aus Ehrungen, Preisverleihungen und Superlativen. Manchmal findet man sich auch in ganz und gar unangenehmen Situationen wieder, ohne dass man genau sagen könnte, wie man da jetzt hineingeraten ist. Diese Erfahrung macht auch Bob Dylan eines Tages in New Jersey. Es ist das Jahr 2009. Dylan ist zusammen mit Willie Nelson und John Mellencamp auf Tour und beschließt, vor dem Konzert noch ein bisschen durch den Stadtteil Long Branch zu spazieren. Dylan trägt an dem regnerischen Tag gleich zwei Regencapes übereinander, dazu eine schwarze Jogginghose, die er in seine Gummistiefel gesteckt hat. Für den arglosen Betrachter sieht er aus wie ein Obdachloser. Aber Dylan ist Rockstar und als solchem steht ihm auch in Modefragen ein gewisses Maß an Exzentrizität zu. Ein paar Anwohner von Long Branch sind da offenbar anderer Auffassung. Denn als sie des seltsamen alten Mannes gewahr werden, der da ziellos durch die Straßen schlurft, sehen sie es als ihre Bürgerpflicht, die Polizei zu rufen. Kurz darauf trifft auch schon die Polizistin Christy Bubble ein. Sie geht auf Dylan zu und fragt ihn, wie er heißt. Bob Dylan lautet die logische Antwort. Er hat jedoch keinen Ausweis dabei und irgendwie kommt die Sache der Polizistin spanisch vor, also fragt sie ihn nach seinem richtigen Namen. Dylan antwortet prompt. Er nennt Bubble seinen bürgerlichen Namen, Robert Zimmerman, und verwirrt sein Gegenüber damit komplett. Mit der Situation dezent überfordert, verfrachtet Bubble den Musiker erst einmal in ihren Streifenwagen und fragt ihn nach seinem Hotel. Er nennt ihr die Adresse und sie fahren los. Während der Fahrt ist Dylan die ganze Zeit über sehr freundlich, wie Bubble berichtet. Er will ihr sogar Karten für sein Konzert schenken, aber Bubble hält den vermeintlichen Dylan nach wie vor für einen Hochstapler. Erst als die beiden endlich am Hotel ankommen, dämmert es der Polizistin langsam. Während sie sich noch wundert, ob der komische Vogel auf der Rückbank vielleicht doch die Wahrheit sagt, kommt bereits Dylans Manager angestürmt und zieht Bob aus dem Streifenwagen. Da erst wird Bubble klar, was ihr gerade für ein peinlicher Fehler unterlaufen ist. Als sie sich bei Bob entschuldigen will, ist er jedoch schon im Tourbus verschwunden und sie dringt gar nicht mehr zu ihm durch. Bubbles Fauxpas hat letztendlich keine ernsten Konsequenzen. Den Spott ihrer Kollegen muss sie sich allerdings noch wochenlang anhören.

Am 13. Oktober 2016 erhält Bob Dylan den Literaturnobelpreis. Es ist der wohl größte und prestigeträchtigste Preis unter all seinen Auszeichnungen. Von nun an gehören Dylans Songtexte zum literarischen Kanon und Dylan kann sich zwischen Größen wie Günter Grass, Mario Vargas Llosa und Ernest Hemingway einreihen. Wenn es nach seinen Fans ginge, hätte er den Literaturnobelpreis zwar schon vor langer Zeit erhalten sollen, aber spät ist bekanntlich besser als nie. Der distinguierte Preis entlockt dem Poeten Dylan aber nicht einmal ein müdes Lächeln. Es vergeht eine ganze Woche, bis er überhaupt auf die spektakuläre Meldung reagiert. Und das auch nur mit ein paar Worten auf seiner Homepage. Wer dort nach einem Dank sucht, tut dies vergeblich. Gewinner des Literaturnobelpreises steht auf der Seite, die sich mit seinen Songtexten von 1962 bis 2012 befasst. Mehr nicht. Und selbst diese kleine Reaktion ist Dylan im Nachhinein wohl zu viel, denn sie ist wenig später wieder von seiner Homepage verschwunden. Die Expertenmeinungen zu der ganzen Geschichte gehen indes auseinander. Die einen sind der Auffassung, er habe den Preis mehr als verdient, die anderen verstehen die Welt nicht mehr und machen ihrem Protest lautstark Luft. Dylan selbst scheint der ganze Rummel ziemlich egal zu sein. Vielleicht interessiert ihn der Zirkus nicht die Bohne und er bleibt zu Hause oder spielt ein Konzert oder macht, was Bob Dylan ebenso macht. Mit Sicherheit lässt sich nur eines sagen. So sehr die Menschen Bob Dylan und seine Musik auch lieben, er selbst wird den meisten wohl für immer ein Rätsel bleiben.

Im Anschluss präsentiert Feinabstimmung noch eine Stunde Titel von Robert Alan Zimmerman, gesungen und gespielt von Frauen. Dass sich dabei vor allem Folk, Blues, Soul, Country- und Jazzmusikerinnen vom reichhaltigen Repertoire Bob Dylans angezogen fühlten, versteht sich. Los geht's mit Joan Baez und ihrer Interpretation von Dylans One Too Many Mornings von ihrem Album Any Day Now, komplett mit Dylan-Covern aus dem Jahr 1968. 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

Sendeverantwortung für die eben gehörte Sendung hatte Lutz Mühlfriedl aus Schöten bei Apolda. Danke fürs Zuhören, einen schönen Pfingstmontag und bis zum nächsten Mal. Es war mir ein Bedürfnis und ein großes Vergnügen, den geschätzten Robert Allen Zimmerman auf diese Weise anlässlich seines 85. Geburtstags feiern zu können. PS: Am Schluss meldet sich der Jubilar selbst noch zu Wort, der über das Thema Jugend und Altern Folgendes bemerkt. Junge Leute können leidenschaftlich sein. Ältere Menschen müssen weiser sein. Du bist schon eine Weile dabei, also überlässt du bestimmte Dinge der Jugend. Versuch nicht so zu tun, als wärst du jung. Du könntest dich echt verletzen.

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Ja, hallo, schönen guten Tag zu Hause an den Radios. Es ist mal wieder Donnerstag und alle vier Wochen ist hier das Selbsthilfemagazin Chance auf Sendung. Wir, die diese Sendung machen, das sind Bettina Brenning und Gabi Wiesner und wir gehören zur ICOS in Jena. ICOS ist die Informations- und Kontaktstelle für Selbsthilfe. Wir erklären das immer eher als Beratungszentrum für Selbsthilfe, weil ICOS sind so kryptische Buchstaben. Ja, und für alle die heute vielleicht das erste Mal dieses Magazin hören, ein paar ganz kurze Informationen.

0: Informationen zur Selbsthilfe in Jena. Die IKOS findet man in Lobeda Ost, direkt gegenüber vom Klinikum in der Kastanienstraße 11 im AWO-Zentrum Lobeda. Und AWO-Zentrum sagt schon etwas zu unserem Träger, das ist der AWO-Regionalverband Mitte-West-Thüringen. Und die AWO eigentlich auch schon seit 1991 steht hinter der Selbsthilfe hier in Jena. Inzwischen sind wir mehrfach gewandert und in der Kastanienstraße 11 seit 2014 anzutreffen. Wir verteilen natürlich in der Stadt und in den Medien viele Informationen zum Thema Selbsthilfe, unter anderem im Schaukasten am Gebäude der Anatomie am Teichgraben. Da hängt Bettina die aktuellen Gruppentrefftermine rein und dort kann man mal vorbeischauen, da wo die Säulen davor stehen vorm Gebäude und im Sommer die Erdbeeren verkauft werden. Dort kann man die Gruppen finden, die Gruppenthemen, die Orte, also wer sich wann wo trifft im jeweiligen Monat. Wir sind natürlich im Internet zu finden unter www.selbsthilfe-in-jena.de. Dort kann man echt suchen und findet wahrscheinlich auch etwas für den eigenen Bedarf. Auf Facebook findet man uns ebenso unter Selbsthilfe Jena. Also da auch schon immer mal schauen, da versuchen wir jeden Tag sinnvolle Informationen zu posten. Bettina gibt Pressemitteilungen an alle Zeitungen, die dann auch gut abgedruckt werden. Und wer vor 2 Wochen, glaube ich, war es, im Klinikum draußen zufällig vorbeikam, hat uns bei den jährlichen Selbsthilfetagen getroffen mit ganz vielen Infoständen am 12. und am 13. Mai. Ja, also ich begrüße Bettina, die jetzt übernimmt, meine Kollegin, die sagt uns auch ein bisschen was zu aktuellen Gruppenthemen.
1: Ja, ich bin dran, super. Wir sprechen ja hier auch ab und zu mal darüber, wie wir für Sie eine passende Selbsthilfegruppe finden können. Wir sind die Stelle, die Ihnen hilft, eine neue Gruppe zu gründen. Wir haben unter anderem neue Themen bei uns, die chronischen Schmerzen. Eine Gruppe, die sich damit beschäftigt, wie gehe ich damit um, was gibt es für alternative Methoden, um dem Ganzen entgegenzutreten. Diese Gruppe trifft sich einmal im Monat bei uns in der IKOS. Dann gibt es seit circa einem Jahr die Selbsthilfegruppe Migräne und auch die ist immer wieder an neuen Mitgliedern interessiert. Auch hier finden die Treffen einmal im Monat statt. Und dann, falls Sie eine Selbsthilfegruppe suchen, die in den Bereich des ADHS geht, gibt es die Selbsthilfegruppe Waggon Regenbogen. Und zwar sind das Erwachsene, die nicht mehr im Erwerbsleben stecken und sich aber über den Umgang mit ihrer Neurodivergenz austauschen wollen. Es gibt noch viel, viel mehr. Sprechen Sie uns an, kommen Sie zu uns, dann helfen wir Ihnen, die passende Gruppe zu finden.
0: Ja, genau. Wir helfen auch uns. Ja, immer mal. Ja, eins habe ich noch, ein Thema, und zwar MECFS. Heißt ausgesprochen myalgische Enzephalomyelitis, genau. Und CFS, Chronik-Fatigue-Syndrom. Das ist ein Krankheitsbild, ziemlich suspekt, sehr schwerwiegend für die Menschen, die betroffen sind. Und wir machen hier gerne auf eine Aktion aufmerksam. Und zwar werden saubere, kaputte oder auch ganze Socken gesammelt. Für den 8.8. vor dem Rathaus in Erfurt soll eine große Aktion stattfinden. 15.000 gesammelte Socken für 15.000 Erkrankte an ECFS in Thüringen. Also eine Riesenzahl. Wahrscheinlich ist die Dunkelziffer noch sehr viel höher. Wenn Sie irgendwo blaue Tonnen sehen, die auffordern zum Sockensammeln, können Sie dort Ihre Socken reinpacken. Bei der IKOS in der Kastanienstraße steht auch eine Tonne, in die man die Socken entsorgen kann. Ja, Bettina?
1: Ja, ich möchte jetzt natürlich zu unserem Thema heute überleiten, nämlich wir sprechen über ein Thema, das manchmal im Hintergrund bleibt, wie ich finde, und zwar über die Rolle der Männer, über die Erwartungen, die wir an die Männer haben, vielleicht auch über deren Gesundheit. Und wie ich finde, bleibt dieses Thema oft im Hintergrund. Wir möchten heute von unserem Gast hören, wie geht es den Männern, welche Unterstützung brauchen sie? Und vielleicht auch, warum sind die so schwer erreichbar? Dazu haben wir natürlich einen Gast bei uns im Studio. Ich begrüße Hagen Bottek vom Projekt A4.
2: Hallihallo, schön, dass ich hier sein darf.
1: Sehr schön. Und wir machen gleich weiter mit der ersten Frage.

0: Ja, bevor wir ganz tief ins Thema reingehen, würde ich Sie bitten, sich mal kurz vorzustellen. Wie sind Sie zu dieser Arbeit in der Männerarbeit gekommen?
1: Ja, gern doch. Also nochmal danke, dass ich hier sein darf. Ist ja eine schöne Gelegenheit, das Thema nochmal einem breiteren Publikum aufzumachen. Wie gesagt, mein Name ist Hagen Botte, ich bin Diplom-Sozialarbeiter, Mitarbeiter im Projekt A4. Das ist ein Bereich meiner Arbeit. Ich bin aber auch systemischer Paar- und Familientherapeut und Supervisor in eigener Praxis. Das heißt, ich bin auch noch selbstständig tätig. Bin momentan der Vorstandsvorsitzende der Landesarbeitsgemeinschaft Jung- und Männerarbeit und bin auch noch im Vorstand des Bundesforum Männer. Damit sehen Sie die breite Welt von Jung- und Männerarbeit. Ja. Und wenn ich das Lied hier höre, dann ist es natürlich auch ein Teil meiner Arbeit, nämlich die Idee, dass Beziehungen und doch was sehr Schönes sind und voller Hoffnung und Wünsche und Bedürfnisse geprägt sind. Und gleichzeitig das andere, das sitzt er ja am Klavier und singt an sie, von ihr und ist aber weit weg, weil die Beziehung gibt es nicht mehr. Und damit entstehen natürlich auch Gefühle. Und in diesem großen Arbeitsfeld bewegt sich's. Wie gesagt, ich komme aber tatsächlich ursprünglich aus einem anderen Leben. Ich war auch mal Gaswasserinstallateur.
2: Och, das wusste ich gar nicht.
1: Handwerker, ich bin Geselle gewesen und habe davor auch zu DDR-Zeiten noch, bevor meine Eltern mit uns Kindern ausgereist sind, auch mal Stahlschiffbauschlosser in Roßlau an der Elbe gelernt. Nicht ausgelernt, aber eigentlich kommt mein Feld beruflich aus dem Handwerklichen. Ich habe aber tatsächlich auch gemerkt innerhalb dieser Ausbildung, mir fehlt irgendwas. Also das ist, wie das vielleicht auch andere Jugendliche und junge Erwachsene kennen, ich wusste nicht, wo es hingehen soll. Und dann habe ich irgendwas gemacht. Und in der DDR war es dann halt irgendwie Stahlschiffbauschlosser, ohne dass ich je ein Schrauber gewesen wäre mit Mopeds. Und habe dann aber, als wir meine Eltern ausgesiedelt sind, dann einfach ein Handwerk weitergemacht. Und das war in dem Fall Gaswasserinstallateur, weil der Erste, der in die neue Wohnung reinkam, das Waschbecken angeschlossen hat. Und meine Eltern haben gesagt, der hat mal Schlosser angefangen und sucht eine Stelle. Und da hat mich der Meister angehört und hat gesagt, kann morgen kommen.
2: Mhm. Ja, so. Super, hat sich gefügt.
1: Genau, und dann habe ich das zu Ende gemacht und habe aber gemerkt, das ist nicht wirklich meins. Es gibt andere Interessen, die mich mehr ziehen. Und habe nach Wegen gesucht und das war der Zivildienst. Bin dann nach Köln gegangen zum Zivildienst. Mhm. Und da wiederum hat sich sowas wie eine Erkenntnis gebildet, man kann auch das Abitur machen, wenn man eine 10. Klasse nur hat. Da merken Sie auch, ne, wie die Hierarchien auch greifen, ne? Also welches Bild ich da auch von mir selber hatte. Und dann dachte ich, naja, also Abi so hätte ich nie gemacht, aber mit einer Ausbildung kann man ein Fachabitur machen. Ein Jahr. Und ein Jahr dachte ich, ein Jahr kriege ich hin. Das schaffe ich so viel. So, ich wollte, dachte ich nach der 10. Klasse nie wieder Schule. Genau, und eigentlich beschreibt das mein Lebensweg. Ne? Also ich tue Dinge, habe Dinge getan, habe damit Selbstermächtigung und eine Selbstentwicklung erlebt. Und dann kam das Zutrauen, wieder einen Schritt zu gehen. Ich glaube, das ist grundsätzlich die Idee von Entwicklung und der Weg und ein Prozess von Entwicklung. Und das heißt, nach dem Abitur habe ich dann den Mut gefunden, mich auch für ein Studium anzumelden. Das hatte ich in Jena und habe am ersten Tag der Studieneinführungstage drei ganz wichtige Menschen in meinem Leben kennengelernt. Zwei davon sind immer noch meine besten Freunde mit. Und das war auch irgendwie die Entscheidung für Jena. Vorher dachte ich noch, vielleicht gehe ich nochmal weg, aber das war die Entscheidung. Und ja, und im Sozialwesenstudium habe ich eine Menge gelernt. Vor allen Dingen habe ich aber auch einen Studienkollegen kennengelernt, der so in einem Seminar von der Frau Professor Bütow, die hat Mädchenarbeit angeboten.
2: Mädchenarbeit, genau.
1: Und da hat er mich angesprochen, hat gesagt, du sag mal, kannst du dir vorstellen, Jungenarbeit? Und ich dachte, was ist denn Jungenarbeit? Und dann haben wir so, und es war aber ganz spannend und wir hatten noch zwei, drei andere Mitstreiter. Ein schwuler Mitstudent und zwei andere, die das spannend fanden und für sich auch irgendwie, ich sage jetzt mal, auch so die Idee hatten, Also ich glaube, das Thema hat mich auch angesprochen, weil ich damit ein eigenes Thema habe. Ja, also ich bin in einer Welt groß geworden, in der ich als Junge nicht wirklich, also von meinen Eltern geliebt und da gab es viel Unterstützung. Ja. Und gleichzeitig würde ich sagen, ging es mir gut? Ich habe da Fragezeichen. An bestimmten Stellen ja, aber ich bin in einem sehr totalitären Schulsystem groß geworden und es gibt Schulkameraden, die sehen den einen oder anderen Lehrer, Lehrerin gerne, ich nicht. Ich habe da eine ganz klare Haltung dazu. Ich habe genug, wie man so schön sagt, damals verdisset auf dem Tanz, genug Krawall erlebt. Ne? Also Gott sei Dank, ich selber körperlich nicht, aber es ist immer klar, geh zur Disco und dann musst du abends aber gucken, dass es dir gut geht, dass du unbeschadet rauskommst. Ne? Wie viel trinkst du, mit wem legst du dich an? Und ich habe in meiner eigenen Erziehung auch häuslich, also am eigenen Leibe Gewalt erfahren. Nicht, weil meine Eltern mich nicht mochten, sondern weil sie es nicht anders wussten. Sie nicht anders zu helfen wussten. Es war auch normaler als heute. Wir haben das aufgearbeitet, sie haben sich auch entschuldigt. Trotz allem habe ich die Erlebnisse. Und das Interessante ist ja, man glaubt ja oft, naja, irgendwie hat man was in der Kindheit erlebt. Ich kann Ihnen praktisch jede Szene davon wiedergeben, weil sich das in mir verfestigt hat. Und ich bin meinen Eltern nicht böse darüber, aber ich habe die Erinnerung und ich lasse die auch nicht los, weil sie mir in meiner Arbeit hilft. Das heißt also, er hat mich gefragt, hast du Lust, ein Projekt zu machen? Bist ein Junge oder was? War dann das Projekt, was draus gekommen ist, an Schullandheim, an Schulen haben wir das angeboten. Jungenarbeit, also Arbeit mit Jungen in Klassen, zum Thema Selbstwert, zum Thema bist ein Junge, steht ja die Frage, was heißt denn das, Junge sein? Was heißt das für dich? Welche Rollenerwartungen hast du denn? Was hast denn du für Vorbilder? Wie sehen die denn aus? Was macht die aus? Können die in allen, ne? Also viele sind ja stark, ne? Wenn ich an meine eigenen Helden denke, dann gibt es ganz normale Alltagshelden da drin. Aber es gibt natürlich auch entsprechend mächtige Männerfiguren. Die
2: für mich,
1: genau. Und wir haben dann das genutzt, um zu fragen, naja, wenn die da oben so viele Muskeln haben und der Brustkorb so, aber die können ja gar nicht stehen, da gibt es so Figuren, Standfiguren, die konnten alle nicht stehen, weil der Oberkörper so schwer ist. Na, und also einfache Dinge zu nutzen, um so die eigene Lebenswelt in Frage zu stellen oder sich da zumindest nicht sich in Frage zu stellen im Sinne von, genügst du, sondern könnte es nicht mehr geben. Ne? Mhm. Das war die Idee. Das haben wir dann eine Weile miteinander ausprobiert. Wir haben dann auch tatsächlich mal einen Verein gegründet, Männersache e.V., den gab es auch ein paar Jahre. Aber den habe ich mitgegründet. Ich war, ich sage jetzt mal mit dem Andreas Jakob, mit dem ich das damals gemacht habe, wir waren so, und dem Dietmar Wolf, glaube ich, war auch ein sehr treibender, waren wir so drei, vier Hauptinitiatoren und ich war einer von denen, aber ich war der Einzige, der ihn dann auch wieder beerdigt hat. Mhm. Also, genau, aber wir hatten zumindest mal eine Weile im Büro und haben so das angefangen.
2: Und da habe ich den Mann gesucht und gefunden, weil ich habe 2001 bei der ICOS angefangen, da saßen wir in der Rathenaustraße in der Ibrahim-Villa.
1: Ah, ja.
2: Und irgendwie ging es um, wahrscheinlich hatte mich eine Mutter angerufen für ihren Sohn, das weiß ich nicht mehr, die Hintergründe. Männerarbeit, Jugendberatung. Ich sage, das ist schwierig. Und dann habe ich recherchiert und da bin ich auf Männersache e.V. gekommen. Genau, und dann habe ich mal angerufen, diese Nummer, und da hatte ich Herrn Bodeck dran. Jahre her, aber das war so unser erstes Ding miteinander.
1: Genau. Und und ich bin ja beim Studium, das heißt, irgendwann habe ich eine Diplomarbeit mit meinem Kollegen zusammengeschrieben zum Thema, ich habe es gar nicht mehr so ganz genau im Kopf, aber es ging zum einen um die theoretische, den theoretischen Beschau von, was gibt es denn und was sind so praktische Ansätze der jungen Männerarbeit. Das haben wir auch sehr erfolgreich gemacht. Und seitdem ist das eigentlich mein Arbeitsthema. Also es gibt, ich habe in unterschiedlichen Bereichen der sozialen Arbeit dann anschließend gearbeitet, von da auf so einen kurze ja, Einsätze, sage ich jetzt mal, von der offenen Jugendarbeit über Kinderschutzdienst, über, ich war mal einer der wenigen männlichen Schwangerschaftskonfliktberater bei Pro Familia in Erfurt. Ich habe in der Familienberatung gearbeitet, im Kinderschutzdienst, ne? Mhm. Mal länger, mal kürzer, bei Refugio in der Migrationsarbeit, bei Trudel 11 in der Aussteigerberatung und. Und was sich immer durch mein Leben gezogen hat, war das Thema Männer und Männlichkeit und Jung, mhm, und das Thema Gewalt. Weil, okay, ich habe dann auch mit dem Andreas Jakob zusammen angefangen, in Saalfeld Anti-Aggressionstrainings mit Jugendlichen, also mit männlichen Jugendlichen zu machen. Eine sehr prägende Zeit. Ich habe dann auch eine Ausbildung gemacht dazu. Eine der prägendsten Ausbildungen für mich, weil, wenn wir über Gewalt reden, dann ist ja eine gute Frage, weiß man, was das bedeutet? Und in der Regel wissen das immer nur dann Leute, die einen entsprechenden Eindruck davon haben, wie es ist, Angst zu haben. Mhm. Und sich dann damit auseinanderzusetzen, um zu klären, was bedeutet das für mich, wie reagiere ich darauf? Und in dieser Ausbildung haben die A-Übungen gemacht, die mir das Thema nochmal sehr, sehr, sehr nahe gebracht haben. Und ich gleichzeitig durch meine Auseinandersetzung mit mir selbst, deswegen habe ich das vorhin so gesagt, meine Kindheitserinnerung auch nochmal nach vorne gebracht habe. Nicht unter dem Motto, oh, ich muss da wirklich was aufarbeiten, sondern ich nutze das heute, weil ich kenne den Kleinen noch und ich weiß die Situation und ich weiß, was Angst bedeutet. Mhm. Und ich weiß darüber aber, wie die Dynamik von Gewalt funktioniert. Und das ist enorm wichtig, um zu verstehen, warum es Menschen so schwer fällt, einerseits sich aus diesen angstvollen Situationen heraus zu befreien und gleichzeitig, warum es aber Spaß machen kann, Gewalt auszuüben. Also wie machtvoll auch es ist, Gewalt auszuüben. Und das ist einerseits eine Faszination, für mich aber auch eine Notwendigkeit, um in dem Bereich überhaupt arbeiten zu können. Das mache ich nur seit einer Weile und jetzt, wie gesagt, an den Bereichen, die ich unterwegs bin, Projekt A4 und in der Selbstständigkeit. Ich lasse es mal da.

0: Ja, Herr Bottek, man hat ja so eine richtig gute Geschichte gehört. So ein Mann, ein Junge, der zum Mann wird auf seinem Weg, so ein Entwicklungsweg. Also ich fand das sehr beeindruckend. Und nun haben Sie schon den Begriff Projekt A4 erwähnt. Bei A4 denkt man ja zwangsläufig an eine Autobahn, A4, A9, A2, aber darüber werden wir heute wahrscheinlich nicht sprechen, da sich unser Radiomagazin ja mit den Themen Selbsthilfe, Gesundheit und Prävention beschäftigt. Was verbirgt sich also wirklich hinter diesem Begriff Projekt A4? Welche Ziele verfolgt das?
1: Also die meisten, die ich gefragt habe, was versteht ihr unter dem A4, die haben gesagt Audi.
0: Ach, Audi, okay. Ich habe an Autobahn.
1: Und wenn man
0: gedacht.
1: A4 eintippt, dann ja. Kommt man auch da als erstes hin. Das sind eigentlich, die A4 sind, waren mal vier Schlagbegriffe, bei denen ich ehrlicherweise sagen muss, ich mag die gar nicht. Also ich finde diesen Projektbegriff auch ein bisschen problematisch. Aber dahinter steht anrufen, ankommen, angenommen werden und aktiv werden.
0: Die vier A's.
1: Genau, genau. Und gleichzeitig finde ich das ein bisschen schwierig, weil wir sind, uns gibt es seit 2017, wir sind eigentlich aus einer Projektphase raus. Mhm. Und ich hätte gerne sowas wie ohne Riders Projekt, wird, ne? Zu Twix.
0: Ja.
1: Zu
2: andersrum, Twix wird zu Riders, oder?
1: Nee,
2: andersrum.
0: Also
2: nee,
0: ohne Projekt, ne? Irgendein
1: genau,
0: anderer fluffiger
1: genau.
0: Name.
1: Genau, ne? Also irgendwie eine Veränderung, und wir sind da auch immer mal drüber am Nachdenken. Aber jetzt vor kurzem gab es erst eine Veränderung durch den Trägerwechsel. Und da haben wir immer noch zu tun, um diesen Trägerwechsel auch gut zu Ende zu bringen. Also vom ehemals Verein gegen Gewalt E.V., für die wir für all die Jahre natürlich auch dankbar sind, hin zur LAG Jung- und Männerarbeit in Thüringen, deren Vorstandsvorsitzender ich bin. Was einfach eine gute Gelegenheit war, als Mitarbeiter in einem Gespräch zu sagen, als es hieß, naja, wie wird es jetzt sein? Was sagt die Zukunft dann zu sagen? Ja, wollen wir das nicht als Mitarbeiter unter dem Träger der LAG machen? Und das haben wir auch gemacht. Also, aber wir sind beim Projekt A4. Was macht das Projekt A4? Wir sind in erster Linie eine Beratungsstelle für Männer, die von häuslicher Gewalt und Stalking betroffen sind. Da gibt es die drei wichtigen Säulen, und dann kommt noch eine ganz, ganz wichtige Säule dazu, da komme ich dann noch drauf. Das eine ist also das Anbieten von Beratung, sei das bei uns in den Räumlichkeiten, also hier in Jena ist unsere Beratungsstelle in der August-Bebel-Straße Nummer 10. Da finden Sie uns, oder auch im Internet, wenn Sie Projekt A4 oder Gewalt gegen Männer in Thüringen, wenn Sie das im Browser eingeben, dann finden Sie unsere Adresse und auch unsere Kontaktdaten und auch unsere Telefonnummer.
0: Es gab ja sogar mal Gewaltschutzwohnungen, ne? Für Männer zum Unterbringen.
1: Es gab ganz kurz eine, aber dazu muss man auch sagen, sehr kontrovers, weil derjenige, der diese Gewaltschutzwohnung aufgemacht hat, ich sage jetzt mal, so eine problematische Perspektive zum Thema Gleichstellung gegenüber Frauen hat und es da große Kontroversen mit den Frauenschutzeinrichtungen, mit den Frauenzentren und mit den Gleichstellungsbeauftragten in Thüringen hatte.
0: Ja, okay,
1: und insofern war das schwierig, und deswegen ist es auch nie wirklich unterstützt worden. Und den Gedanken, eine Gewaltschutzwohnung einzurichten, den finde ich gut. Aber den kann man eben nicht alleine führen und vor allen Dingen nicht gegen eine bestehende Struktur.
0: Ja.
1: Na, also das insofern das war das eher im Nachgang, würde ich sagen, ein Bärendienst für männliche Betroffene. Also wir sind im Bereich Beratung unterwegs, das heißt eben vor Ort in Präsenz in Jena. Wir fahren aber auch zu Menschen, wenn es heißt, wir haben kein Auto, dann fahren wir nicht in deren Wohnung, aber wir gucken, können wir entweder vor Ort irgendwie einen Raum mieten, oder wir sind auch schon zusammen spazieren gegangen, weil letztendlich geht es um den Kontakt und um die Beratung. Wir beraten aber auch telefonisch oder per Zoom, also online, Videochat, auch mit einem Dolmetscher über ein Tool, Lingatel, in dem dann Dolmetscher dazu geschaltet werden. Also solange es möglich ist, miteinander zu reden, versuchen wir das. Das ist der eine Bereich. Der andere Bereich ist Vernetzung. Wir sind in ganz vielen Netzwerken. Also Thüringen hat roundabout 20 Netzwerke. Also in jedem Landkreis und, und dann extra nochmal in größeren Städten gibt es Netzwerke gegen häusliche Gewalt. Da sind wir in der Regel immer vertreten. Es hängt ein bisschen davon ab, sind wir von unseren Ressourcen in der Lage, das abzudecken. Jetzt haben wir durch den Trägerwechsel gerade keinen Dienstwagen. Das macht es natürlich auch nochmal schwieriger. Wer uns also einen Dienstwagen spenden will, kann sich hier entsprechend aufgerufen fühlen. Heißt, wir sind aber eben auch in Netzwerken wie dem Beirat Gewaltschutz. Das ist der Beirat, der zur Umsetzung der Istanbul-Konvention in Thüringen mit beiträgt und sitzen da mit ganz, ganz vielen anderen Menschen aus ganz unterschiedlichen Bereichen, sei das soziale Arbeit, aber auch Ministerien, Verwaltung, ne? Oder sind mit dem Bundesfach- und Koordinierungsstelle Männergewaltschutz, das ist die Fachstelle, die sich für den bundesweiten Männergewaltschutz einsetzt. Also da sind wir in Vernetzung. Und dritte Säule ist die Öffentlichkeitsarbeit. Hm. Ein Teil dessen erlebt das Radiopublikum gerade jetzt, dass wir also Termine wahrnehmen. Wir versuchen unsere Homepage irgendwie aktuell zu Veranstaltungen zu halten. Wir machen selber Veranstaltungen. 23 war bisher somit das Größte, die erste Jena Männerwoche, in der wir dann ganz unterschiedliche Angebote für Männer organisiert haben. Wir sind bei Instagram und versuchen da aktuell zu sein. Und haben eben auch den Podcast, weil wir das vorhin schon mal angesprochen haben, der aber leider gerade so ein bisschen im Leerlauf ist, weil wir haben die Zeit einfach nicht. Genau. Und der vierte Bereich, deswegen nehme ich den mit rein, ist der Verwaltungsbereich, weil Verwaltung ist ein großes Thema. Und das ist wirklich
0: Raubzeit, oder?
1: Sehr anspruchsvoll. Zumal wir, also die LAG ist zwar ein großer Verein, also nicht ein großer Verein, ein schon lange bestehender Verein, aber wir sind rein ehrenamtlich unterwegs. Und das heißt, eine Projektbetreuung läuft gerade komplett ehrenamtlich, auch was so Banken, Finanzierung und angeht. Und Gott sei Dank macht mein Kollege David Räum bei uns die Verwaltung und das nimmt viel Zeit in Anspruch. Und der dritte Kollege ist Ole Garlev. Wir sind alle Teilzeit angestellt, also meine beiden Kollegen mit 30 Stunden, ich mit 20 Stunden, das heißt zwei Vollzeitstellen. Ja, und versuchen das Thema in all der Breite auch entsprechend anzubieten und auch fachpolitische Arbeit zu leisten, um auch das Thema ins Bewusstsein unserer Gesellschaft zu bringen. Also sehr vielfältig, sehr anspruchsvoll, macht eine Menge Spaß. Manchmal ist es ganz schön stressig, manchmal macht es aber auch sehr viel, viel Freude.
2: Ja. Also wir haben ja schon sehr viel jetzt gehört, was sie schon alles geschafft haben, was sie aufgebaut haben. Wenn wir jetzt mal schauen im Vergleich zur Vergangenheit, was hat sich denn zum Positiven verändert? Für die, auch vielleicht so ein bisschen den gesellschaftlichen Blick, den größeren Blick auf die Männerarbeit. Mhm. Können Sie da was feststellen?
0: Ja, so seit der letzten Sendung. Wir haben nämlich schon mal eine Radiosendung gemacht mit Herrn Botek. Genau, das vielleicht knapp 10 Jahre her, würde ich sagen. Ne?
1: Ja.
0: Genau.
1: Also ich
2: positive Entwicklung.
0: Positive.
1: Genau. Positive Entwicklung.
0: Natürlich.
1: Absolut. Es gibt Positives. Aber ich muss gleich am Anfang sagen, als ich die Frage gelesen habe, und ich habe es mir auch extra aufgeschrieben, irgendwo stand widersprüchlich. Widersprüchliche Antwort. Ja, genau. Die Antwort wird widersprüchlich sein, war
2: dann
1: mal
2: ist
1: so
2: doch
1: eine
2: schön,
1: Idee.
2: Dann.
1: Aber natürlich gibt es erstmal eine Menge Positives, weil vor 10 Jahren gab es das Projekt A4 nicht.
2: Ja.
1: Heute gibt es uns und uns gibt es eben seit 2017 und uns wird es auch weiterhin geben. Das ist sehr schön. Es gibt auf erstmal auf europäischer Ebene gibt es die Istanbul-Konvention. Das ist die große ja, eine große europäische Vereinigung zum Schutz gegen Gewalt an Frauen. Mhm. Und in Klammern auch Kindern. Und ganz ohne, dass sie genannt werden, heute wird versucht, das irgendwie mit reinzubringen, dass es auch andere Gruppen betrifft. Mhm. Ne? Aber der Kerngedanke, der ist auch historisch nachvollziehbar, ist, dass es da um die um den Schutz von Frauen gegen häusliche Gewalt gehen soll. Die gibt es. Es gibt auf Bundesebene das Gewaltschutzgesetz. Auch da geht es war der Anstoß, sage ich jetzt mal so, auch das Thema Schutz von Frauen gegen Gewalt. Aber da ist natürlich das große Thema häusliche Gewalt viel, viel ausführlicher dargestellt, mhm, und Schutzmaßnahmen und so. Und das ist natürlich sehr, sehr gut, weil damit gibt es jetzt eine entsprechende Grundlage, auch um Ansprüche auch stellen zu können. Ne? Das gibt es noch gar nicht so lange, aber das ist das, worauf wir uns heute berufen können. Es gibt das Chancengleichheitsfördergesetz in Thüringen. Und wie der Name schon sagt, geht es um die Gleichstellung von Frauen und Männern und um die Förderung von den unterschiedlichen Chancen von Frauen in unserer Gesellschaft. Es gibt eine sehr breite Landschaft von Unterstützungsmöglichkeiten, also die Netzwerke, die ich gerade genannt habe. Es gibt Frauenschutzwohnungen immer mehr. Es gibt, wenn man auf Deutschland guckt, gibt es auch Männergewaltschutzwohnungen, viel weniger, als wir uns wünschen würden, aber immerhin. Na, es ist im Gespräch, dass es möglicherweise, wenn das Chancengleichheitsfördergesetz all seine Macht entwickelt und die politischen Verhältnisse so sind, dass jetzt, also es wird auch eine Männergewaltschutzwohnung in Thüringen geplant. Mhm. Ob es eine ist oder mehrere, können wir uns überraschen lassen, aber der Gedanke ist da. In dem Gesetz steht mindestens eine, das heißt, es gibt dazu eben auch eine entsprechende Vereinbarung auf der politischen Ebene. Und insofern tun sich da einige Schritte. Es gibt Forschungsarbeiten dazu. Ich habe Ihnen mal eine mitgebracht zum Thema häusliche Gewalt, Kostenstudie für Deutschland von der Frau Sylvia Sacco. Die ist von 2017. Und da wird nochmal aufgezeigt, in welchem Maße unsere Gesellschaft eigentlich von häuslicher Gewalt betroffen ist. Es gibt ein anderes Buch von dem Boris van Heesen, das ist 22 rausgekommen. Und da werden auch von Zahlen, vielleicht kommen wir nachher nochmal drauf, aber die Frau Sacco spricht 2017 von mindestens 3,8 Milliarden Euro im Jahr. Und der Boris von Heesen hat 22 eine Studie rausgebracht oder ein Buch rausgebracht. Und da spricht er von 23 Milliarden jährlich, was uns häusliche Gewalt kostet, wenn man sich die direkten, mittelbaren und dann noch weiter entfernten unmittelbaren
2: Folgekosten
1: anguckt. Ne? Also wir reden dann, was kostet ein Krankenwagen mit Personal, was kostet Arbeitsausfall und sowas halt. Ne? Also insofern, auch die Polizei ist deutlich gut aufgestellt. Das heißt, da gibt es Weiterbildungen. Als ich vor 15 Jahren angefangen habe, haben wir Polizisten gehabt, nicht nur Polizisten, auch Fachkräfte, die so gesagt haben, ja, worum geht's denn? Also wir wissen, was Männer sind Häuser, das war unvorstellbar.
0: Keine Kennung.
1: Genau, und heute ist es selbstverständlich. Und die wissen das auch und so gehen die auch in ihren Einsatz. Und da muss man wirklich sagen, Hut ab über die so über diesen Entwicklungsschritt, bin ich sehr, sehr zufrieden und froh, dass es ist. Und wir hatten vor kurzem ein Treffen, da ging es um die Entwicklung von einer möglichen Männergewaltschutzwohnung. Und wir saßen zusammen mit dem Landesfrauenrat, mit dem Paritätischen, die dann im Landesfrauenrat ja auch im Vorstand mit dabei sind, mit Vertretern von Queerwege, also dem nicht Quer, sondern Queerwege, also aus der LGBTIQ-Community, eine Beratungsstelle, mit den Frauenzentren, Interventionsstellen, Frauenberatungsstellen, Das wäre vor 15 Jahren unmöglich gewesen, weil...
0: Die alle unter einem Dach, ja, super,
1: zusammen. Genau, und heute arbeiten wir zusammen, weil klar ist, und das liegt, ja, also ich sage jetzt mal auch an jetzt seit 2017 kontinuierliche, gute fachliche Arbeit durch das Projekt A4. Es liegt natürlich aber eben auch an den anderen Einrichtungen, die auch ihre Türen aufgemacht haben, ne? Und sich da aufmachen und weicher geworden sind. Und das finde ich was total sehr, sehr Schönes. Das heißt, grundsätzlich würde ich sagen, ja, es hat sich eine Menge verändert und zu dem, was dem vielleicht entgegensteht, würde ich vielleicht bei dem Thema Herausforderungen was sagen.

0: Ja, da kommt mir noch eine andere Frage in den Sinn. Und zwar haben wir uns noch nicht so über die Themen unterhalten, die Probleme, die Herausforderungen, mit denen die Klienten oder vielleicht auch Klientinnen zu Ihnen kommen. Was sehen Sie denn da so, vor allem auch für die Zukunft oder eben jetzt? Was sind so die Themen, zu denen Menschen Hilfe suchen?
1: Also wenn Männer bei uns anrufen oder uns anschreiben, dann gibt es erstmal drei große Fragen, die da sind. Zum einen wäre die Frage, ist das, was ich gerade erlebe, Gewalt? Mhm. Das ist eine Frage, die kommt, weil manchmal, es gibt Männer, die sind sich dessen gar nicht sicher, weil unser männliches Rollenbild ja nicht da hat, ich kann Opfer werden oder Betroffener von Gewalt, sondern bei uns gibt es Konflikte. Und irgendwie sagt die immer irgendwie, macht die das und jenes und die sagt dann, ich kann dieses nicht oder jenes nicht. Ne? Und dann sind sich Männer einfach so unsicher, dass sie gar nicht mehr einschätzen können, ist das, was sie erleben, ist das Gewalt. Ne? Das wäre die eine Frage. Es kommen aber auch Männer zu uns, die sagen, ich erlebe Gewalt in der Form oder in der Form. Und es gibt Männer, die sagen, ich muss da raus. Das sind so die drei. Ne? Unsere Arbeit ist neben dem, ist, wenn wir einen Anruf bekommen oder ein Anschreiben, erstmal immer Ermutigung, um zu sagen, gut, dass Sie sich auf den Weg gemacht haben. Danke, dass Sie so mutig waren und dass Sie in dem ersten Kontakt den besten, sich am besten aufgehoben fühlen, was wir leisten können in dem Moment. Ja, damit sie eine gute Erfahrung machen und sagen, Gott sei Dank habe ich es gemacht. Und dann beginnt sowas wie ein Sicherheitscheck zu fragen, in welcher Lebenssituation bist du gerade? Bist du safe? Also bist du, von welcher Art Gewalt bist du betroffen? Wie stark ist die? Wie viel Angst hast du? Gibt es Möglichkeiten im Freundeskreis oder im Verwandtschaftskreis irgendwie? Hast du Leute, mit denen du reden kannst? Oder hast du vielleicht auch einen Ort, an dem du auch mal rausgehen kannst, also woanders schlafen? Was brauchst du, um, wenn du jetzt aus der Beratung rauszukommen, wenn du jetzt aus der Beratung rausgehst, dass du erstmal grundsätzlich das Gefühl hast, okay, für dich wurde gesorgt. Ja? Und dann im Weiteren sind das Themen wie, wie funktioniert eigentlich häusliche Gewalt, also was erlebe ich da eigentlich, wie funktioniert das, wieso habe ich das nicht durchschaut, wieso habe ich das irgendwie nicht verstanden, warum bin ich da so lange geblieben oder warum bin ich gerade da? Ist vielleicht noch was zu retten, also auch nicht so, dass alle Männer zu uns kommen und sagen, oh, meine Frau ist so, oder mein Partner, also ne, wir arbeiten auch mit gleichgeschlechtlichen, in gleichgeschlechtlichen oder mit gleichgeschlechtlichen Partnerschaften, dass sie sagen, unsere Partnerin, unser Partner, der ist so schlimm, sondern es gibt ja auch Männer, die sagen, ich erlebe Konflikte und ja, da gibt es auch Übergrifflichkeiten, aber eigentlich will ich dranbleiben. Ne? Ich hätte gerne die Beziehung erhalten. Und dann ist so die Frage von, ja, was brauchst du dafür, damit du gut für dich in Zukunft sorgen kannst, damit du die Grenze zwischen okay, hier befinde ich mich noch in einem Streit oder in einem Konflikt auf Augenhöhe, weil Streiten ist nicht Gewalt. Mhm. Konflikt ist nicht gleich Gewalt. Mhm. Na? Aber Gewalt ist Gewalt. Mhm. Na? Und das da eine klare, für sich klar zu lernen, wo ist der Unterschied, um dann in den Situationen auch für sich entscheiden zu können, setze ich hier Grenzen? Welche Grenzen kann ich setzen? Was ist für mich möglich? Ja, auch das kann man miteinander vorher besprechen und gucken, was ist für dich möglich, um dann eben auch für die Zukunft Entscheidungen zu treffen, in welcher Beziehung will ich leben? Wie will ich denn? Also was ist denn eigentlich meine Idee von Beziehung? Also viele Männer wissen auch gar nicht, was so. Ne? Und neben dem kommen natürlich nochmal so Fragen von, na, was ist denn, wenn ich mich trenne? Was passiert mit den Kindern? Was ist mit dem Sorge- und Umgangsrecht? Wir sind finanziell miteinander verbandelt. Wie kriegen wir das gelöst? Und wir dürfen gar keine Rechtsberatung machen. Machen wir auch nicht. Aber wir gehen mit den Männern ins Gespräch und fragen, was ist denn vorstellbar? du musst das ja nicht alleine machen. Gibt es gute Freunde, mit denen du das besprechen kannst? Und so setzen wir uns über einen längeren Zeitraum mit den Männern auseinander, immer daran orientiert, was hilft dir? Also ich berate ja die nicht wegen mir, sondern na, was sind ihre Themen, was hilft ihnen, was brauchen sie? Und manchmal geht es aber auch dann darum zu sagen, ja, du brauchst eine Gewaltschutzwohnung, okay, wo gibt es eine? Ne? Und dann gucken wir, wo gibt es eine und empfehlen das dann auch. Manchmal stellen wir selber den Kontakt her oder es kann sein, dass wir auch den Kontakt zu anderen Beratungen stellen, nochmal, wenn es um Suchtberatung geht oder zum Beispiel zum sozialpsychiatrischen Dienst, ne? oder. Also da gucken wir auch, oder wenn Kinder mit betroffen sind, wir haben auch schon Kontakt dann zum Kinderschutzdienst aufgenommen, haben gesagt, okay, es gibt hier Kinder, es wäre gut, wenn es eine gute Übergabe gibt im Sinne von Begleitung des Mannes dann hin zu einem Erstgespräch im Kinderschutzdienst und dann gucken wir, was nötig ist und je nachdem, wie es ihm geht, es gibt ja so systemische Fragen unter dem Motto, wie gut geht es dir auf einer Skala von 1 bis 10? Na, und dann kann man ja auch so manchmal gucken, wie gut ging es oder wie schlecht ging es einem, als er angekommen ist, wie gut geht es ihm jetzt. Na? Und letztendlich geht es ja darum, Menschen wieder in selbstständiges Leben reinzubringen. Und der Vertrag ist nicht, man kommt zu uns und bleibt ein Leben lang beraten, sondern unter dem schönen sozialarbeiterischen Motto, so viel Hilfe wie nötig, so wenig wie möglich. So sehen wir auch unsere Arbeit. Zu den Herausforderungen oder wollen Sie noch?
2: Na, wir haben in der Selbsthilfe ja die Erfahrung gemacht, dass immer mehr Männer zu uns in die Selbsthilfe auch finden. Ja, es gibt Männergruppen, es gibt viele Gruppen, die auch von Männern geleitet werden. Also die Selbsthilfe hat sich da in den letzten Jahren schon ein bisschen gewandelt.
0: Gerade im psychischen Bereich, genau. Ne? Viele Männer als Gruppenkontaktpersonen.
2: Ja, meine Frage wäre jetzt, erreichen wir denn die Männer gut genug oder brauchen die ganz andere Zugänge, um zu ihnen zu finden?
1: Also wir erreichen einen Teil.
2: Ja, was müssen wir denn anders machen, damit wir die vielleicht besser erreichen, dass die überhaupt wissen, dass sie zu ihnen kommen können?
1: Wenn ich das wüsste, würde ich ganz viele Seminare geben und ganz viel Geld verdienen.
2: Ja, also es ist wirklich eine Frage des seht, es gibt uns und wie Sie sagten, Instagram und so weiter, Sie sind auf vielen Kanälen unterwegs.
1: Genau, also es ist auf der einen Seite, hier sind wir, seht uns. Ja. Und gleichzeitig muss man aber auch sagen, ist es ja nicht nur das Sehen, sondern es geht ja auch um das Entwickeln von neuen Erkenntnissen im Sinne von, ich als Mann kann auch einfach eine Beratung annehmen. Ich kann mir Hilfe suchen. Ich darf mir Hilfe suchen. Das ist jetzt keine Schwäche.
2: Genau. Ich weiß also unter anderem von Herrn Räum, dass Sie zwei oder eine Männergruppe haben, korrigieren Sie mich, und dass da sogar so viel Ansturm ist, dass Sie gesagt haben, nee, erstmal genug, nur noch auf Voranmeldung und Warteliste.
1: Genau.
2: Das ist doch eine super Nachricht eigentlich.
1: Das ist eine super Nachricht. Wir haben auch aus dem Learning heraus Männergruppe initiiert, dass jetzt ein Kollege in Erfurt eine Männergruppe, also letztes Jahr angefangen hat. Ne? Also der Bedarf ist da. Und es gibt auch eine entsprechende Anzahl von Männern, die sich davon angesprochen fühlen. Und jetzt komme ich aber mal zu den Herausforderungen, weil das brennt mir wirklich auf dem Herzen. Wenn wir uns das angucken, wie das Männerbild gerade aussieht, dann ist es ja nicht so cool. Na, bis hin, dass es Kurzvideos gibt, in denen Frauen sagen, was, Männer, nee, danke. Brauchen wir nicht. Ja. Und das hat ja Gründe. Und wir erleben schon auch in den letzten Jahren, es gibt den Fachbegriff Backlash, also sowas wie ein Zurückschlagen. Ne? Es gibt so diese Idee, mit den 68er Jahren ist eine Bewegung entstanden für mehr Freiheit, für mehr Rechte, Gleichberechtigung, Chancengleichheit, Männer übernehmen, können weicher werden, 70er Jahre Männergruppen, das große wahrgenommen, große, es ist ja gar nicht so, aber das wahrgenommen große Angebot für Frauen, Ja, mit Frauenschutzwohnungen, Frauenberatungsstellen. Und jetzt erleben wir, oder
0: ist Männer damals, ja.
1: Genau, ne? Und jetzt, dann kamen irgendwie auch Männer nach, so nach und nach, ne? Und jetzt gibt es sowas wie ein Backlash, also das heißt, es gibt, sei das in den digitalen Medien, Männerbewegungen, die da massiv dagegen streiten. Ne? Mhm. Wir haben auf der politischen Ebene eine Entwicklung, wenn man sich anguckt, die Epstein-Affäre in Amerika, in Ungarn, Missbrauchsskandale, Polen mit dem Abtreibungsthema, was sie über Jahrzehnte massiv in die Gesellschaft reintragen. Also es gibt auch eine wirklich große Gegenbewegung gegen freiheitliche Rechte von vulnerablen Gruppen, Menschen mit Behinderung, Queeren, der Queer-Community, alten Menschen, die Gewalt erleben in Einrichtungen, Missbrauch, der nicht aufgearbeitet wird, Gewalt gegen Frauen, Femizide in einem Ausmaß, das ist ja total erschreckend. Und insofern gibt es an der Stelle eine Menge Herausforderungen und ich sehe, auf der Zeit würde ich gerne ein Statement machen. Wir brauchen A, mehr Geld. Wir brauchen Politiker, männliche Politiker, die sich hinstellen und sagen, wir wollen das nicht. Wir haben Töchter, wir haben Ehefrauen, wir haben Mütter, wir haben Tanten, Geschwister. Die wollen wir, dass die geschützt sind. Dafür setzen wir uns ein und rücken mehr Kohle raus, weil am Geld liegt es wirklich nicht. Zumal Prävention, ich habe ja vor uns von knapp 63 Milliarden gesprochen, jeder Euro spart 3 Euro ein.
0: Folgekosten. Na,
1: also insofern lohnt sich das. Und wir brauchen eine Männerbewegung, die sich hinstellt und sagt, nicht nur unterstützen wir die Frauen, nein, wir wollen uns selber befreien, weil wir leiden selber darunter. Die Welt, die gerade da ist, hat auch was damit zu tun, dass sie Männer regieren. Not all men, wie man so schön sagt, nicht alle Männer, aber immer Männer. Mhm. Und ich würde den inhaltlich nicht in allem unterstreichen, aber in der Brisanz auf jeden Fall. Und deswegen wünsche ich mir engagierte Männer. Es gibt welche, aber wir brauchen auch wirklich Leute, die sich vorne hinstellen, die Fackel in die Hand nehmen und sagen, go. Insofern kann ich alle Männer nur aufrufen und zum Schluss, Männerarbeit kostet Geld, unterstützt die LAG Jung und Männerarbeit, wir brauchen Spenden.
0: Ja. Ja, super. Das war ein guter Abschluss unserer Stunde. Die ist so schnell rumgegangen. Wir könnten jetzt wahrscheinlich noch lange weiterreden. Also ich höre gerne zu und mir fallen auch immer Zwischenfragen ein, aber der Blick zur Uhr zeigt uns, unsere Stunde ist gut gefüllt worden. Das heißt aber nicht, dass wir nicht was folgen lassen können. Es gibt immer wieder Sendungen alle 4 Wochen und vielleicht kann man sich ein paar Monaten nochmal wieder hinsetzen.
1: Sehr gerne.
0: Und in eine andere Richtung dann was in Augenschein nehmen. Vielen Dank, Hagen Bodek, dass Sie hier waren, dass Sie so frei und offen mit uns geredet haben zu dem Thema. Wer auf der Suche ist, kann sich gerne wenden an das Projekt A4 unter anderem und kann auch anrufen. Also wir können vermitteln. Ja, die nächste Sendung wird am 25.06. stattfinden, dann wieder von 15 bis 16 Uhr. Und bis dahin sagen wir tschüss. Machen Sie es gut, Herr Bodek.
1: Bettina, danke, Gabi, ciao.
0: Bis bald wieder. Ja, und Dankeschön.

0: Sie vielleicht auch, was Macher bedeuten könnte?
1: Macher, ein ja. Macher. Der was macht, der was erfindet oder der andere begeistert.
2: Ja, ein Macher, einer, der was tut.
3: Macher, das sind solche, die für, also so bilde ich mir das ein, die dafür da sind, dass sie nach Möglichkeit, ja, uns in die Zukunft bringen.
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Hallo, ich hoffe, ihr seid nun alle wach. Das waren Little Sims und Sir mit dem Titel One in Rotation. Hey, liebe Leute, ich begrüße euch zu einer weiteren Sendung von Radio H2O aus Eisenberg. Und heute geht es genau um das, was bei einem Radio nicht fehlen darf. Genau, Musik. Und dafür habe ich euch heute ein paar freshe Hip-Hop-Tunes mitgebracht und vielleicht auch ein bisschen mehr. Kennst du das, wenn du etwas hörst und einfach nicht stillsitzen kannst?

0: Und je nach Setting, du dann schon imaginativ in deinem Kopf oder in Real auf der Tanzfläche stehst, plötzlich wie von Zauberhand dein Kopf zum Beat nickt, deine Arme sich bewegen und deine Beine Schritte ausführen, die sie zum normalen Laufen jetzt nicht machen würden. In der heutigen Sendung von Radio H2O geht es um das Thema Tanzen, wie also der Groove in den Körper kommt. Bleibt also dran, wenn ihr A. nichts verpassen wollt, B. richtig gute Musik hören wollt und C. einfach nicht mehr still sitzen könnt.
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0: sind Tanzstile. Ich würde nicht auf die Zahl schwören, aber ihr wisst, was ich meine. In dieser Sendung geht es aber speziell um Hip-Hop und Street-Dance. Wenige Tänze sind so akrobatisch wie die im Hip-Hop. Und Hip-Hop ist vor allem bekannt durch die roughe Energy, die kulturelle Tiefe und auch die Expressivität in den Moves, die die TänzerInnen und Tänzer mitbringen. Man kann Hip-Hop nochmal in unterschiedliche Tanzstile aufteilen mit wiederum verschiedenen Schritten und Figuren. Und um da so einen kleinen Einblick zu bekommen, werde ich euch heute ein bisschen in die Grundstrukturen sozusagen mitnehmen und ein bisschen was dazu erzählen. Was Hip-Hop aber auch noch von anderen Tänzen unterscheidet, ist, dass es sehr von Improvisation lebt. Also ich meinte ja schon, es gibt verschiedene Grundstrukturen und Schritte, aber dennoch ist ein tragendes Element, dass Hip-Hop und die TänzerInnen versuchen, im Fluss zu bleiben. Es gibt zwar Choreografien und etwas, worauf man baut, aber dennoch lebt Hip-Hop davon, zu freestylen und in jedem Moment neu zu entstehen. Es gibt sozusagen nichts in Stein gemeißeltes. Also klar, es gibt eine Struktur und es gibt einen Boden, auf dem man steht und auf den man immer wieder zurückkommen kann. Aber es geht nicht darum, sich krampfhaft an irgendeinem Skript festhalten zu wollen. Es geht darum, fluide zu bleiben und sich immer wieder neu auf das, was in einem selbst passiert und das, was in der Außenwelt passiert, einschwingen zu können, darauf reagieren zu können, spontan zu sein. Hip-Hop ist auf jeden Fall nicht in irgendwelchen fancy Studios entstanden, sondern ganz konkret auf der Straße, in Zeiten von Armut und sozialer Unruhen. Hip-Hop war von Anfang an eine Kraft, die Menschen in prekären Situationen verbunden hat und ihnen die Möglichkeit gegeben hat, ihre eigene Identität zu finden, zu benennen und Ausdruck zu verleihen und dadurch ja auch in Verbindung zu kommen mit anderen Menschen. Die ganze künstlerische und kulturelle Bewegung ist in den späten 60er Jahren in Amerika entstanden, und zwar in den African American und Latin American Communities, in den Nachbarschaften, unter anderem der Bronx, Queens und Brooklyn. Die ersten Moves im Hip-Hop oder Street-Dance, wie zum Beispiel The Running Man, The Reebok, The Roger Rabbit, waren nicht nur coole Moves, sondern Bewegungen von Widerstand, Celebration und Identität. Die Hip-Hop-Moves wurden zur Sprache einer Kultur, die die Einschlagkraft hatte, von der Straße und von Blockpartys auf Weltbühnen zu gelangen. Und das ist ganz schön abgefahren, dass eine einzelne Bewegung im Körper die Kraft hat, zu einer Bewegung zu werden, die ganze Generationen mitreißt.
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0: Das war Everyday Hell von Fred Rostar und weiter geht's mit Radio H2O aus Eisenberg.
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0: In der heutigen Sendung geht es ums Thema Tanzen und Hip-Hop und Streetdance. Jeder Schritt beginnt bei dir und in deinem Körper. Und dein Körper ist ein Instrument. Du kannst mit deinem Körper sozusagen singen. Du kannst deine Gefühle ausdrücken und es ist egal, ob gute oder schlechte. Deine Gefühle finden in der Bewegung deines Körpers Platz. Und Hip-Hop ist eine Kultur, in dem genau das stattfindet. Und dabei geht es auch noch um Community, um Kunst, aber auch um Competition. In der heutigen Sendung jedoch geht es nicht um Competition, sondern eher darum, einen niedrigschwelligen Einstieg in das Thema Tanzen zu finden und nicht unter diesem Druck zu stehen, sich zu vergleichen und irgendwas leisten und reißen zu müssen, sondern vielleicht einfach motiviert zu werden, mal etwas auszuprobieren, einfach weil es Spaß macht. Fangen wir mal an mit der ersten Kategorie, und zwar Breakdance. Ich denke, jede Person da draußen kann sich etwas darunter vorstellen. Jede Person hat schon mal irgendeinen Menschen gesehen im Fernsehen oder so, der auf dem Kopf steht und sich 10-mal um seine eigene Achse dreht, währenddessen andere Leute drumherum stehen und wild herumschreien und klatschen und es einfach sehr mitreißend ist, was dort passiert.
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0: Breakdance wird von sogenannten B-Boys oder B-Girls getanzt und man nennt es auch kurz gesagt Breaken. Es ist ziemlich athletisch und akrobatisch und es findet nicht nur im Stehen auf den Füßen statt, sondern es wird auch auf den Händen oder sogar auf dem Kopf getanzt. Eine Tanzlehrerin, die ich kenne, die sagt immer, der Boden ist mein bester Freund. Und das lässt sich sehr gut auf Breakdance beziehen, denn Breakdance hat sehr, sehr viel Bodenkontakt und enthält auch viele Elemente und Küren aus dem Bodenturnen. Jedenfalls erfordert Breakdance im Allgemeinen sehr viel Training und besteht aus verschiedenen Elementen, auf die ich gleich genauer eingehen werde, nach dem nächsten Track, und zwar Doji, Boiled Peanuts.
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0: Ja, das war Doechii, klassisch auf Boom Bap. Und das erste Element, worüber wir jetzt sprechen, ist das sogenannte Top Rocking. Das ist der Tanz im Stehen. Das ist das Erste, was alle sehen, zuerst, wenn der Tanz beginnt. Es ist quasi die Vorstellung oder die Introduction. Während dieser Sequenz werden schnelle Schritte oft mit Sprüngen in der Luft oder auf dem Boden verbunden. Und klassische Schritte sind beispielsweise der Indian Step oder der Two-Step. Die eignen sich als perfekte Grundlagen. Und von da aus geht es dann runter auf den Boden. Und das wird als Go-Down bezeichnet. Wichtig ist dabei, dass der Rhythmus des Tanzes nicht unterbrochen wird. Und das, was dann auf dem Boden geschieht, nennt man Footwork. Das ist quasi das Herz des Tanzes und das, was Breakdance von anderen Tänzen sehr unterscheidet. Die Tänzerin oder der Tänzer stützt sich dann mit den Händen und den Armen auf den Boden ab oder mit anderen Körperteilen, nur nicht unbedingt mit den Füßen. Also das gesamte Körpergewicht ist wirklich nach unten verlagert. Und dann kann man sich vorstellen, vielleicht kennt ihr den Six-Step, dass während der Unterkörper auf dem Boden abgestützt ist, die Beine in die Luft gestreckt werden und dann um den eigenen Körper rotieren und verschiedene Schritte damit ausgeführt werden. Wenn man das dann eine Weile gemacht hat, erreicht man sozusagen verschiedene Figuren, die vor allem mit den Händen nah am Boden gehalten werden. Und diese werden als Freezes bezeichnet. Aber darüber sprechen wir nach den nächsten zwei Songs. Also bleibt dran.
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Hey Leute, wir sind gerade bei Radio H2O aus Eisenberg und besprechen das Thema Tanzen, hören gute Musik und es geht um Hip-Hop, Dance-Styles. Und wir waren gerade beim Thema Breakdance angekommen und ich habe ein bisschen was erzählt über Top-Rocking und Footwork. Und wir sind stehen geblieben bei dem Punkt, wo im Footwork, also während man seinen Körper mit den Armen zum Beispiel am Boden hält und die Beine dabei in die Luft gestreckt werden, das als Figur für einen Moment gehalten wird. Und das bezeichnet man als Freeze oder als Freezes. Die bekanntesten Freezes sind beispielsweise der Baby Freeze oder der Turtle Freeze. Dabei werden solide Formen mit dem eigenen Körper für einige Sekunden gehalten und es wird oft dann gemacht, um bestimmte Sounds in der Musik zu unterstreichen oder nach einer Reihe von Combos das Ende dieser Sequenz zu betonen. Beim Baby Freeze ist es dann zum Beispiel so, dass die zwei Hände auf dem Boden abgestützt sind und die Unterarme wie zwei Säulen nach oben gehen und auf den Ellenbogen dann der Oberschenkel liegt und man sich abstützt und dann die Beine in die Luft streckt. Vielleicht könnt ihr euch das vorstellen, vielleicht aber auch nicht, ist auch egal. Aber wenn ihr das gerade ausprobieren solltet, dann guckt euch vielleicht besser nochmal ein YouTube-Tutorial an oder wartet noch ein bisschen in der Sendung. Wir kommen auch noch zum Mitmachpart, der weitaus nicht so kompliziert klingt wie das, was ich gerade erzählt habe. Jedenfalls, was noch wichtig ist zu betonen, wenn ihr Footwork macht, trainiert eure Handgelenke, passt auf eure Handgelenke auf und generell ist ein gutes körperliches Training essentiell, um euch selber halten zu können. Um aus diesen Freezes dann wieder rauszukommen, verwendet man sogenannte Transitions, also Übergänge. Diese eignen sich auch, um verschiedene andere Schritte miteinander zu kombinieren. Und die bekanntesten Übergänge nennt man zum Beispiel Sweeps, Pretzels oder Spins. Und Spin kennen einige von euch vielleicht von dem Backspin, also wo sich eine Person über ihren eigenen Rücken abrollt.

Das war Femi mit Beef. Und jetzt kommen wir zum letzten Element aus Breakdance, und zwar den sogenannten Power Moves. Das sind die dynamischsten Elemente im ganzen Tanz. Das bedeutet, wenn der ganze Körper sich in einer Rotation befindet, wie zum Beispiel im Headspin. Kennt ihr Headspin? Also wenn die Tänzerin oder der Tänzer den Kopf auf dem Boden hat, Kopfstand macht und sich einmal um die ganze Achse rotiert, also nicht nur einmal, sondern mehrere Male. Und ja, während dieser Power Moves ist das ganze Körpergewicht auf den Händen, den Ellenbogen, den Schultern oder auf dem Kopf. Power Moves sind in der Regel also auch Teil des Footworks und sie gehen ineinander über durch zum Beispiel Transitions oder enden im Freeze. 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

0: Es gibt des Weiteren im Breakdance auch noch Tricks, die sozusagen ein unerwartetes Element mit einfließen lassen oder Flips. Und letztendlich ist es wichtig, eine Balance hinzukriegen und alle Elemente, die heute auch besprochen wurden, einfließen zu lassen. Darunter zählen Footwork, Top Rocking, Freezes, Power Moves, Tricks, Flips und letztendlich eine Mischung aus der Struktur der Schritte und der eigenen Auslegung und Interpretation dessen. Okay Leute, jetzt haben wir den theoretischen Teil geschafft und wenn du gerade nicht im Auto sitzt oder auf dem Fahrrad oder in einer sonstigen ungünstigen Position, wo du dich nicht bewegen kannst, dann kannst du jetzt mitmachen. Also wenn du zum Beispiel gerade im Büro sitzt oder in der Schule und dich den ganzen Tag noch nicht bewegt hast, dann solltest du es unbedingt ausprobieren.
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0: Also was du jetzt direkt einfach mal ausprobieren kannst, während du irgendwas anderes alltägliches machst, ist kein körperrotierender Kopfstand oder so, sondern einfach ein Basic aus dem Top-Rock-Bereich, und zwar dem Two-Step. Stell dich einfach locker mit beiden Beinen hin und dann step mit deinem rechten Bein nach vorne links und wieder zurück. Und dann step mit deinem linken Bein nach vorne rechts und wieder zurück. Und das dann immer abwechselnd, also rechts, zurück, links, zurück, rechts, zurück, links, zurück, rechts, zurück, links, zurück.
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1: Okay, Leute, ich hoffe, ihr konntet den Song genießen. Das war Twiggy von Yaya Had a Dream. Und wir sind gerade bei Radio H2O in Eisenberg und reden über Hip-Hop-Dance-Styles. Und bisher ging es um Breakdance, Breaking. Und wir kommen jetzt zum Abschluss zu den letzten zwei Main-Styles, unter anderem Locking. Locking entstand in den 70er Jahren in Los Angeles und stammt von den Social Dances der 60er Jahre in den USA ab. Die hatten solche Namen wie beispielsweise Funky Chicken, Jerk Mashed Potato oder auch Sneak. Die Bewegungsabläufe sind im Gegensatz zu Breakdance relativ klar definiert. Der Name leitet sich vom Englischen to lock ab, das heißt verriegeln. Und das beschreibt es eigentlich perfekt, weil eine schnelle Bewegung abrupt in einer festen Position gestoppt wird. Also vom Ding her so ein bisschen ähnlich wie der Freeze, über den ich vorhin im Rahmen von Breakdance geredet habe. Das Ganze wird hauptsächlich im Stehen getanzt und besteht hauptsächlich aus schnellen und abgehackten, aber trotzdem flüssigen Bewegungen mit den Armen und dem Oberkörper. Die Bewegungen werden teilweise groß und übertrieben dargestellt und typische Locking-Bewegungskombinationen tragen oft Namen aus dem Cartoon-Bereich, zum Beispiel Skeet the Rabbit oder Scooby-Doo oder Tom und Jerry. Und das ergibt voll Sinn. Also ich war letztens das erste Mal in meinem Leben bei einer Locking-Show, also ich kannte das vorher noch nicht. Und die Figuren, die Tänze waren wirklich an Comicfiguren und Cartoons angelehnt. Also man hat gesehen, wie dort zum Beispiel eine Imitation von einem Cartoon-Held gespielt wird und tänzerisch verpackt wird, wie zum Beispiel so die Western-Knarren, die in der Hand gedreht werden. Gut vorstellen lässt sich Locking auch mit dem Signature-Move Locking Point. Der passiert während der Bewegungsabläufe. Man stoppt bei einem bestimmten Beat in der Musik und dann auf jemanden oder etwas mit seinem Finger zeigt und damit zum Beispiel wunderbar andere Menschen in den Tanz mit einbeziehen kann. Und das nächste und letzte, was jetzt hier noch vorgestellt wird, ist Popping. Und Popping wird abgeleitet von to pop, also knallen. Die Bewegungen entstehen sozusagen aus Muskelkontraktionen und Entspannungen. Und daraus resultieren harte und abrupt erscheinende Isolationsbewegungen. Ihr kennt bestimmt alle diesen sogenannten Robo-Dance und das ist Popping. Also dass alles so roboterartig aussieht. Dabei wird so die Illusion von Schwerelosigkeit und ferngesteuerter Bewegung hervorgerufen. Vorwiegend passiert das Ganze im Stand und die beiden Stile Popping und Locking haben die Gemeinsamkeit, sich zu vermischen und dann zu einem wirklich einzigartigen Flow zusammenzuwachsen. Beide Moves bilden neben dem Fundament von Hip-Hop übrigens auch das Fundament von Dubstep und Contemporary. Was ich als Anlass nehme, das Musikgenre der heutigen Sendung auch auf den Schluss noch ein bisschen zu erweitern.

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2: Falls du Popping direkt auch mal ausprobieren willst, kannst du das direkt machen. Und zwar über den Move Forearm Hit, indem du einfach versuchst, deinen Unterarmmuskel passend zum Beat, der gleich folgt, anzuspannen und wieder zu entspannen. Und dann kannst du einfach während des Rhythmus so ein bisschen damit rumspielen und gegebenenfalls anpassen und langsamer machen oder schneller machen. Und dann kannst du auch noch den Move Chest Pop ausprobieren, indem du das Ganze mit deiner Brustmuskulatur versuchst, also die Brustmuskulatur anzuspannen und wieder zu entspannen. Und ich muss sagen, das finde ich wirklich gar nicht so einfach. Aber wenn man das einmal hinkriegt, dann hat das schon einen enormen Effekt. Und wenn du das versuchst während des nächsten Songs oder der nächsten Songs, kannst du auch einfach versuchen, das dann in verschiedene Richtungen zu bewegen. Aber schau einfach, ob du den Tune fühlst. Und wir hören uns dann nochmal.

Alright, das war's schon wieder mit einer weiteren Sendung von Radio H2O aus Eisenberg. Wir haben heute über verschiedene Dance-Styles geredet und dazu freshe Tunes gehört. Denkt immer dran, bleibt im Flow und tanzen kann helfen, mehr mit unserem Körper und den Menschen um uns herum in Verbindung zu kommen. Wenn du auch Lust auf Tanzen bekommen hast, dann kannst du einfach im Internet nachschauen, wo du in der Nähe Kursangebote findest. Oder du fängst erstmal klein an und übst einfach zu Hause mit Tutorials, indem du die heute besprochenen Schlagworte zum Beispiel eingibst. Und im Internet findet sich da wirklich eine Menge. Wenn du aus Eisenberg kommst, dann kannst du einfach mal schauen bei der Tanzschule Tanzwelt Movement am Jilbrunn. Da werden verschiedene Hip-Hop-Klassen angeboten, darunter auch Extra-Klassen zum Beispiel für Mädchen. Ich verabschiede mich mit dem Song Odyssey von LSD. Ich wünsche euch einen wunderschönen Tag, bleibt stabil und passt auf euch auf.

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1: Hey, wir sind die Klassenstufe 7-8 aus der Leonardo-Schule Jena und wir haben ein Projekt im Deutsch- und Gesellschaftswissenschaftsunterricht, in dem wir Hörspiele aufgenommen haben. Sie werden nun 4 Hörspiele hören, die sich rund um das Thema Religion drehen und wir hoffen, Sie haben viel Spaß dabei.

0: Matthias Schweighöfer noch aufheitern kann.
1: Und Miriam trampelt, Miriam tobt, sie hat dieses Stück schon so häufig geprobt.

0: dir ein Song von Das Lumpenpack noch Spaß machen kann.
1: Sie hören Zwischen Fasten und Geheimnissen. Aisha, gesprochen von Nora. Amira, gesprochen von Milea. Arme, gesprochen von Anu. Malek, gesprochen von Julius. Und Yusuf, gesprochen von Julius Fee. Vorab möchte ich Sie darauf hinweisen, dass das Thema Essstörungen in unserem Hörspiel aufkommt. Daher möchte ich Sie bitten, dass, wenn Sie sensibel auf dieses Thema reagieren, abzuschalten. Nun wünsche ich Ihnen viel Spaß mit unserem Hörspiel. Oh, ich habe gar keine Lust auf den Mathe-Test jetzt.
2: Ja, same.
1: Und dann habe ich auch noch so einen großen Hunger.
3: Nur noch 6 bis 7 Stunden, dann können wir etwas essen und trinken.
4: Aisha, deine Mutter kocht immer so gut. Ich freue mich schon richtig, bei euch zu essen.

0: Ach Mann, warum müssen ausgerechnet wir 30 Tage lang fasten?
1: Wenn Mama das hören würde, wäre sie enttäuscht.
0: Ach, halt doch einfach die Klappe.
2: Leute, aufhören mit Streiten. Ihr seid doch Geschwister. Wir haben jetzt eh angefangen. Herr Saar, dürfte ich bitte kurz zur Toilette gehen?
3: Ja, geh ruhig.
2: 10 Minuten später.
3: Kann mal bitte jemand nach Aisha sehen?
1: Ja, das kann ich machen.
3: Dankeschön.
1: Aisha?
4: Mhm.
1: Was machst du da?
4: Ich komme gleich. Geh ruhig vor.
1: Okay.
2: Am Abend.
5: Ey, yo, was geht?
0: Dein Zimmer ist doch neben meinem. Komm doch einfach rüber, wenn du was willst.
5: Hey.
1: Ja, es betrifft halt alle. Also, ich muss euch unbedingt was erzählen. Ich habe heute auf der Schultoilette gesehen, wie Aisha etwas gegessen hat.
5: Nein, das glaube ich nicht. Sowas würde sie niemals machen.
0: Früher oder später wäre das doch eh passiert.
1: Hör auf, so gemein zu sein. Vielleicht hat sie ja einen Grund.
6: Dafür kenne ich sie zu lange. Sowas würde sie niemals machen.
5: Wir sollten sie morgen mal fragen. Bestimmt war das ein Missverständnis und sie hat bestimmt eine Erklärung dafür.
1: Ja, genau.
6: Okay, bis morgen, Leute.
0: Tschüss.
2: Am nächsten Morgen in der Schule.
1: Hey Aisha, wie geht's dir?
4: Ja, so wie immer.
1: Und was hast du gestern so gemacht?
4: Ach ich, nichts Besonderes.
1: Ich hab dich gestern gesehen.
4: Natürlich hast du mich gesehen, wir waren doch gemeinsam in der Schule.
1: Aisha, ich meine, dass ich dich gestern gesehen habe, wie du auf der Schultoilette etwas gegessen hast.
4: Das geht dich doch gar nichts an.
5: Worüber redet ihr denn?
0: Geht's etwa um das, was gestern passiert ist?
4: Hast du ihn davon erzählt, Amira?
6: Das stimmt doch nicht, Aisha, oder?
0: Ich hab dir doch gesagt, dass sie keine gute islamische Freundin ist.
4: Du hast doch gar keine Ahnung, Amir.
6: Aisha, du weißt, dass du immer mit mir reden kannst. Was ist los?
4: Lass mich doch einfach alle in Ruhe.
6: Babe, bleib stehen.
0: Malek, lass sie gehen.
2: Nach der Konfrontation.
0: Ehrlich gesagt habe ich eh nichts anderes erwartet. Vielleicht solltest du erstmal etwas Abstand von ihr nehmen.
6: Aber ich kann nicht glauben, dass sie das gemacht hat.
0: Warum sollten sie sonst wegrennen und uns sagen, dass wir es nicht verstehen?
6: Ja, vielleicht hast du recht. Aber ich kann das einfach nicht glauben.
0: Der Grund ist doch egal. Der Punkt ist, dass sie die Regel gebrochen hat und damit auch unser Vertrauen. Du solltest wirklich Abstand von ihr nehmen.
6: Okay, dann gehe ich jetzt zu Aisha und red mal mit ihr.
2: Eine Stunde später.
4: Was machst du hier? Ich dachte, wir treffen uns erst morgen Abend bei mir.
6: Kann ich reinkommen? Wir müssen reden.
4: Okay.
6: Stimmt es, was Amira gesagt hat?
4: Jetzt fängst du auch schon damit an.
6: Also stimmt es?
4: Nein, also das verstehst du nicht.
6: Nein, Aisha, ich verstehe es nicht, weil du dich immer rausredest und mir nie sagst, was los ist.
4: Ich kann es dir einfach nicht sagen.
6: Wenn du es mir nicht sagen kannst, wo ist dann der Sinn an unserer Beziehung, wenn du Geheimnisse vor mir hast?
4: Malek, bitte.
6: Nein, Aisha, das mit uns hat keinen Sinn. Amir hatte wohl recht. Ich mach Schluss mit dir.
4: Was?
1: Hey, Maus, was ist los?
4: Amira, bitte komm vorbei. Wir müssen reden. Es tut mir leid.
1: Hey, hey, hey, ganz ruhig. Ich bin in 15 Minuten da, okay?
4: Okay, danke.
2: Eine Viertelstunde später.
4: Danke, dass du gekommen bist.
1: Kein Problem. Was ist denn passiert? Am Telefon wirktest du sehr aufgebracht.
4: Malek war gerade hier und wollte mit mir reden, aber ich hatte einfach Angst, es ihm zu erzählen. Und dann meinte er, wenn ich Geheimnis vor ihm habe, dann würde er einfach Schluss mit mir machen.
1: Oh Mann, das tut mir so leid. Aber was verheimlichst du ihm denn?
4: Amira, du hattest recht, okay? Gestern, als du mich auf der Schultoilette gesehen hast, da habe ich etwas gegessen, obwohl Ramadan ist.
1: Wieso das denn? Sonst hat es doch immer gut geklappt.
4: Ich weiß, aber ich kann es einfach nicht kontrollieren. Amira, ich habe Bulimie. Das ist eine Essbrechsucht und ich habe ständig Essattacken und danach immer das Bedürfnis, mich zu erbrechen.
1: Wieso hast du mir davon nichts erzählt? Du kannst mit mir über alles reden, das weißt du doch.
4: Ich hatte einfach Angst davor, wenn ich es euch erzähle, dass ihr enttäuscht von mir seid.
1: Du brauchst keine Angst vor uns haben. Wir haben vielleicht nicht die beste Reaktion gezeigt, aber doch nur, weil wir nicht wussten, was los ist. Hättest du es uns erklärt, hätten wir dir helfen können.
4: Ich bin einfach froh, dass es jetzt raus ist, aber ich weiß nicht, wie ich es den anderen sagen soll.
1: Wenn du möchtest, können wir uns morgen mit ihnen treffen und du kannst ihnen in Ruhe alles erklären. Ich bin auch die ganze Zeit bei dir.
4: Ich weiß nicht. Malek hat gerade erst mit mir Schluss gemacht und ich bin mir nicht sicher, ob er mir zuhören wird. Immerhin ist er jetzt sehr enttäuscht von mir und auch total sauer.
1: Wir bekommen das hin. Versprochen. Zusammen.
4: Okay, danke.
2: Am nächsten Tag.
1: Hey Leute, Aisha möchte euch was erzählen.
4: Hey.
6: Was willst du, Aisha?
4: Ich will mich euch erklären. Ich hatte Geheimnisse und es tut mir leid. Es ist nicht fair. Aber ich bin krank. Ich habe eine Essbrechsucht und dadurch ständige Essattacken und danach immer das Bedürfnis, mich zu erbrechen. Deswegen konnte ich Ramadan nicht einhalten und es tut mir wirklich leid. Ich wollte euch nicht anlügen, aber ich hatte einfach Angst, es euch zu erzählen.
5: Oh nein, du Arme, wie lange geht das denn schon?
0: War ja klar, dass du wieder mit Ausreden kommst.
1: Wie kannst du nur sowas sagen? Das hier ist ernst.
4: Ist schon gut, Amira. Das geht seit ungefähr 2 Monaten. Aber ich werde darüber mit meiner Mutter sprechen, damit ich mir Hilfe suchen kann. Ich verstehe, dass ihr sauer seid. Immerhin habe ich euch angelogen. Aber ihr seid doch meine Freunde und ich möchte einfach wieder mit euch gut sein. Ich hoffe, wir finden eine Lösung. Vielen Dank fürs Zuhören. Wir hoffen, Ihnen hat es gefallen. Zum Ende hin möchte ich Sie noch darauf hinweisen, dass wir in unserem Hörspiel versucht haben, uns in eine Person mit dieser Erstörung hineinzuversetzen. Wir entschuldigen uns dafür, wenn dies nicht der Realität entsprach. Sind Sie selbst betroffen oder Personen in Ihrem Umfeld, dann wenden Sie sich bitte umgehend an die Nummer 03412569977. Die führt Sie direkt zu einer Beratungsstelle für Essstörungen in Leipzig.

0: Hey Katharina, wie war dein Wochenende? Also meins war super. Freust du dich schon auf unsere Konfirmation? Also ich bin schon voll aufgeregt. Wir feiern sie ja in der Schule, oder?
1: Hey Johann, mein Wochenende war ganz okay und nein, du Dussel, wir feiern die Konfirmation doch in der Kirche.
0: Warum wolltest du gerade Jugendweihe sagen?
1: Weil ich nicht weiß, ob ich Konfirmation machen möchte.
0: Aber ich dachte, wir machen zusammen Konfirmation.
1: Aber ich würde lieber Jugendweihe machen, weil ich ja nicht an Gott glaube und mich nicht zu ihm verbunden fühle. Da fühlt es sich falsch an, ein Fest zu feiern, was diese Bindung verstärken soll. Aber naja, daraus wird wohl nichts. Meine Eltern würden das nie erlauben. Sie glauben so stark an Gott und denken, dass ich das auch tue.
0: Und warum fragst du sie nicht einfach?
1: Weil ich Angst habe, dass sie Nein sagen und weil ich sie nicht überreden kann. Gott ist ihnen wirklich sehr wichtig. Ich weiß, dass er nur helfen will, aber er versteht einfach nicht, wie streng mein Vater bei sowas ist. Meine Mutter könnte ich ja vielleicht noch überreden, aber mein Vater würde das nie zulassen.
0: Dann rede erstmal mit deinem Bruder darüber. Geschwister helfen sich schließlich. Aber egal was ist, ich bin für dich da, ich bin ja schließlich dein bester Freund.
1: Danke.
0: Oh, wir müssen in den Unterricht.
2: Ja.
1: Leo, kann ich kurz mit dir reden?
2: Ja, aber mal schnell. Ich hab nicht ewig Zeit.
1: Es geht ganz schnell, versprochen.
2: Sag jetzt.
1: Also, du weißt ja, du bist mein Bruder und ich vertraue dir.
2: Komm auf den Punkt.
1: Ich will keine Konfirmation machen.
2: Bist du blöd? Das kannst du doch nicht machen.
1: Aber ich möchte wirklich gern Jugendweihe machen.
2: Das war alles schon durchgeplant. Du musst Konfirmation machen.
1: Ich dachte, du unterstützt mich.
2: Ey, heue Suse, mach meine Zimmertür zu, wenn du gehst.
3: Leo, gib mir mal bitte das Brot.
2: Ja, Papa, hier. Mama, Papa, wusstet, dass Ina keine...
1: Nein, was laberst du?
2: Doch, das hat sie mir vorhin erst gesagt.
4: Katharina, bitte sag...
3: Im Kopf.
4: Mein Vater... Die Treppe...
3: Zugelassen.
4: Finde ich
3: schon schließlich macht.
2: Sie kommt damit nicht klar, wenn sie Regeln folgen soll.
0: Hey Katharina, na, was gibt's? Hey, was ist los? Warum weinst du?
1: Ich hab meinen Eltern erzählt, dass ich Jugendweihe machen will.
0: Oh, und sie haben es wahrscheinlich nicht so gut aufgenommen.
1: Genau. Was soll ich jetzt machen? Ich glaube nicht, dass ich sie umstimmen kann.
0: Ich weiß auch nicht genau. Aber was hat denn dein Bruder gesagt?
1: Wegen ihm ist es ja erst so schlimm geworden. Ich habe mit ihm geredet, dann ist er ausgerastet und beim Abendessen hat er es dann auch noch unseren Eltern gesagt.
0: Verstehe. Und was ist ein, wenn du einfach Konfirmation machst, ist doch nichts dabei. Dann können wir sogar zusammen Konfirmation feiern.
1: Okay, aber es fühlt sich trotzdem noch falsch an, Konfirmation zu feiern, obwohl ich nicht an Gott glaube. Und Jugendweihe ist halt einfach entspannter. Da gibt es wenigstens nicht so viele Vorschriften, wie ich meinen Übergang ins Erwachsenenleben zu feiern habe.
0: Welche Vorschriften denn?
1: Na, zum Beispiel das Abendmahl. Ich habe keine Lust, mit meiner ganzen Familie Brot und Wein zu essen.
0: Ich verstehe dich, aber naja, du weißt, das ist die einfachste Lösung.
1: Ja, leider.
0: Schön, dass du es

0: bestanden hast und wir jetzt zusammen Konfirmation feiern können. Und jetzt geh zu deinen Eltern und sag, dass du dich umentschieden hast.
1: Ja, das mache ich, versprochen. Danke für deine Hilfe. Bis morgen.
0: Bis morgen.
1: Ey, jetzt ist es schon kurz vor der Konfirmation. Aber ich freue mich gar nicht. Ich bin ja nicht mal aufgeregt. Aber naja, egal. Ich ziehe das einfach durch, so wie Johann es mir gesagt hat. Es geht ja ganz schnell und es ist ja eh nichts dabei. Aber es fühlt sich nicht richtig an, etwas zu tun, was meine Eltern für mich entschieden haben und ich eigentlich gar nicht will. Aber ich habe Johann versprochen, dass wir das zusammen durchziehen. Jetzt muss ich mein Versprechen auch halten. Nein, das ist nicht richtig. Ich glaube nicht an Gott, also mache ich auch keine Konfirmation. Und das müssen meine Eltern akzeptieren. Es ist ja mein Leben und meine Entscheidung. Mama, ich muss mit dir reden.
2: Ja, Liebes, was gibt es? Ist dir nicht gut oder bist du nur aufgeregt, weil du gleich konfirmiert wirst?
1: Ja, nein, ich mach das nicht.
2: Was machst du nicht?
1: Ich mache keine Konfirmation. Ich werde kein Fest feiern, das Leute feiern, die an Gott glauben, obwohl ich das nicht tue.
2: Wie, du glaubst nicht an Gott?
1: Wie soll ich an etwas glauben, wenn es doch gar keine Beweise für seine Existenz gibt?
2: Okay, ich verstehe. Du musst keine Konfirmation machen, wenn du nicht gläubig bist. Aber du bist wenigstens Jugendweihe machen, damit du immerhin einen Übergangsritus ins Erwachsenenleben hast.
1: Okay, damit komme ich klar. Das war ja auch mein Wunsch. Aber was sagen wir Papa? Er wird es nicht für gut befinden.
2: Keine Sorge, darum kümmere ich mich. Entspann dich, bei mir war es früher genauso. Ich wollte auch keine Konfirmation machen, sondern Jugendweihe. Aber mein Vater war genauso besessen vom Christentum wie deiner. Deshalb habe ich dann doch Konfirmation machen müssen.
1: Oh, wirklich? Ich dachte, du wolltest Konfirmation machen.
2: Nein, ich war auch der Meinung, dass ich das nicht mache, nur weil mein Vater mir das sagt.
1: Danke, Mama. Danke, dass du meine Entscheidung unterstützt.
2: Thorsten, weißt du, ich glaube, wir sollten Katharina wirklich einfach Jugendweihe machen lassen.
3: Was? Nein, wir sind Christen, sie wird Konfirmation machen, so wie es hier typisch ist und wie wir es auch schon gemacht haben.
2: Aber es ist ihr Leben und sie glaubt halt nicht an Gott.
3: Sie wird lernen, an ihn zu glauben.
2: Thorsten, man kann nicht lernen, an jemanden zu glauben, den man noch nie gesehen hat.
3: Rede nicht so. Du weißt, dass es Gott gibt und er dich jetzt gerade so über ihn reden hört.
2: Vielleicht tut er das, aber was will er tun? Er kann auch nicht ändern, dass Katharina nicht gläubig ist.
3: Natürlich kann er das. Er kann alles. Und jetzt hör auf, so über ihn zu reden, bevor er uns noch bestraft.
2: Hör auf damit!
3: Nein, tue ich nicht. Ich bin Gott treu und werde nicht länger mit einer Ungläubigen oder einer Gottessünderin zusammenleben oder sogar verheiratet bleiben.
2: Gut, dann geh und verlass uns.
3: Das mache ich und ich nehme Leo mit. Er glaubt an Gott und es ist würdig, bei mir zu wohnen.

0: Hallo, wir sind die Klasse 7-8 und das ist unser Hörspiel. Kein Aber.
1: Die Rollen sind Hayley als Zeynep, Emilia als Chantal, Lasse als Yusuf, Leo als Herr Finke, Moritz als Herr Strauch und Robert als Herr Müller.
2: Ciao Papa, hab dich lieb.
3: Ciao Engel, hier ist noch deine Brotbüchse. Ruf mich an, wenn irgendwas ist.
4: Hey Zeynep, da bist du ja endlich. Wie geht's dir?
2: Hey, sorry, bin etwas langsam gelaufen. Ich glaube, heute wird ein guter Tag.
4: Ja, bestimmt. Oh, der Unterricht beginnt.
2: Oh ja, lass niemand anders sitzen.
1: Guten Tag, Schüler. Ich bin der neue Englisch- und Vertrauenslehrer. Falls ihr Probleme habt, könnt ihr gerne zu mir kommen.
2: Ja, stimmt. Das war cool. Hast du jetzt Zeit?
4: Ja, ich muss mal fragen. Ach, und weißt du...
1: Ihr beiden da hinten. Es ist toll, dass ihr euch so viel zu erzählen habt, aber das ist etwas für die Pause. Wir starten jetzt mit Englisch.
0: Hallo, ich bin Herr Finke, euer neuer Deutschlehrer.
5: Guten Tag, Herr Finke.
0: Zeynep, jetzt setz doch mal dein blödes Kopftuch ab.
2: Aber ich kann es einfach nicht absetzen.
0: Aber in der Hausordnung steht, dass man keine Kopfbedeckungen tragen darf. Die Jungs dürfen auch keine Caps oder Mützen tragen.
4: Aber das gehört zu ihrer Religion.
0: Regeln sind Regeln.
4: Aber...
0: Keine Aber!
2: Chantal, ich gehe auf Klo, ich muss hier weg.
0: Zeynep, wo willst du hin?
4: Herr Finke, wir sind in 5 Minuten wieder da.
0: Ach komm, ihr macht doch eh alle, was ihr wollt.
4: Zeynep, bist du hier? Komm bitte raus, wir können reden.
2: Warum ist er so zu mir? Was habe ich ihm getan?
4: Er ist einfach dumm und religionsfeindlich. Wir können mit einem anderen Lehrer darüber reden, wenn du magst.
2: Nein, das bringt sowieso nichts. Vielleicht ist auch jetzt anders.
4: Okay, wenn du meinst. Aber lass uns wieder in den Unterricht. Der Tag ist nicht mehr lang.
2: Hallo Papa, bin wieder zu Hause.
3: Hallo mein Schatz, wie war dein erster Tag?
2: Naja, also ich und Chantal hatten heute so viel zu erzählen.
3: Ja, das klingt doch schon mal schön.
2: Ja, aber erinnerst du dich noch an Herr Finke, mein Deutschlehrer?
3: Ja klar, das ist doch der mit den dicken Augenbrauen.
2: Ja, genau der.
3: Hat er denn was gemacht?
2: Er meinte halt, ich sollte mein Kopftuch absetzen, weil es als Kopfbedeckung erzählt.
3: Was? Wenn er das noch einmal macht, dann werde ich mit ihm reden und dann wird er schon sehen. Er steht so im Koran und ist Vorschrift. Aber du kannst jetzt erstmal in dein Zimmer gehen, Hausaufgaben machen. Aber es gibt ja noch gleich Essen.
2: Okay, Papa, hab dich lieb.
4: Boah, ich hab jetzt gar keine Lust auf Mathe.
2: Ja, ich hab auch gar keine Lust. Und dann noch Unterricht mit Herr Finke.
4: Ja, naja, ach, das wird schon. Vielleicht ist er ja heute besser drauf.
2: Ja, mal sehen.
0: So, bitte einmal die Hausaufgaben von gestern rausholen. Zeynep?
4: Ja.
0: Du hast ja dein Kopftuch.

0: Noch immer auf.
1: Ich will jetzt auch nicht absetzen, es gehört zu meiner Religion.
0: Das ist mir egal, sonst gibt es ein Gespräch und das willst du doch nicht.
1: Sie wird es nicht absetzen, es gehört zu ihrer Religion und das werden sie akzeptieren müssen.
2: Herr Finke wird nie aufhören oder es auch nur verstehen. Ich denke, ich werde zum Vertrauenslehrer gehen, der kann mir bestimmt helfen.
3: Herein.
2: Hallo Herr Strauch, haben Sie gerade Zeit?
3: Ja, komm rein. Warum bist du denn hier?
2: Danke, es geht um Zeynep.
3: Was ist denn los?
2: Herr Finke macht religionsfeindliche Aussagen gegenüber Zeynebs Kopftuch.
3: Okay, das geht gar nicht. Was genau ist denn vorgefallen?
2: Naja, also im Unterricht meinte er, Zeynep soll ihr Kopftuch absetzen, weil es als Kopfbedeckung zählt. Und vorhin hat er ihr mit einem Gespräch gedroht.
3: Ich verstehe. Ich würde gern mit Herr Finke und Zeynep reden. Wenn man nochmal die Sicht von Herr Finke sieht, dann kommt man bestimmt besser an eine Lösung. Verstehst du?
2: Ja, klar. Das wäre nett. Dankeschön.
4: Hallo Papa, bin wieder da.
5: Hallo, na, hat sich das mit Herrn Finke geklärt?
4: Nein, leider nicht. Er hat schon wieder Sprüche in meinem Kopftuch gemacht.
5: Okay, jetzt reicht's. Ich werde mit ihm morgen in der Schule reden.
4: Das musst du nicht tun, Papa.
5: Oh doch, das muss ich. Es geht nicht, dass er sich so benimmt und das auch noch als Vorbildperson.
4: Danke, dass du mit ihm redest. Das musst du nicht tun.
5: Doch, ich mache das gerne für dich und es geht doch nicht, dass er sich so verhält.
4: Ja, okay, wir sind ja auch gleich da.
5: Hallo Herr Finke.
0: Hallo Herr Yusuf, was haben Sie denn?
5: Sie haben im Deutschunterricht meine Tochter angeschrien und gesagt, dass sie ihr Kopftuch abnehmen soll.
0: Ja, ich hab, weil es laut Schulordnung nicht erlaubt ist, eine Kopfbedeckung zu tragen.
5: Ja, aber es steht in unserem Koran drinne und ist Vorschrift für uns.
0: Ja, leider kann ich nichts dafür, dass es im Koran steht.
5: Was soll das denn heißen?
0: Ja, dass Ihre scheiß Religion mir am Arsch vorbeigeht.
5: Ja, jetzt reicht's mir, ich gehe zum Schulleiter.
0: Wenn Sie das machen, bekommen Sie was.
5: Ja, Sie werden gar nichts machen.
0: Komm her. So, jetzt rennt ihr erstmal ein paar Runden zur Erwärmung und danach starten wir mit dem Turnen. Zeynep, komm mal bitte her.
4: Was ist denn los?
0: Also, das mit dem Kopftuch steht in der Hausordnung. Daran kann auch ein Elterngespräch nichts ändern.
4: Nein, ich habe recht, ein Kopftuch zu tragen.
1: Lassen Sie Zeynep das Kopftuch tragen.
0: Das Kopftuch behindert dich im Unterricht.
4: Das stimmt gar nicht.
0: Wenn du das denkst, dann kannst du ja uns mal allen zeigen, wie gut du mit deinem Kopftuch an dem Stufenbarren turnen kannst.
1: Aber das hatten wir noch gar nicht im Unterricht.
4: Ist okay, das ist bestimmt nicht so schwer. Das habe ich früher auch gemacht.
1: Nein, das ist voll gefährlich und wenn nicht mal jemand daneben steht...
0: Chantal, du musst dich gar nicht einmischen. Es geht hier um Zeynep.
1: Das ist mir egal, es geht ja auch um meine beste Freundin.
0: Ach, komm, mach schon.
1: Aua!
0: Siehst du, was ich meine? Das Kopftuch stört.
1: Sie hat sich verletzt, wir brauchen Hilfe.
0: Alle raus hier! Ich bin so wütend auf diese Familie mit ihrem Scheißkopftuch und jetzt auch noch dieses Scheißgespräch mit Herrn Strauch.
3: Hallo Herr Finke, haben Sie jetzt Zeit zum Reden?
0: Ja, setzen Sie sich.
3: Danke, dass Sie sich Zeit genommen haben.
0: Ja, klar.
3: Ich habe gehört, dass Sie über Zeynebs Kopftuch gesagt haben, dass sie es abtun soll.
0: Was? Wo haben Sie das? Hat denn dieser Rotzgöre etwas erzählt?
3: Nein, Ihre beste Freundin kam und hat alles gesagt.
0: Sie wird schon sehen.
3: Was meinen Sie denn damit?
6: Schönen guten Tag, Herr Hübner. Ich bin der Klassenlehrer Herr Müller von Ihrer Tochter Diana. Ich wollte Sie fragen, ob wir ein Gespräch demnächst führen könnten. Ich würde gern mit Ihnen über die Noten Ihrer Tochter reden. Wäre das möglich? Ja? Ja, lasse ich Ihnen per Mail zukommen. Dankeschön.
0: Verdammt!
6: Marc, was ist denn los?
0: Ich wurde suspendiert.
6: Was? Weswegen denn?
0: Wegen diesem Kopftuchtheater und dann auch diesen Unfall in der Sporthalle. Als ob ich daran schuld wäre.
6: Ja, aber Marc, du hast sie auf eine Stufenbahn geschickt, ohne Sicherung, ohne Hilfestellung. Sie hat sich verletzt.
0: Sie hat gesagt, sie kann das. Ich habe sie nicht gezwungen.
6: Ja, du hast sie unter Druck gesetzt. Das ist das Gleiche. So. Und das vor der ganzen Klasse.
0: Das ist doch lächerlich. Früher wäre das alles kein Problem gewesen.
6: Ja, also, Marc, früher war vieles falsch. So. Und das Mädchen liegt jetzt beim Schularzt.
0: Sie hätte einfach das Kopftuch abnehmen sollen.
6: Sag mal, Marc, hörst du dir überhaupt zu? Das kann doch nicht dein Ernst sein. Marc, und jetzt gehst du einfach.
2: Zeynep, hast du es schon gehört?
5: Was denn?
2: Herr Finke wurde suspendiert und er kommt nicht mehr wieder.
5: Wirklich?
2: Ja, Herr Strauch hat es mir gerade gesagt.
5: Ich weiß gar nicht, was ich sagen soll.
2: Du musst gar nichts sagen. Es ist endlich vorbei.
5: Ja, endlich.

0: Ihr hört das Hörspiel Eine Fahrt ins Ungewisse. Es spielt im Jahr 1938 in Deutschland. Zu dieser Zeit wurden Juden von der deutschen Regierung in Konzentrationslager deportiert. In unserem Hörspiel geht es um eine Familie, die schon vor dieser Zeit zusammengefunden hat. Otto Schmidt wechselte aus Liebe zu seiner Frau Deborah ins Judentum und brachte sich damit ohne sein Wissen in große Gefahr.
1: Otto, Sarah, setzt euch, das Essen ist fertig.
2: Deborah, ist es in Ordnung, wenn wir das Tischgebet im Stillen sprechen? Du weißt, ich kann kein Hebräisch.
1: Ja, natürlich. Otto, hast du, nachdem du in der Synagoge warst, für heute Abend eingekauft?
2: Ja, ich habe Brot und Fleisch und die Sachen für die Kräuterpaste besorgt.
1: Gut. Ich hoffe, du hast das ungesäuerte Brot und das koschere Fleisch gekauft?
2: Ja, natürlich. So lange kenne ich die Regeln nun schon, dass mir solche Fehler nicht mehr passieren.
1: Das ist schön. Nach dem Essen müsst ihr mir helfen, die Wohnung zu putzen. Für Pessach muss alles sauber sein.
0: Mein Zimmer habe ich schon geputzt, da ist alles sauber.
1: Okay, ich gucke aber gleich nochmal drüber.
2: Übrigens, habt ihr das schon von den Abrams gehört? Die wurden vor ein paar Tagen von den Deutschen abgeholt.
1: Was, wirklich?
2: Ja, die Gerüchte scheinen wahr zu sein, dass die Regierung immer mehr Juden holt.
0: Mama, ich habe Angst. Die Abrams haben doch gleich nebenan gewohnt. Was, wenn die Deutschen uns als nächstes holen?
1: Keine Angst, mein Schatz. Es wird schon nichts passieren. Und wir wissen doch gar nicht, wo sie uns hinbringen. Vielleicht ist es ein schöner Ort.
2: Das glaube ich nicht. Herr Harrisch von der Arbeit hat gesagt, dass sie Juden in ein anderes Land bringen.
1: Otto! Nicht vor dem Kind. Und außerdem weiß das Herr Harrisch doch gar nicht. Er war ja selbst nie dort.
2: Naja, wir sollten trotzdem vorsichtig sein.
0: Hallo Mama, ich bin wieder da.
1: Hallo Süße, wie war die Schule?
0: Anstrengend.
1: Oh Sarah, wo ist denn dein Judenstern?
0: An meinem Mantel.
1: Und warum hast du den denn nicht an?
0: Mama, es ist so warm draußen. Der Mantel ist in meiner Schultasche.
1: Dann musst du den Stern an deinen Pulli machen. Du musst ihn immer sichtbar an deiner Kleidung tragen.
0: Aber warum?
1: Das ist jetzt Gesetz. Die Deutschen haben es so bestimmt. Naja, Essen steht auf dem Tisch, wenn du Hunger hast.
0: Danke. Wann kommt Papa?
1: Er müsste auch bald da sein.
0: Er ist in letzter Zeit irgendwie immer so bedrückt, wenn er nach Hause kommt.
1: Er hat viel Stress auf Arbeit. Juden haben keine guten Arbeitsbedingungen mehr. Zum Glück hat er überhaupt noch Arbeit.
0: Warum?
1: Ich weiß nicht, Süße. Manche Leute mögen uns einfach nicht, nur weil wir Juden sind.
0: Aber das ist doch nicht fair.
1: Ja, vielleicht. Aber heutzutage ist nicht alles fair.
3: Aufmachen, im Namen des Deutschen Reiches. Sofort aufmachen. Wenn ihr jetzt nicht aufmacht.
0: Mama, haben wir etwas falsch gemacht?
1: Ich weiß nicht, Süße.
0: Papa, was machen die mit dir?
3: Packt eure Sachen, kommt mit, aber zackig.
4: Kommt, ihr habt keine andere Wahl.
3: Los, na kommt schon.
0: Aua, Mama!
1: Sarah, lass sie los!
0: Mama, wo bringen die uns hin und warum ist Papa nicht bei uns?
1: Ich weiß es nicht.
5: Ruhe! Und legt mal den Zahn zu!
4: Dort in den Wagen!
5: Albrecht, Sie gehen mit zu den Judenschweinen rein!
4: Yep!
0: Mama, ich hab Angst.
1: Alles gut, mein Schatz, wird alles gut.
6: Das hoffe ich.
7: Werner, wir gehen kurz pinkeln.
5: Albrecht, dann passen Sie auf die Juden auf.
4: Alles klar.
6: Ihr habt jetzt die Chance. Ihr landet an keinem guten Ort, wenn ihr hier weiterfahrt. Draußen könnte es schlimmer sein. Oder ihr könntet Freiheit finden. Rennt jetzt und schaut nicht zurück, bis ihr am Abstellgleis angekommen seid. Da könnt ihr auf einen Güterzug springen. Jedoch können nicht alle mit.
1: Warum sollten wir ihnen glauben?
6: Weil ihr keine andere Wahl habt. Ihr fahrt hier in den Tod. Wenn ihr jetzt rennt, habt ihr noch eine kleine Chance zu überleben. Ihr beide solltet es versuchen. Ein junges Mädchen wie sie hat noch ein ganzes Leben vor ihr.
1: Da haben sie recht. Ich vertraue ihnen. Sarah, es ist ein Versuch wert. Du solltest nicht in einer Welt wie dieser leben. Du könntest dein Leben besser leben.
0: Aber Mama, was passiert, wenn wir erwischt werden?
6: Ihr wollt nicht erleben, was dann passiert. Mit Glück bemerken sie es nicht, bis wir am Bahnhof angekommen sind. Aber ihr müsst jetzt los. Wir verschwenden mehr Zeit und Chancen, je länger wir reden.
1: Komm, Sarah, wir gehen.
6: Lauf von hier in den Wald Richtung Westen.
1: Okay, danke. Halt durch, Sarah. Wir müssen es nur bis zu den Zügen schaffen.
0: Ich kann nicht mehr.
1: Du musst durchhalten. Wenn wir hier weg sind, geht es bergauf, okay?
0: Aber selbst wenn wir es schaffen, was ist dann mit Papa?
1: Sobald wir an einem sicheren Ort sind, können wir nach Papa suchen.
0: Okay. Und was, wenn sie uns einholen? Sie sind uns doch bestimmt schon auf den Fersen.
1: Es wird alles gut. Der junge Soldat sagte doch, er würde uns versuchen zu helfen und dass sie unsere Flucht vielleicht bis zum Bahnhof gar nicht bemerken. Bitte, bleib einfach optimistisch. Wir schaffen das.
4: Alarm! Zwei Juden sind geflohen!
7: Werner, du solltest doch aufpassen!
4: Sie haben mich überrumpelt! Da sind sie lang, in den Wald, Richtung Osten!
5: Na los, hinterher! Und lass die Hunde los!
7: Alles klar!
6: Verdammt, an die Hunde habe ich nicht gedacht.
5: Halt! Sie bleiben hier, Herr Albrecht. Die Juden sind unter Ihrer Aufsicht geflohen. Wir wollen doch nicht, dass sich das wiederholt oder Sie vielleicht versuchen zu fliehen. So weit können Sie nicht gekommen sein.
6: Habt ihr sie gefunden?
7: Die Juden sind nichts, was uns mehr Sorgen machen muss. Aber wir haben sie Richtung Westen gefunden, nicht Richtung Osten.
6: Aber ich...
5: Sie, Albrecht, haben Juden entkommen lassen und auch noch unsere Soldaten in die falsche Richtung geschickt. Ein Judenfreund wie Sie darf nicht weiter dienen. Waffe her!
0: Das war das Hörspiel Eine Fahrt ins Ungewisse. Deborah Schmidt, die Mutter, wurde von Soraya gesprochen. Sarah Schmidt, die Tochter, wurde von Ronja gesprochen. Otto Schmidt, der Vater, wurde von Dinos gesprochen. Werner Albrecht, der gute Soldat, wurde von Pepe gesprochen. Der Vorgesetzte wurde von Marc gesprochen. Der andere Soldat wurde von Moritz gesprochen. Wir hoffen, das Hörspiel hat euch gefallen und wir haben versucht, es so realistisch wie möglich darzustellen, denn früher war so etwas Realität. Das haben wir versucht, mit diesem Hörspiel euch bewusst zu machen. Außerdem entsprechen die Ansichten aus diesem Hörspiel nicht unseren eigenen.

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5: Also ich will ja kein großes Referat über Utopien halten, aber es ist ja früher so gewesen, dass die Utopien an einem weit entfernten Ort lagen. Und später dann, dass die Utopien in die Zukunft verlegt worden sind und man überlegt hat, wie man diese Utopien vielleicht Wirklichkeit werden lassen könnte. In der Gegenwart ist es so, Habermas spricht von einem Zustand der Utopieermüdung, weil die Zukunft offen ist und alles möglich sein kann.
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0: Der Traum der Zootiere.
1: In einem japanischen Zoo, da waren die Tiere gar nicht froh.
2: Löwe, Löwe.

Das sind sie. Sie wollen fliehen über den Zaun und sich in der Welt umschauen.

0: Das Einhorn Glitzerfee pflanzt eine Zaubermus in die Erde, auf dass ihr Zauberspruch Wirklichkeit werde.
1: Wachsig schwimmt hier der Wind, zu einem Regenbogenbrückenbaum. Hilft den Tieren, Beinen.

Alle Tiere sind bereit und gehen jetzt los über den Regenbogen laufen. Das ist ganz famos. Es geht

Dabei weit hoch und dann wieder runter. Alles, was Sie sehen, wird irgendwie bunter. Der Löwe brüllt fröhlich. Der Pinguin watschelt an ihm vorbei.

0: Es folgen die Hunde. Zusammen sind sie drei.
1: Ganz am Ende springt das Wildpferd hin und her.
2: Und den Einhorn gefällt das alles sehr.

Dort finden sie alle ein Instrument, mit dem sich jedes Tier auch schon gut auskennt.

So machen sie Musik Tag für Tag. Das ist ein Leben, was jedes der Tiere gerne mag.

0: Dino Luke stößt sich seiner Höhle an den Kopf. Verletzt sich am Zahn.
1: Aua, aua, aua. 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
0: Das Blut nur so tropft.

0: Der Dino brüllt.
1: Au!
0: So sie es vor Schmerz. 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

0: Als Lola und Lolo eilen herbei, sie finden den Dino Schmerzgeschrei.
1: Lolo tut, dass sie gut kann und kuschelt sich knurrend an den armen Dino ran.

0: Katze Lulla rennt los. Hilfe holen und denkt, hey, vielleicht hat das Krümel eine gute Idee.
1: Das Reh sagt, die Heilkräuter, die ich hier sehe, gib sie den Dino, dann tut das Sand nicht mehr weh.
2: Die Zubereitung der Heilkräuter ist so schwer. Deshalb ruft Krümel das Einhornklister her.
3: Dann fällt ihm ein. Rufi. Für die Medizin brauchen wir auch noch

Ich kann nur einen Hornbella besorgen. Ich mache das gleich am nächsten Morgen. Dafür zaubert sie sich einmal einen Regenbogen.

0: Er reist auf den höchsten Berg ganz weit oben.
1: Sie läuft auf ihn wie auf einer weichen Matte und findet sie eine Wolke aus Zuckerwatte.
0: Darauf verzaubert Schnee ganz leicht und sacht.

0: jetzt hat endlich die mit den Zähnen gemacht. Mit Heilkräutern, Zauberschruff und Zauberschnee kochen sie einen Heilungstee.
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0: Das Herz verschwindet, auch gleich auf der Stelle.
1: Mein Gott.
2: Nette Worte sprudeln auf den Mund. Der spricht:
0: Ich fühle mich schon sehr gesund.

0: und danach klettern sie vergnügt auf seinen Rücken. Da rutschen sie herunter mit glücklichen Lachen.
1: Der Berg ruft auch mit ein lautes Krachen.
2: Alle tanzen und singen ganz wundervoll. Gut, dass es Freunde gibt.

0: Diamantschlange Matteo mit Stacheln dran den Gift versprühen und heilen kann.
1: Hase Karotte.

0: damit sie Schutz und Licht auf der Reise haben, soll jeder ein Diamant bei sich tragen. Die Schlange ruft, komm zu mir in die Höhle hinein, dann bekommt jeder einen Stein.
1: Was werden sie dort alles sehen, wenn sie zur Schlange in die Diamanthöhle gehen?
0: Edelsteine, die funkeln so toll. Blau und grün leuchtende Diamanten. Die glitzern so magisch und wundervoll.
2: Als erster in die Höhle hoppelt der Hase. Hups, da fällt ihm auch schon ein Edelstein auf die Nase.
3: Als nächstes holt Vogelspinne Rucks den Greifrahmen aus und brüht sich damit ihren Stein heraus.
1: Danach kommt Dedi, der zieht eine Fratze und kratzt sich einen Stein raus mit seiner Bärentatze.
4: Lux Bruno ist schlau, er lotzt sein Maul. Dann beißt er sich eine raus aus dem Höhlenbau.
3: Danach wollen sie in das Zuhause von der Vogelspinne gehen. In die Wüste, wo sie von lauter Kakteen erstmal gar nicht viel sehen.

0: weil es sehr heiß ist. Da geht den Freunden hören und sehen. Darum müssen wir bald schon wieder weitergehen.
1: Plötzlich wurde es dunkel und bitter kalt. Da wünschen sie sich im Wärmen ins Feuer, ziehen weiter in Richtung Wald.

Am Abend lädt Bruno Deluxe die Freunde zum Schlafen in seine Höhle ein. Da sie sehr müde sind, sagt keiner nein. Alle kommen schnell hier rein.

0: Am nächsten Tag geht die Reise in Richtung Bauernhof weiter. Sie klettern aneinander hoch wie auf einer Leiter. Der Luchs sitzt auf dem Bär, dem fällt das gar nicht schwer. Auf dem Luchs sitzt der Hase und genießt aufgeregt, knuppernd den Wind in seiner Nase.
1: Er trägt auf seinen Schultern die Schlange, da würde ich dabei gar nicht bange.
2: Und ganz oben auf der Schlange, das wäre ja gelacht, hat es sich auch die Spinne schon gemütlich gemacht.

0: Am Bauernhof angekommen, ist es ihnen sehr heiß. Deshalb springen sie in den Pool und essen Eis.
1: Danach gehen sie ins Bauernhaus. Da probieren sie viele Instrumente aus.

0: Ende finden alle die Reise gut. Jeder hatte dabei genügend Mut.
1: Bald schon wollen sie sich wiedersehen. Noch einmal gemeinsam auf eine Abenteuerreise gehen.

Unter dem Berg findet sie die kleine Schildkröte Frieda. Zusammen gehen sie in den Urwald.

Und den kleinen Papagei auch noch. Alle Tiere können den Menschen folgen. Sie gehen in die Menschenwelt. Im Tierladen. Das ist ein Laden, wo Tiere Sachen einkaufen können. Kaufen sie Blumensamen, Baumsamen und Erde.

Damit gehen sie in die leere Welt. Die Biene zeigt ihnen den Weg.

Wir brauchen keine Gießkannen, weil es in der wahren Welt auch regnet.

Als die Blumen da dort wieder blühen. Kommen die Käfer, Bienen, Schmetterlinge, Vögel und all die anderen Tiere wieder. Und feiern dort ein großes Fest.

Hase Bummel geht es gut, denn er hat zwei Freunde. Das kleine Reh Lilly und das große Reh Elli. Sie spielen Verstecken. Auf einmal kommt ein Gewitter.

Das kleine Rehlilli hat Angst und rennt mit Bummel zur Baumhöhle. Dort sind sie

Da kommt ein Blitz, der die Höhle zerstört. Ellie kann sich gerade noch in Sicherheit

Und der Hase sucht ihn. Er findet einen Pool. Und ruft nach dem Igel. Aber der hört die Rufe nicht. Er ist zu weit weg in den Wald gelaufen. Er ist ganz ängstlich. Er hört ein Geräusch. Und denkt, es kommt ein Tiger, der ihn fressen möchte. Aber es war nur ein Vogel. Der Vogel hilft dem Igel, seine Freunde wiederzufinden. Der Igel steigt auf den Rücken vom Vogel. Und er fliegt mit ihm zum Pool.

Schmetterling Isabella von Ruby. Schmetterling Isabelle ist schon erwachsen. Sie lebt in einer Welt voller Blumen, wo es nach Honig riecht. Es gibt noch andere Schmetterlinge dort. Vier sind ihre Freunde. Isabelle ist krank geworden. Sie lag in ihrem Bett und hatte Schnupfen und Husten. Da kamen ihre Freunde und brachten ihnen Husten, Saft und ein paar Taschentücher. Und es regnete immer noch draußen.

Dann ist Isabel nach einem Tag wieder gesund geworden. Dann ging sie draußen mit ihren Freunden spielen. Sie sind im Teich geschwommen. Sie waren Strauße pflücken, sie waren einkaufen und alles Mögliche. Und dann gefiel es Isabella richtig doller.

Auf einmal erreichte er das Feendorf. Darin waren 4 Schlösser. Ein Sternschloss für die Sternfee. Ein Herzschloss für die Herzfeen. Ein Kronenschloss für die Kronenfeen. Und ein Regenbogenschloss für die Regenbogen.

Hast du ganz viele Schmetterlinge gesehen? Ja, ich habe dort, wo die Feen schlafen, ganz viele Schmetterlinge gesehen. Suchst du etwa deine Familie, kleiner Schmetterling? Antwortete die Fee. Ja, kannst du mich bitte dorthin führen?

Lisa geht versehentlich in seinem Revier spazieren. Gut, dass Flamingo Bingi zufällig vorbeifliegt. Er nimmt die Prinzessin mit und setzt sie an ihrem Schloss im Wunderland ab. Monster Rolf rennt hinterher.

0: dieser verriegelt die Schlosstiere, da kommt das Monster nicht durch. Monster Rolf beschließt heute, statt Fleisch lieber Beeren zu essen. Lisa kommt raus, um mit Rolf zu reden. Ich wusste nicht, dass das dein Revier ist. Rolf sagte, ich will heute lieber mit dir Beeren essen.
1: Das schmeckt eh viel besser und tut keinem weh.

Der König richtete ein Fest aus. Und so wurde auch Nasreddin eine Einladung geschickt. Denn Könige schmücken sich gerne mit einem Weisen an ihrer Tafel. 2 Tage vorher fing Nasreddin an zu fasten, denn er freute sich so sehr auf die königlichen Speisen. Er zog sein bestes Gewand an, einen wunderschönen blauen Bubu mit goldenen Stickereien. Nun, er war schon spät dran und so eilte er aus dem Haus. Es hatte geregnet und in dem Moment, als der Mullah aus der Tür kam, fuhr eine Kutsche vorbei und spritzte ihn von oben bis unten nass. Und so musste er sich noch einmal umziehen und wählte seinen zweitbesten Bubu, einen sehr schönen grünen, auch mit goldenen Stickereien. Nasreddin rannte los. Kurz vor dem Palast hörte er schon die Griots spielen und singen. Nasreddin freute sich so sehr auf das Essen und hatte solch einen Hunger, dass er die Kuhfladen übersah, die auf dem Weg lagen. Am ersten rutschte er aus, in den zweiten fiel er hinein und den dritten konnte er gerade noch von seinem Gesicht wegschieben. Jetzt war sein Gewand völlig dahin. Nasreddin stand vor dem Tor, das ein Wächter bewachte, versicherte, er sei Nasreddin und er sei eingeladen und man warte bereits auf ihn. Aber der Wächter sah nur einmal auf seinen Bubu und würdigte ihn keines Blickes mehr. Er ließ Nasreddin nicht eintreten. Der Mullah ging hungrig und sehr ärgerlich nach Hause. Einen Monat später richtete der König erneut ein Fest aus und Nasreddin bekam eine Einladung. Diesmal sollte er direkt neben dem König sitzen. Er zog seinen besten Bubu an, den blauen, und dieses Mal fastete er nicht und machte sich rechtzeitig auf den Weg. Ohne Probleme erreichte er den Palast, trat ein und nahm neben dem König Platz. Die Speisen wurden aufgetragen, die Musiker fingen an zu spielen. Als es plötzlich immer leiser wurde und alle den Mullah anstarrten, dieser goss genüsslich den Palmwein in seine Stiefel, zerrieb den buttrigen Couscous auf den Ärmeln und beschmierte seine Stickereien mit der köstlichen Soße des Lammfilets und murmelte dabei etwas. Nun wurde es so leise im Saal und alle starrten auf Nasreddin und hörten ihn sagen: "Esst meine Kleider, esst. Trinkt meine Stiefel, trinkt. Esst meine Kleider, esst. Denn ihr seid hier eingeladen, ich nicht."

Ich bin Julias und das ist die Geschichte. Die Stadt Jena mit Elch. Der Elch geht durch den Schwedischwald und findet einen Holzhaufen. Darin wohnt ein Igel, ein Spitzmaul-Igel. Der Igel hat den Elch noch gar nicht gehört und gesehen. Auf einmal entdeckt der Igel ein Geweih. Da geht der Igel runter zum Elch und sie erschrecken sich beide. Hallo, sagt der Elch. Wie heißt du? Wollen wir Freunde sein, sagt der Igel. Ja, wollen wir, und ich heiße Billy, sagt der Elch. Und ich heiße Igor, sagt der Igel zu ihm. Sie haben abgemacht, nachdem sie sich angefreundet haben, nach Deutschland zu fliegen, um mehr Freunde zu fliegen, zu kriegen. Dazu gehen sie zum Tierflughafen, um mit dem Tierflugzeug zu fliegen. Sie sind in Deutschland angekommen und sehen eine riesengroße Stadt mit dem Namen Jena. Sie sehen den Uniturm, ein Haus und ein Obelisk. Sie gehen in die Stadt und sagen alle gleichzeitig, wir gehen in den Uniturm. Sie haben im Schwedischwald keinen Wurm gefunden. Aber im Uniturm war gerade einer, der mit ihnen befreundet sein wollte. Das war's.

Ich bin Valentin. Das ist die Geschichte Smokey und seine Freunde. Das ist Smokey. Sie ist ein großer Hund mit dicken Fell. Sie schnuppert im Garten einen gut riechenden Blumen. Dann trifft sie einen kleinen Hund mit noch dickeren Fell. Der ist Nala. Erst rennen sie ein bisschen rum. Dann treffen sie einen Pinguin namens Leon im Wasser. Dann kommt noch die Schildkröte Nono angeschwommen und sagt erstmal Hallo. Die spielen wir ins Schnellstnis. Leon und Nono schwimmen im Wasser um die Wette und die zwei Hunde an Land. Nala gewinnt. Ende. Well, gell, hier, hallo, hallo, hallo, hallo, hallo.

Ich bin Elias und das sind die Geschichte von der Fledermaus und ihre dummen Freunde. Die Fledermaus wohnte in einer großen Höhle, ganz alleine. Sie war nämlich schon erwachsen. Sie hing an der Decke ab. Ihr war ganz langweilig, bis ein Igel kam. Eine Spinne war auf seinem Rücken versteckt. Der Igel hatte sich verlaufen. Eigentlich wollte er zu seiner besten Freundin der Schnecke, doch die war einfach umgezogen, neben die Höhle der Fledermaus. Das wusste niemand. Auf einmal kam die Schnecke vorbei und sie flogen alle gemeinsam mit dem Flugzeug zum Nordpol. Am Strand trafen sie den Pinguin. Alle gingen zusammen eine Runde baden. Weit draußen auf dem Meer sahen sie einen Wal, der von einem Oktopus angegriffen wurde. Der Wal schleuderte ihn mit seiner Schwanzflosse weg.

Ich bin 8 Jahre, dass die Geschichte heißt in der Sitz. Igel, Igel, hatte Flöckchen. Und Schlange, Schlange wohnen irgendwo zusammen in einer Höhle im Wald. Flöckchen räumt immer auf und kocht diese leckere Kartoffelsuppe, die es immer im Kindergarten gibt. Ihre Leibspeise. In dem Wald gibt es nur die drei. Und Fuchs, Foxy, Wolf, Wolfi, Raupe Niemandsatz, Käfer, Rosenkäfer. Die und Wolfi fressen immer gerne Fleisch. Der Rosenkäfer heißt so, weil er Rosen liebt. Er trinkt den Blütenstaub und kackt ihn wieder aus. Und macht ihn dann in die Tee und wieder in die Suppe. Raupe Niemandsatz ist so eine Raupe mit Brennhaaren und Stachel vor der Nase. Die wird kein Schmetterling, die bleibt eine Raupe. Sie frisst am liebsten Brombeer und Hagebuttenblätter und manchmal ein bisschen Fleisch vom kleinen Käfer. Käferfleisch mit Käferflügeln und Käferbein. Auf dem Boden liegt ganz viel Laub. Von den vielen großen Laubbäumen. Sie alle klettern gerne auf Bäume und spielen Verstecken und Fangen.

bin Lukas und das ist die Geschichte, die Tiere suchen die Bambusinsel. Der Hirsch sucht den Jaguar, der Jaguar sucht die Igelfamilie, die Igelfamilie sucht den Adler. Dann gingen sie zum Strand. Alle Tiere wollen zusammen auf eine Insel, wo es Bambus gibt. Damit bauen sie sich eine Hütte. Sie wollen weg aus dem Land, wo sie leben, weil es dort so viele Fressfeinde gibt. Auf der Insel fressen sie sich nicht gegenseitig auf. Sie sehen im Wasser ganz viel Holz. Da finden sie einen Biber. Der Biber baut ihnen ein Boot. Damit fahren sie übers Meer. Als sie endlich die Insel mit dem Bambus erreichen, fangen sie gleich an, sich eine Hütte zu bauen, bevor es regnet. Als sie gewissert haben, dass es nicht mehr regnet, gehen sie raus und leben glücklich an ihr Lebensende.

0: Ich bin Mina Sophie und das ist das magische Tierbuch. Der Leopard hatte eine Truppe vieler Leoparden und eine allerbeste Freundin. Ein weißes Leopardenmädchen, das in einen Eimer weißer Farbe gefallen ist. Auf einmal kam noch was noch gefährlicheres als ein Leopard, nämlich viele Königinnen-Schlangen, die die allerbeste Freundin bissen. Der Leopard verjagte alle Königinnen-Schlangen. Dann brachte er das Mädchen zu einem Baum, der Heilkräfte hatte. Beim Baum war ein Maulwurfsloch. Wenn er reingeht, leuchtet der Baum. Dann war das Mädchen geheilt und war wieder auf dem Bein. Der Leopard war froh und machte diesen Baum als Zuhause. Aus dieser Hose.
1: Ich bin Mina Louise. Das ist die Geschichte der schöne Elch. Der Elch hat eine Mama und ein Kind und viele Freunde. Fuchs, Maikäfer, Specht und Dachs. Der Elch geht es gut, weil gerade keine Jägerhunde in der Wildnis rumlaufen, vor denen er seine Familie schützen braucht. Das macht er immer so, dass sich alle um ihn herum versammelt. Dann beschützt er sie mit seinem Geweih. Dann kommen die Jägerhunde doch noch. Sie flüchten. Der Maikäfer wird verletzt. Sie gehen zum Traumzauberbaum. Da wird er wieder geheilt. Dann sind alle glücklich. Dann singen sie ihr Lieblingslied. Stopp, der kleine Osterhase. Das war's.

Hallo, ich bin Freddy und das ist die Geschichte der Fußballgepard. Es ist heiß in der Wüste in Afrika. Dem Gepard Gepardi macht das nichts aus. Am liebsten frisst er Tierfleisch, wie jedes Raubtier. Welches ist ihm egal. Er hat einen Zauberfleck am Hals, das heißt, dass er nicht krank wird. Es gibt nämlich einen Wunderbaum, den hat der erste Gepard berührt. Seitdem haben alle so einen Fleck. Und keiner der Verwandten wird krank, solange die Familie existiert. Bald lebt Gepardi nicht mehr da, weil er umziehen will, um ein cooles Spiel zu lernen. Gepardenfußball. Er hat in der Wüste, wo nur manche hingehen, einen Menschen namens Freddy getroffen. Freddy will auch nicht in Ägypten bleiben, weil das Essen da so schlecht ist. Und weil in Ägypten nicht so gute Mannschaften Fußball spielen. Will Gepardi mit Freddy mitkommen. Die beiden machen sich zum Weg zum Flughafen. Freddy muss vorher noch ein Gepardenticket holen. Von oben aus dem Flugzeug sehen sie das Spielfeld von FC Barcelona. Sie landen und schauen es sich aus der Nähe an. Dann gehen sie zum Vereinshaus. Das sieht fast aus wie das Taj Mahal. Aus weißem Marmor und mit einer riesen Tribüne. Freddy fragt nach, ob Gepardi beim FC Barcelona mitspielen darf. Ja, er darf. Der Cheftrainer sagt zu Gepardi, geht sofort zum Training und guckt dir das Spiel Greifswald gegen München an. Und danach kickst du mit beim Spiel München gegen Barcelona. Es geht aus mit 5:4 für den FC Barcelona. Gepardi ist happy, weil er alle Tore in Elfmeterschießen geschossen hat. Der letzte Schuss war so hammerhart, dass der Torwart umfiel und liegen blieb. Gepardi ist nur in Elfmeterschießen so gut. Deswegen wird er der Geparden-Elfmeter-Champion und kriegt einen goldenen Pokal.

Ich bin Momo und das ist die Geschichte, der Hase zu den Otter kam. Denn der Hase trifft am Fluss den Otter. Das Lieblingsessen von den beiden ist ein Baum. Der Hase holt ganz viel Baustämme für den Bau der Otterfamilie zum Fluss. Und als der Otter Geburtstag hat, lachen die beiden viel zusammen. Plötzlich kommt eine Wasserströmung und der Bau zerfällt. Der Otter wollte reinspringen, aber der Hase hielt ihn fest. Doch plötzlich fällt der Hase um und sie springen zusammen in den Fluss. Dann treiben sie mit den zerfallenen Teilen vom Bau in den Fluss. Plötzlich kam ein Wasserfall. Sie fielen zusammen runter und planschen zusammen in den Fluss. Plötzlich war alles wie vorbei. Der Hase weinte ein bisschen und sie liefen zusammen den Fluss entlang, zurück nach oben. Doch plötzlich bleibt der Otter stehen. Er riecht irgendwas und geht da denn? Doch dann kam er zu und sperrte den Otter ein. Doch der Hase konnte es sich wehren. Dann ging er irgendwo dran und schnell wieder weg, weil er Angst hatte und merkte, dass es eine Tierfalle war. Als der Otter eingesperrt war, dann landet ein Vogel bei der Hase. Dann fragt der Hase, weißt du, wo der Otter ist? Ja, ich zeig's dir. Dann ging sie zum Gehege, um den Otter zu befreien. Der Vogel flog über den Zaun und der Hase hoppelt über den drüber. Dann waren die drei beste Freunde. Und die Geschichte ist aus die Maus.

Gut. Kann ich auch mal. Sieht euch mal die Schuhe an. Jetzt doch so.

0: Was gehört für Sie denn zu einem gesunden Frühstück?
1: Ausgeglichene Ernährung, also
2: frisches Gemüse,
3: Käse,
4: Obst,
5: nur ein Obst,
6: Brötchen mit
7: Knäckebrot
8: und Margarine,
9: Kaffee
1: mit Obst drin,
10: manchmal auch ein Ei,
11: Vollkornbrötchen, na.
1: Müsli.
0: Wenn es schnell gehen muss, esse ich auch mal
12: ein bisschen Obst
13: und Marmelade.
0: Nur eine Schüssel Cornflakes.
14: Und eine Tasse Kaffee gehört auch immer dazu.
15: Mein Mann meist Hörnisch.
16: Zum Frühstück, wohl bemerkt, ja.
0: Ich esse gern Nutella-Brötchen.
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Das war's beim Soul and Sunshine Radio. 2 Stunden Afro Sounds from Plastic Only. Schön, dass ihr dabei wart. Wenn ihr Bock habt, gern wieder in 14 Tagen. Wiederhören.

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1: Einen wunderschönen guten Morgen an diesem Donnerstag tatsächlich. Ich bin ja selten donnerstags hier. Ich bin Flo und ihr hört das Campus Radio Jena. Es ist 9 Uhr am 26.05. und wir haben jetzt 2 Stunden miteinander. Aber ich werde nicht alleine bleiben. Die liebe Beate wird noch dazu stoßen. Die ist aber gerade noch für uns beide Kaffee holen. Ich glaube, die meisten von euch kennen das. Morgens braucht man erstmal Kaffee. Und das macht Beate sehr gerne für die Redaktion. Ja, und bis sie kommt, haben wir ein bisschen Musik. Und zwar fangen wir an mit I Don't Want to Lie von Kendall Lusion. Und ich wünsche euch ganz viel Spaß damit.

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1: Das war Kaputte Speaker von Kalk und wir kommen zur Programmübersicht heute. Ja, was machen wir in der zweiten Stunde?
2: Wir haben für euch um 10.45 Uhr wie jedes Mal den guten Hunger dabei, damit ihr nicht verpasst, was es heute in der Mensa Leckeres zu essen gibt. Und um 10.15 Uhr einen Beitrag über Dare to Care.
1: Ja, damit heißen wir dich auch offiziell willkommen.
2: Ich wollte gerade sagen, guten Morgen, Flo. Guten Morgen, Jena.
1: Ja, und in der ersten Stunde haben wir um 9.45 Uhr Too Good To Go. Da werde ich euch ein bisschen Facts zu der App oder ja doch zu dem System App Too Good To Go geben. Und um 9.15 Uhr haben wir das Album der Woche. Das ist diese Woche Freude, eine Indie-Band aus Wien. Und ich habe ein bisschen Infos für euch rausgesucht und Lea hat die produziert. Und bis dahin habe ich noch einen kleinen Fun-Fact. Weil, kennst du die Bundesjugendspiele?
2: Ich kenne die ich habe Erinnerungen an die Bundesjugendspiele.
1: Mhm. Und die meisten ja nicht sehr positive Bundesjugendspiele, auch einfach ein bisschen ass gefühlt.
2: Ja, irgendwie es gab Siegerurkunden und Ehrenurkunden und dann noch Teilnahmeurkunden, ich weiß es ja, nicht mehr so genau. Aber es war auf jeden Fall jedes Mal zu warm und
1: Ja, für Grundschulen wurde das ein bisschen reformiert nämlich jetzt. Ach. Und zwar ist es kein Wettkampf mehr, sondern ein Wettbewerb. Und dadurch sind die lehrenden Personen ein bisschen entspannter, wie sie das Ganze gestalten. Also es gibt nicht mehr so feste Vorschriften. Es muss nicht immer alles auf die Millisekunde genau sein. Du hast ja wohl normalerweise nach so einer Tabelle bewertet und du musstest gewisse Leistungen erbringen, um gewisse Punkte zu kriegen. Und das ist jetzt alles lockerer geworden. Und ich finde, gerade für Grundschulen ist es wichtig, weil es ist ja, da bist du ja noch so ganz neu.
2: Und auf jeden Fall.
1: Im Leistungssystem Schule. Ja, und wenn du dann direkt so im Sport unter Druck gesetzt wirst, ist schon scheiße.
2: Aber das sind doch dann tolle Nachrichten für den Start in den Tag.
1: Finde ich auch. Und bis dann, wir haben jetzt noch einen Song bis ungefähr zum Album der Woche. Und das ist Turbo Fresh von Dominik Hartz und Frank Lotion.

0: Ja, das war Turbo Fresh und wir starten rein ins Album der Woche. Was gibt's denn so vorab schon zu sagen?
1: Ja, das Album der Woche diese Woche ist von Freude und hat den schönen Titel, wie ich finde, Unter Druck und zwischen Welten. Wir haben uns gedacht, wir geben diesmal einer Band eine Chance, von der ihr wahrscheinlich, wer weiß, noch nichts gehört habt und haben eben eine relativ neue Gruppe dabei. Freude hat sich 2019 gegründet in Wien und macht vor allem Indie-Pop. Die Gruppe besteht aus einem Trio, Gesang, Bass und Schlagzeug. Und die drei machen eben für das neue Album jetzt auch Release-Shows in Berlin und Hamburg.
0: Beziehungsweise da kurz haben sie gemacht.
1: Das Album haben ist sie ja schon gemacht. Ja. Ja, schade, jetzt wollte ich gerade ankündigen. Na gut. Die haben wir leider verpasst, aber was ihr nicht verpasst, ist jetzt das neue Album mit der Botschaft Du bist nicht allein. Ich würde gar nicht mehr viel drumherum erzählen, sondern einfach mal hören, was du und Lea euch dazu überlegt habt.
0: Ja, kleinen Moment. So, genau, wir gehen rein in das ADW oder Album der Woche. Freude mit dem Titel Unter Druck und zwischen Welten.
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Wer von der Band Freude noch nichts gehört hat, der hat was verpasst. Das zumindest sagen die Streaming-Zahlen. Denn der Song Cleopatra hat knapp 1 Million Streams.

Wenn ihr euch jetzt, genau wie ich, fragt, wer die Band Freude überhaupt ist, dann bekommt ihr hier eine Antwort. Freude ist eine dreiköpfige Band aus Wien. Ihre Mitglieder Nina, Yoshi und Clemens. Nachdem Clemens bereits als Schlagzeuger anderer Bands Erfahrung gesammelt hat, gründete er 2019 die Band Freude. Und schon 2020 zeichnete sich ab, dass die Band nicht nur Musik machen möchte, sondern sich auch mit Politik auseinandersetzen wird. In ihrer Debütsingle Sabine textet Clemens über eine Obdachlose, die er im Zuge seines Jobs tot aufgefunden hatte. Dabei nennt er sie bewusst beim Namen, denn in der Öffentlichkeit ist oft nur die Rede von der Obdachlosen. Und es bleibt nicht nur bei einem Song. In ihren Texten beschäftigen sie sich häufig mit gesellschaftlichen Themen. Dabei dürfen auch unangenehme Schwerpunkte nicht fehlen, zum Beispiel Stalking. Das Engagement von Freude hört nicht auf bei ihren Songs. So veranstaltete Clemens 2022 mit Daniel Landau und der Agentur Arcadia Live ein Benefizkonzert in Wien, bei dem zahlreiche Artists auftraten. Das Ganze lief unter dem Hashtag #WeStandWithUkraine.

Und wie sieht es musikalisch aus? Clemens selbst beschreibt die Musik als eine Mischung aus Kaffeehauslyrik und Gitarrengezerre. Das ist dann Alternative Indie Rock mit Tiefgang und catchy Melodien. Und das ist eine sehr gute Beschreibung. Insbesondere der Song Cleopatra erinnert vom Vibe an Cuff Keats. Dabei hat Freude aber ihre ganz eigene Note, an der man die Band schnell wiedererkennen kann. Und auch das neue Album Unter Druck und zwischen Welten hat diesen sehr vertrauten Indie-Sound, den wir im Campus Radio besonders mögen. Neben taktstarken Good-Vibe-Songs wie Oh Madam findet man auf dem Album auch den Song Du zeigst mir die Sterne, welcher zwar auf den ersten Klang nicht direkt melancholisch wirkt, der Text verdeutlicht genau diese Stimmung allerdings schnell. Auch die Gesellschaftskritik darf in den neuen Texten nicht fehlen. So heißt es im Song Land of the Free, Gott liebt die Blasphemie, willkommen in Amerika. Spannend ist an dem Album auch, wie es aufgebaut ist. Mit A- und B-Seite erinnert es an die Kassetten von früher. Dabei heißt die A-Seite Unter Druck und die B-Seite Zwischen Welten. Und die jeweilige Seite beginnt auch mit dem namensgleichen Track. Diese wirken wie ein Intro in das Album. Gleichzeitig enden die Seiten mit abschließenden Tracks. So heißt der letzte Track der A-Seite Das Ende und der letzte Track der B-Seite Bombe auf den Kopf. Dies rahmt beide Seiten perfekt ein und lässt sie fast wie zwei Alben wirken. Eule Flo ist auf jeden Fall begeistert von der Band und ihrem neuen Album. Somit ist Unter Druck und zwischen Welten von Freude mehr als verdient unser Campus Radio Jena Album der Woche.

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1: Da kommt doch Freude auf.
2: Oh. Ja, ich war tatsächlich stark. Ich war sehr positiv überrascht von dem Album. Es hat mir Spaß gemacht, da viel reinzuhören. Und damit ihr euch auch noch einen größeren Eindruck verschaffen könnt, gehen wir direkt in den nächsten Song. Mir geht's gut. Kip Kip von der Band Freude aus dem neuen Album.

0: Österreich. Zeit für einen Frühstück starten.
1: Frühstück.
0: 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Ein Löffel, ein Crunch und schon fühlt sich der Morgen einfach besser. 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

0: Ja, kommen wir zu einem anderen Thema, Narzissten.
1: Das ist ein harter Cut
0: Ja,
1: von Freude zu Narzissmus.
0: muss auch mal sein. Aber ja, der neue Song, den wir jetzt haben, heißt Narzisstisch.
1: Ja, ganz viel neue Musik heute im Programm. Wie du schon sagst, wir haben jetzt einen neuen Song von Charlie Ann. Der heißt Narzisstisch. Und vielleicht kennt ihr die Künstlerin auch. Sie ist Singer-Songwriterin aus Berlin und hat 2014 bei The Voice of Germany gewonnen. Trotzdem hat sie nur einen einzigen Song bis jetzt auf Spotify veröffentlicht. Und das ist eben diese neue Single Narzisstisch. Und wie das oft so ist, ist auch dieser Song wieder ein bisschen durch Social Media bekannt geworden. Der Song selbst, ja, behandelt ein paar härtere Themen. Es geht um psychische Gewalt, Manipulation und die stillen Dynamiken von toxischen Beziehungen. Kleiner Fun, vielleicht nicht so Fun Fact, für die Produktion von dieser Single hat Charlie Ann auch ihren Verlobungsring verkauft. Da gibt es wahrscheinlich ein bisschen Background Story. Wir haben jetzt den Song Narzisstisch für euch mitgebracht und hören einfach mal rein.

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1: Ja, wir kommen zum Wetter an diesem sonnigen Tag. Ich freue mich ja, dass der Sommer gefühlt jetzt da ist. Und wir schauen direkt einmal. Die Temperatur aktuell sind 15,4 Grad und die Tendenz ist fallend. Das hatte ich morgens um diese Uhrzeit auch lange nicht mehr. Das sagt zumindest die klimatologische Messstation der Ernst-Abbe-Hochschule. Aber wir schauen rein, ob das Wetter sich wirklich abwärts bewegt heute. Sieht nicht danach aus. Heute Morgen, das heißt bis 12 Uhr, sollen wir noch Temperaturen bis zu 19 Grad haben. Dabei wird es überwiegend sonnig und es gibt den ganzen Tag über keine Regenwahrscheinlichkeit. Dann heute Mittag zwischen 12 und 18 Uhr haben wir Temperaturen zwischen 20 und 21 Grad. Auch da sonnig. Heute Abend dann ab 18 Uhr Temperaturen zwischen 14 und 20 Grad, auch überwiegend sonnig. Und heute Nacht dann Temperaturen bei 7 bis 12 Grad. Und es bleibt klar. Und was wir bei diesem wirklich tollen Wetter, ich finde, es ist nicht zu heiß, bisschen zu kühl vielleicht, aber ganz tolles Wetter, alles machen könnt, das zeigt euch jetzt Beate.
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1: Heute Abend könnt ihr euch in den Hörsaal 6 begeben. Da macht nämlich der FSR Wirtschaftswissenschaften einen großen Grand Prix in Mario Kart. Hubraum 150 CCM, es geht also ab, vielleicht nichts für Anfänger, vielleicht aber auch, dann wird man gleich ins kalte Wasser geschmissen. Gespielt wird mit zwei Nintendo Switchs und anmelden können sich Teams von 4 Personen. Preise gibt es auch und zwar für die ersten drei platzierten Teams. Das Ganze findet, wie gesagt, im Hörsaal 6 statt um 18 Uhr. Anmelden könnt ihr euch jetzt noch auf der Website des FSR wie zum großen Mario Kart Grand Prix. Wer das schöne Wetter lieber draußen nutzen möchte, der kann wie jeden Donnerstag zum Paradies-Café kommen und beim Paradise Run Club mitlaufen mit super guter Laune und ich würde sagen mehr oder weniger guter Musik. Trifft sich auch diese Woche wieder der Lauftreff. Los geht es um 18.30 Uhr am Paradies-Café. Gelaufen wird wahrscheinlich wieder zwischen 5 und 7,5 Kilometern. Um 18.30 Uhr. Geht's sportlich los. Wer sich anders sportlich betätigen möchte oder etwas später erst Zeit hat oder auch nach dem Laufen noch Lust hat, ein bisschen im Paradies zu chillen, der kann auch eine Stunde später um 19.30 Uhr zum Techno-Ping-Pong auch im Paradies-Café kommen. Das wird bestimmt auch ganz spaßig. Um 19.30 Uhr, wie gesagt, Techno-Ping-Pong im Paradies-Café. Ja, und wer dann noch nicht genug hat von Party, guter Musik und guter Laune, der kann heute Abend zum Lab Dance, Lab mit B, gehen in den Rosenkeller. Da findet nämlich eine FSR-Party statt. Die FSR Pharmazie, Biologie, Biochemie, Medizintechnik und Biotechnologie übernehmen heute Nacht nämlich den Rosenkeller, deswegen auch Lab Dance. Auf dem Mainfloor erwarten euch Clubhits. Und auf dem Second Floor könnt ihr zu Technotrance und Hard Techno abfeiern. Wie gesagt, im Rosenkeller. Die Party startet ab 23 Uhr. Preise, Kosten sind Karten. Gab es im Vorverkauf für 4 Euro. Wenn ihr euch spontan heute Abend entscheidet, könnt ihr an der Abendkasse für 6 Euro noch zum Lapdance kommen. Und egal, was ihr tut oder lasst heute, das Campus Radio Jena wünscht euch ganz viel Spaß dabei.
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1: Bist du da heute irgendwo am Start?
2: Ich habe es wirklich überlegt. Ich glaube, ich hätte große Lust auf einen Lab Dance, also auf die Party im Rosenkeller.
1: Aber?
2: Ich bin sehr müde, Flo.
1: Stimmt, das Thema.
2: Ich bin wirklich, wirklich müde. Ich bin gestern sehr spät nach Hause gekommen und früh aufgestanden heute und vielleicht brauche ich auch ein bisschen Schlaf, aber vielleicht bin ich ja auch einfach jung und sollte der Jugend frönen und nochmal in den Rosenkeller vorbeischauen.
1: Oder du machst einen Mittagsschlaf.
2: Das habe ich auch überlegt.
1: Ja. Hast du denn morgen irgendwas vor?
2: Ja, morgen ist der Tag der Politikwissenschaft, falls du das noch nicht wusstest.
1: Nein.
2: Und der wird natürlich feierlich begangen. Ich bin Hiwi bei der Politikwissenschaft und unterstütze damit, aber wahrscheinlich nicht morgens um 9.
1: Also wenn ihr Beate morgen mal treffen wollt, in Person, schaut da vorbei.
2: Kommt vorbei.
1: Ja, oder vielleicht heute an einem Rosenkeller.
2: Ja, aber da ist vielleicht schwierig, sich zu treffen.
1: Mal schauen. Machst du denn irgendwas von unseren tollen Veranstaltungstipps oder wie nutzt du das gute Wetter?
2: Gar nicht. Also ich hätte an sich ein bisschen Bock auf das Vivi Grand Prix Mario Kart Ding, weil Mario Kart macht Spaß.
1: Mhm.
2: Irgendwie, ich habe das mir auch im Vorfeld einmal grob überflogen und aus irgendwelchen Gründen, ich kann nicht sagen, warum dachte ich, es geht um ein Bobbycar-Rennen.
1: Oh.
2: Weil, ich glaube, es kommt ein bisschen daher, in der Physik, ich habe ja ein Semester Physik studiert und in den ersten Tagen haben wir Mario Kart mit Bobbycars gemacht. Mega geile Idee, es macht so viel Spaß.
1: Mit dem Bobbycar auf dem Hof?
2: Mhm.
1: Aber Mario Kart Strecke dann, oder wie?
2: Also wir haben so eine Strecke aufgemalt und es gab halt so Zweierteams, das heißt, einer schiebt, der andere lenkt. Und dann hast du auch eine Banane, das heißt, du musst irgendwann im Laufe des Rennens deine Banane essen und die dann da irgendwo hinschmeißen. Und dann muss der eine Person sich durch einmal im Kreis drehen und dann geht's weiter. Und dann noch natürlich mit Trinken verbunden, das heißt, du musst
1: natürlich
2: anhalten, um zu trinken und dein Bier muss am Ende leer sein.
1: Ja.
2: Es war sehr witzig. Und aus irgendwelchen Gründen dachte ich, die machen das auch. Und deswegen bin ich jetzt fast ein bisschen enttäuscht.
1: Naja. Ja, man kann ja auch bei Mario Kart Don't Drink and Drive spielen. Ich weiß nicht, ob du das Prinzip auch kennst. Ja, wo man irgendwie auch auf diesen 3 Runden eine halbe trinken muss irgendwann und immer ranfahren. Ja, ich weiß nicht, ob es so alkohollastig wird. Vielleicht wird es auch einfach nur, in Anführungszeichen, nur ein großes Mario Kart Rennen.
2: Ja.
1: Ja, aber klingt auf jeden Fall spaßig.
2: Ja, und sonst gehe ich heute wieder tanzen.
1: Schön.
2: Ja, das sind meine Pläne.
1: Das klingt toll.
2: Gut, aber wir haben auch Pläne für die Sendung.
1: Auf jeden Fall.
2: Und zwar Musik. Und wir machen erstmal weiter mit Mensch im Spiegel von Ivo Martin. Genau.

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1: Ja, ich hatte überlegt, ein bisschen über Too Good To Go heute zu quatschen mit euch. Ich bin mir sicher, einige von euch haben das vielleicht schon mal gehört, aber für viele ist es vielleicht noch ein bisschen was Unbekanntes. Ja, erstmal grob, es geht darum, Lebensmittel zu retten. Und dafür gibt es eine App, die heißt Too Good To Go. Die könnt ihr sowohl auf Android als auch auf iOS installieren und dann schauen, was es in eurer Umgebung so an Lebensmitteln zu retten gibt. Aber erstmal zur Geschichte ein bisschen. Die Band oder das Unternehmen wurde 2015 gegründet und zwar in Dänemark. Und mittlerweile haben sie in ganz, ganz, ganz, ganz vielen Ländern die Möglichkeit, dass man das nutzt. Und zwar in Belgien, Dänemark, Deutschland, Frankreich, Irland, Italien, Kanada, Niederlande, Norwegen, Österreich, Polen, Portugal, Schweden, Schweiz, Spanien, Vereinigtes Königreich und Vereinigte Staaten. Das heißt, es gibt auch, wenn ihr mal im Ausland seid, die Möglichkeit, Lebensmittel zu retten. Und das Prinzip ist eigentlich sehr einfach. Ihr ladet euch die App runter und habt direkt eine kleine Übersicht, wo es in eurer Umgebung, wenn ihr den Ortungsdienst angemacht habt, sonst könnt ihr auch einfach eine Postleitzahl zum Beispiel angeben, aber wo es in eurer Umgebung Lebensmittel gibt, die im Laufe der nächsten ein, zwei Tage gerettet werden können. Dann gibt es immer verschiedene Zeitslots, zum Beispiel morgens 8.30 Uhr oder auch abends bis 20 Uhr, manchmal auch ganztägig. Und dann könnt ihr raussuchen, was ihr euch holen möchtet. Das läuft dann so ab, ihr seht zum Beispiel einen Bäcker um eure Ecke, da gibt es Lebensmittel zu retten und ihr könnt das am nächsten Morgen um 8.30 Uhr abholen, dann wählt ihr das aus und könnt mit PayPal oder eurer Kreditkarte im Vorhinein bezahlen und bekommt dann eine Benachrichtigung in der App und die zeigt ihr vor und dann könnt ihr das dann morgens um 8.30 Uhr zum Bäcker gehen und das Ganze abholen. Und die Kosten sind dabei sehr abhängig davon, zu welchem Lokal ihr quasi geht. Manchmal schon für ein paar Euro, manchmal auch ein bisschen höherpreisig. Das Ganze ist aber eher wie so eine Überraschungstüte, das Essen. Das heißt, es steht vielleicht dabei herzhaft oder süß, aber ihr wisst nicht genau, was da drin ist, weil es geht halt eben darum, Lebensmittel, die übrig geblieben sind, eine zweite oder letzte Chance zu geben. Es wird auch nicht gewährleistet, dass die Qualität der Lebensmittel extrem hoch ist, weil es eben Restprodukte sind, die können mal ein bisschen unschöner aussehen, aber trotzdem noch sehr gut schmecken oder auch kurz vorm Verfallsdatum sein. In Jena haben wir nämlich ein sehr großes Angebot da. Wir haben Bäcker drin, wir haben Restaurants drin, wir haben Obi mit drin. Das ist meine neueste Entdeckung.
2: Wirklich?
1: Ja, du kannst Blumen bei Obi holen. Ab 5 Euro für zwei Pflanzen. Ja, ganz toll. Genau, es gibt also eigentlich für jeden Geschmack ist da irgendwas drin. Supermärkte sind auch dabei, da könnt ihr dann zum Beispiel Gemüse oder Backwaren vom teilweise Vortag auch retten. Und ja, es ist also für jeden Tag und für jeden Geschmack was drin. Ihr könnt also jeden Tag reinschauen, ob es irgendwelche neuen Angebote gibt und dann Lebensmittel oder Pflanzen davor retten, weggeschmissen zu werden und für kleines Geld erwerben. Ja, schaut vorbei und rettet Lebensmittel. Das war mein Beitrag.
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2: Too Good To Go, eine sehr gute Sache. Mhm. Hast du denn außer Obi noch ein anderes Lieblingsunternehmen, das da mitmacht in Jena?
1: Ich war schon beim Kabuff und habe mir die Cupcakes geholt.
2: Ach, toll.
1: Ganz lecker. Und sonst, es gibt neu das Jessies, glaube ich. Mhm. Das ist auch im Abbeplatz. Das wollte ich darüber mal auschecken. Das Problem ist nur oft so abends die Uhrzeiten, meistens ist es halt entweder zu früh für mich, weil ich noch gar nicht Abendessen möchte und dann denke ich mir so, wenn ich mir irgendwas Warmes hole und dann ist es halt kalt, bis ich esse, ist doof. Oder ich bin da halt beschäftigt, so im Kino, beim Sport, dann bin ich so, irgendwie passt es nicht von den Uhrzeiten. Aber ich schaue regelmäßig rein und wenn was passt, dann habe ich Bock.
2: Auf jeden Fall. Ja, mir geht es, glaube ich, ganz ähnlich. Ich schaue immer mal wieder rein, leider ein bisschen zu selten. Ich bin ganz froh, dass du es gerade nochmal angeteasert hast, weil sich das wirklich lohnt, da einfach das ein bisschen auf dem Schirm zu haben. Ich glaube, man kann ja auch sogar einzelne Läden favorisieren, damit man dann auch mitbekommt, wenn es was gibt. Das werde ich in nächster Zeit bestimmt auch wieder öfter tun.
1: Ja, aber eigentlich wirklich eine meiner größten Empfehlungen ist Obi. Ich war ein bisschen verwirrt, wo ich hin muss, als ich das erste Mal da war, weil man nicht zu dem Haupteingang geht, sondern geht zu der Die haben so einen neuen Seiteneingang. Da gibt es so, ich glaube, so Bausachen, Ausgabe und so. Da musst du hingehen. Und dann, also als ich da war, gab es 2 Pflanzen. Normalerweise kriegt man, glaube ich, nur eine. Aber es war halt so mal für drin, mal für draußen. Als ich da war, für drin, so 2 Zierpflanzen für 5 €. Ich habe eine Orchidee gekriegt und noch eine andere Blume. Das war ganz toll.
2: Ja.
1: Ja.
2: Und bevor es wegkommt, also
1: wirklich
2: einfach machen.
1: Wenn man Pflanzen gerne hat. Ja, das dazu. Einfach der friendly reminder, tut was. Achso, und ihr müsst ein bisschen gucken, noch als Nachtrag. Manchmal gibt es keine Transportboxen dazu. Das heißt, dann müsst ihr vielleicht eine Brotdose oder so mitbringen, damit ihr das auch gut nach Hause bekommt.
2: Das steht aber dabei, oder?
1: Mhm. Ja, genau. Aber das ist natürlich besser für die Umwelt dann. Okay, wir machen mit Musik weiter. Nasenbrecher von Leftovers. Oh, den hatten wir letzte Woche neu im Programm, glaube ich.

0: Ja, ist auch ein Song mit einer guten Message. Ich weiß nicht, weißt du, worum Nasenbrecher geht?
1: Ich habe jetzt leider nicht gut genug zugehört.
0: Es geht quasi darum, was du für Möglichkeiten als Frau hast, wenn Nein nicht reicht.
1: Ah ja.
0: Ja,
1: Okay.
0: der Titel sagt dann auch alles.
1: Okay.
0: Aber kommen wir weiter zu einem Song, der diese Woche neu im Programm ist. Und zwar Alles geht vorbei von Dominic Hartz. Ich bin ja ein kleines Dominic Hartz-Fangirl. Ich habe ihn auch schon live gesehen und eigentlich seit dem Song Klimper Klimper oder seitdem der Song Klimper Klimper ein bisschen bekannter ist, kenne ich ihn und habe auch regelmäßig seine Musik gehört. Und er war auch schon jetzt regelmäßig bei uns im Radio. Deswegen, du musst ihn eigentlich kennen.
1: Das stimmt. Wenn du ihn gleich anmachst, dann sage ich, ach,
0: Ah,
1: ach,
0: der!
1: Dominik, sag das doch.
0: Ja, auf jeden Fall Dominik, wie wir ihn jetzt anscheinend nennen, kommt aus Lübeck und macht viel so Indie-Pop und Rap. Und ja, wie da schon steht, oder wie wir jetzt sagen würden, sein bekanntester Song ist Klimper Klimper. Ja, als hätte ich es nicht gerade schon gesagt. Und er studiert derzeit Schauspiel an der Hochschule für Schauspielkunst Ernst Busch im 7. Semester. Und nebenbei macht er Musik und geht regelmäßig auf Tour. Zum Beispiel geht er dieses Jahr auf Tour und wird auch in Jena vorbeischauen. Also, das ist dann erst im Herbst, aber haltet die Augen und Ohren offen. Wenn es euch gefällt, kauft auch gerne Tickets. Und wir hören rein in Alles geht vorbei von Dominik Hertz. 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
1: Einen wunderschönen guten Morgen an diesem Donnerstag am 28.05. und jetzt um 10 Uhr. Ich habe um 9 Uhr schon eine sehr ähnliche Guten Morgen-Rede gehalten. Ich bin Flo, aber ich bin nicht alleine hier.
2: Hallo.
1: Beate ist da. Sorry.
2: Alles gut. Hallo Flo, ich freue mich sehr, jetzt im Studio zu stehen.
1: Ja.
2: An diesem wirklich, wirklich sonnigen Tag. Ich hoffe, ihr seid genauso gut gelaunt aufgestanden wie wir. Bei dem schönen Wetter geht das ja auch gar nicht anders.
1: Ja.
2: Wir haben jetzt auf jeden Fall schon eine ganze Stunde hinter uns, haben unseren Kaffee da und ganz viel gute und neue Musik für euch und freuen uns jetzt einfach noch eine Stunde, ein bisschen Musik zu machen,
1: ja,
2: ein bisschen was zu erzählen.
1: Aber du hast gelogen. Ich habe Kaffee, aber du ja nicht.
2: Das stimmt. Mir ist aufgefallen, dass Leute das manchmal sehr wörtlich nehmen. Ich frage regelmäßig Menschen, ob sie mit mir Kaffee trinken gehen wollen und höre dann auch relativ regelmäßig, ich trinke keinen Kaffee. Und dann denke ich mir, ich trinke auch keinen Kaffee.
1: Ja.
2: Aber es ist so, in meinem Verständnis ist Kaffee trinken einfach der Akt, in einen Kaffee zu gehen und ein Heiß- oder Kaltgetränk zu bestellen.
1: Ja.
2: Teilweise koffeinhaltig, teilweise nicht. Ich habe einen Iced Matcha Latte.
1: Aber finde ich auch so. Ich finde, auch wenn ich sage, ja, wollen wir Kaffee trinken gehen, dann ist es gar nicht so, ist mir egal, was du trinkst, komm mit mir ins Café.
2: Richtig.
1: Und nicht.
2: Ja.
1: Genau. Aber ich fühle. Was ich auch fühle, ist vielleicht der nächste Song. Er sagt mir gerade nicht. Sagt er dir was?
2: Ja.
1: Na dann, kündige ihn an.
2: Hier, wir haben für euch Stay von Leonie und Callum Scott. Und das ist auf jeden Fall auch ein gute Laune-Song. Leonie kennt man, die ist relativ große Künstlerin auch. Und auch dieser Song habt ihr vielleicht die ein oder andere Person von euch schon gehört. Du vielleicht noch nicht, vielleicht auch schon. Wir hören einfach mal rein. Ganz viel Spaß mit Stay.

0: Das war Stay von Leonie und Callum Scott. Kanntest du den Song jetzt doch oder ist er wirklich neu für dich?
1: Also, ich glaube, so gut kenne ich ihn auf jeden Fall nicht. Okay. Aber ich finde, er hat auch den Vibe von, das klingt jetzt ein bisschen gemein, aber von so vielen Songs, die man hört. Das war jetzt ein, ich würde sagen, so ein klassischer Radiosong.
0: Auf jeden Fall, aber wir sind ja auch ein mehr oder weniger klassisches Radio. Ich habe jetzt noch, oder wir haben jetzt noch was für euch, was ihr wahrscheinlich noch nicht kennt. Wir haben wieder einen neuen Song im Programm. Was ist das denn, Flo?
1: Ja, Was Dein Type von Herbst. Er kommt aus Wuppertal und macht, wie wir das fast nicht anders vom Campus Radio Jena kennen, Indie bzw. Deutsch-Pop. Ja, er ist der Sänger und er ist der einzige Sänger und heißt eigentlich Leander Kanhakwe. Ich hoffe, ich habe das richtig ausgesprochen. Und er entdeckte das Schreiben auf Deutsch erst spät für sich und sagt heute, die deutschen Texte sind viel näher an dem, wie ich bin. Und seine Songs sollen Zuhörenden vermitteln, dass sie mit ihren Gefühlen nicht alleine sind. Also, ich würde sagen, das klingt nach einem richtig guten und vielversprechenden Song. Und wir gehen rein, ihr könnt euch überzeugen.

Meine erste Band hieß High Voltage und sollte so klingen wie Nirvana. Hat geklappt, weil wir Riffs von Nirvana zwischen geklaut haben und so umgedreht haben und dachten, ey, das merkt keiner. Hat auch keiner gemerkt, hat nämlich niemand interessiert.

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1: Willkommen zum Programm für die zweite Stunde, in der wir gerade schon sind. Was machen wir denn um 10.45 Uhr?
2: Da haben wir für euch wie immer den guten Hunger mit dabei. Falls ihr heute in die Mensa wollt und noch nicht wisst, was es gibt, könnt ihr entweder selber nachschauen oder noch dranbleiben. Um 15 Uhr haben wir da das aktuelle Mensa-Essen dabei. Genau. Und um 10.15 Uhr, also jetzt gleich, haben wir einen Beitrag von unserer lieben Eule Anne für euch zum Thema Dare to Care.
1: Ja, und um 16 Uhr haben wir dann nochmal das Wetter von heute und die Veranstaltungstipps. Also wir sagen euch, was ihr bei dem Wetter heute so in Jena machen könnt.
2: Ganz genau. Aber jetzt kommt nochmal ein kurzer Song, und zwar Renn von Aileva. Ganz viel Spaß.

0: Das war Ren von iLiva, auch ein Radioliebling, denke ich. Und jetzt haben wir noch mal ein bisschen was Informatives für euch. Und zwar hat sich unsere Eule Anne Gedanken gemacht oder ein bisschen recherchiert zu Dare to Care. Flo, du hast gerade schon gesagt, du kennst die Organisation nicht. Ich habe mich tatsächlich mal ein bisschen mit denen auseinandergesetzt. Das ist ein relativ kleines Team aus PsychologInnen, die sich zur Aufgabe gemacht haben, für die Prävention eigentlich von psychischer Gesundheit beziehungsweise die Prävention von psychischer Krankheit in Schulen zu gehen und Workshops anzubieten für SchülerInnen. Und da gibt es in verschiedenen Städten inzwischen in Deutschland ein Team, das eben diese Workshops anbietet, unter anderem eben auch in Jena. Ja, und was die so machen und worum es da eigentlich geht, das erzählt euch die liebe Anne.
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2: Stress, Gruppendruck oder Konflikte mit anderen. Mit diesen Herausforderungen waren sicher schon fast alle Jugendlichen konfrontiert. Sie treten besonders im schulischen Alltag auf, begegnen uns aber auch im Leben außerhalb des Klassenzimmers, im Freundeskreis, im Studium oder später im Berufsleben. Zu wissen, wie man mit solchen Emotionen in zwischenmenschlichen Situationen umgeht, ist daher eine wichtige Kompetenz, die uns das ganze Leben über begleitet. Genau an diesem Punkt setzt die Organisation Dare to Care mit interaktiven Workshops zu mentaler Gesundheit und sozialem Miteinander an. Das Wichtigste dazu konnten wir uns von der Regionalkoordinatorin für Ostdeutschland, Lara Späth, erklären lassen. Das ausgesprochene Ziel ist es, Jugendlichen zu zeigen, wie sie Stressfaktoren erkennen, eigene Grenzen wahrnehmen und respektvoll miteinander umgehen können. Das Besondere daran ist, die Workshops werden nicht von Lehrkräften, sondern von ehrenamtlichen Studierenden geleitet. In Dreierteams besuchen sie Schulen aller Art, von der 7. bis zur 12. Klasse, und arbeiten dort einen ganzen Vormittag lang interaktiv mit den SchülerInnen. Kein Frontalunterricht also, sondern gemeinsames Erleben, Diskutieren und Ausprobieren. Die Nachfrage ist enorm, besonders bei Themen rund um mentale Gesundheit. Denn Stress, Leistungsdruck und emotionale Belastungen spielen für viele Jugendliche eine immer größere Rolle. Zweimal im Jahr finden deshalb Workshop-Phasen statt, von Oktober bis Dezember und von April bis Juni. In diesen 3 Monaten sind die Teams fast täglich unterwegs, um an Schulen verschiedener Standorte, darunter auch Jena, Workshops durchzuführen. Von diesem Engagement profitieren nicht nur die SchülerInnen, sondern auch die Studierenden selbst. Etwa 200 Ehrenamtliche sind derzeit aktiv. Viele von ihnen studieren Lehramt, soziale Arbeit oder Psychologie. Für sie ist Dare to Care eine wertvolle Möglichkeit, Praxiserfahrungen zu sammeln und ihr theoretisches Wissen direkt anzuwenden. Im Mittelpunkt steht das sogenannte Peer-to-Peer-Prinzip. Junge Menschen sprechen mit jungen Menschen auf Augenhöhe. Das weckt benötigtes Vertrauen und es entsteht das Gefühl, die Jugendlichen können in gewohnter Umgebung über ihre Probleme und Lebensrealitäten sprechen. Bevor die Studierenden selbst Workshops leiten, durchlaufen sie einen mehrstufigen Schulungsprozess. Dabei lernen sie, die Inhalte zu vermitteln, mit sensiblen Themen umzugehen und die Workshops professionell zu gestalten. Für jeden geleisteten Workshop erhalten sie eine Aufwandsentschädigung von 50 Euro. Viel wichtiger als das Geld ist jedoch der gemeinsame Einsatz für mentale Gesundheit und soziale Kompetenz. Dare to Care zeigt, wie Engagement, Bildung und Empathie Hand in Hand gehen können und dass Studierende mit ihrem Einsatz einen echten Unterschied machen können.
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0: Ja, so viel zu Dare to Care.
4: Ich bin jetzt ein bisschen schlauer.
0: Wie schön. Wir haben jetzt nochmal ein bisschen Musik für euch, für die gute Laune und das gute Wetter. Hier ist auch ein, ich würde sagen, Radio-Liebling. Ich habe auf jeden Fall den Künstler durch das Radio kennengelernt. Böse Zungen sagen, es ist einfach der neue Shawn Mendes. Hier ist Benjamin Steer mit Be My Love.

Das war Slap on the Wrist von Girlie. Und wir haben noch ein bisschen neue Musik für euch dabei. Diesmal von Masterpiece. Der Song heißt One of One und ist vom aktuellen Album If I Don't Love You, Who Will? Spannender Titel auch. Der Rapper kommt aus Großbritannien und verortet sich selbst im Indie-Sleaze, Indie-Rock, Indie-Pop oder auch Punk-Rock und hat mit One of One eine schwungvolle Hymne geschrieben für jeden, der vielleicht erkannt hat, dass die Freunde des Partners, der Partnerin, nicht gerade die eigenen größten Fans sind. Ich bin sehr gespannt, ich habe ihn noch nicht gehört und wir haben jetzt für euch eben One of One von Masterpiece.

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1: Das war Dominic Hartz mit Klimper Klimper. Nachdem wir vorhin auf diesen Song verwiesen haben, wollten wir ihn noch ein bisschen spielen, dass ihr alle wisst, wer Dominic ist.
2: Natürlich kenne ich Dominic Hartz. Jetzt ist es mir natürlich gekommen. Habe ich tatsächlich auch schon auf Social Media entdeckt. Guter Tipp, vielleicht höre ich da mal mehr rein.
1: Ich kann es empfehlen.
2: Ja, und es ist 10.30 Uhr, wir sind das Campus Radio Jena und wir haben für euch
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1: Ja, wir schauen rein, wie das Wetter heute wird. Und zwar schauen wir zuerst bei der klimatologischen Messstation der Ernst-Abbe-Hochschule rein. Die besagt uns, dass wir aktuell eine Temperatur von 17,4 Grad haben. Und anders als eben ist die Tendenz jetzt auch steigend. Und wir schauen mal weiter rein, wie sich das Wetter heute noch entwickelt. Heute Morgen noch Temperaturen bis zu 19 Grad. Dabei bleibt es überwiegend sonnig. Heute Mittag zwischen 12 und 18 Uhr Temperaturen zwischen 20 und 21 Grad. Heute Abend dann ab 18 Uhr Temperaturen zwischen 14 und 20 Grad. Und heute Nacht bewegen wir uns zwischen 7 und 12 Grad. Dabei bleibt es den ganzen Tag sonnig und heute Nacht wird es klar. Und was ihr bei dem Wetter machen könnt, zeigt euch jetzt Beate.
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2: Ja, die Sonne scheint und wir haben ein paar Tipps für euch, wo ihr euch inspirieren lassen könnt, falls ihr noch nicht wisst, was ihr mit dem Tag heute anstellt. Heute Abend könnt ihr zum Beispiel, nachdem ihr vielleicht den Nachmittag in der Sonne gesessen habt, in den Hörsaal 6 kommen zum großen Vivi Grand Prix. Mario Kart wird gezockt und zwar im 150er Hubraum. Also da geht es ab. Der FSR Vivi veranstaltet eben heute Abend ein großes Mario Kart Turnier. Gespielt wird mit 2 Nintendo Switches und anmelden könnt ihr euch in Teams von bis zu 4 Personen. Es gibt auch etwas zu gewinnen für die ersten 3 Plätze. Was das ist, das seht ihr, wenn ihr da heute Abend vorbeischaut. Im Hörsaal 6 um 18 Uhr anmelden könnt ihr euch auf der Website des FSR. Außerdem, wer heute Abend vielleicht doch draußen was machen möchte, kann zum Paradise Run Club kommen. Die treffen sich wie jeden Donnerstag auch heute Abend um 18.30 Uhr im Paradies Café und gehen mit guter Laune und mehr oder weniger guter Musik auf die Strecke. Los geht's, wie gesagt, um 18.30 Uhr. Gelaufen werden zwischen 5 und 7,5 Kilometern. Wem 18.30 Uhr zu früh ist oder wer sich anders sportlich betätigen möchte, kann auch einfach eine Stunde später zum Paradies-Café kommen. Da ist heute ab 19.30 Uhr nämlich Techno-Ping-Pong angesagt. Das wird bestimmt auch ganz lustig, falls ihr also gerne Tischtennis spielt und gerne dazu tanzt oder so gut es halt geht, ein bisschen dazu tanzt, dann kommt vorbei um 19.30 Uhr am Paradies-Café. Ja, und falls ihr tanzen wollt, aber kein Tischtennis spielen oder nach dem Tischtennis spielen noch ein bisschen tanzen möchtet, dann könnt ihr das heute Abend im Rosenkeller tun. Da ist heute Abend Lab Dance, Lab mit B. Und zwar veranstalten die Fachschaftsräte Pharmazie, Biologie, Biochemie, Medizintechnik und Biotechnologie heute Abend eine große Party und übernehmen den Rosenkeller. Auf dem Main Floor erwarten euch Clubhits und auf dem Second Floor gibt es dann noch Techno, Trance und Hard Techno. Das Ganze startet ab 23 Uhr. Karten konnte man und kann man im Vorverkauf für 4 Euro erwerben. Und wenn ihr heute Abend einfach spontan hingeht an der Abendkasse, dann gibt es noch Karten für 6 Euro. Ganz grundsätzlich gilt aber natürlich, egal was ihr tut oder lasst, das Campus Radio Jena wünscht euch viel Spaß dabei.
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1: Wenn du Mario Kart fährst,
2: ja,
1: welchen Charakter wählst du?
2: Gute Frage. Meistens Yoshi. Manchmal auch eine von den Prinzessinnen, so Peach oder Daisy oder so, mag ich auch gern.
1: Ja, ich bin Peach-Fan.
2: Mhm.
1: Bei meinem Mario habe ich auch oft Katzen-Peach.
2: Oh.
1: Der hat ein Katzenkostüm an.
2: Ist cool.
1: Ja, und wenn Peach halt schon weg ist, wobei es sehr viele Charakter von Peach mittlerweile gibt, dann auch Yoshi.
2: Ja.
1: Ja.
2: Fährst du Bike oder Auto?
1: Auto.
2: Auto, okay. So. Ich glaube, die letzten Male, ist ein bisschen her, dass ich Mario Kart gespielt habe, aber die letzten Male bin ich immer auf die Motorräder umgestiegen, ja, weil die besser in der Kurve liegen. Da kann man dann auch so mit manuell Drift und so.
1: Ja, das klingt jetzt sonst wie. Ja, vielleicht musst du mal wieder vorbei. Also ich habe eine Switch und Mario Kart. Und also komm vorbei und
2: wirklich?
1: Wir spielen das.
2: Ja. Flo, das nehme ich ernst, die Einladung.
1: Ja, das ist auch ernst.
2: Dann komme ich rum. Da hätte ich bloß Lust drauf. Ja, sehr cool.
1: Gerne.
2: Ja, ich glaube, zum FSR heute Abend schaffe ich es nicht, aber auch das bestimmt sehr, sehr cool. Ja, ich würde sagen, wir machen jetzt erstmal noch ein bisschen weiter mit guter Musik. Wir haben für euch Liebe machen von Luna Antonia, ein Song, den ich noch nicht kenne. Aber wir hören einfach mal rein. Ganz viel Spaß dabei.

0: Shelter sagt über das neue Album The Beast Goes On. Oh, jetzt ist es eigentlich ist ein Statement auf Resi. Oh Gott, nee, ich lasse es lieber. Aber auf jeden Fall, ich würde sagen, wir hören rein.
1: In den englischen Song.
0: Genau.
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2: Wir kommen zu den Mensen und sagen euch, was ihr heute in welcher Mensa zu essen bekommt. Und es geht los mit der Mensa in der Karl-Zeiss-Promenade. Dort gibt es heute, und ich finde, das klingt schon wieder viel zu kreativ, karibischer Süßkartoffel-Kokos-Eintopf und dazu ein Stück Obst. Das ist vegan, gilt ab 2 Euro los. Ansonsten gibt es Hausmacher-Kartoffelpuffer und dazu ein Quark-Dip. Das ist nur vegetarisch und kostet ab 2,50 Euro. Als Hähnchenfleischgericht gibt es Hähnchengeschnetzeltes thailändischer Art und dazu Basmati-Reis. Das kostet ab 3,70 Euro. Und dann als Fischgericht gibt es dann noch das Seelachsfilet paniert mit Bratkartoffeln und Remoulade ab 4,20 Euro. Und wir gehen weiter zu der Mensa am Aberplatz. Dort gibt es als veganes Essen ab 2 Euro Quinoa, Erbsenfrikadelle mit Karotten in Sojacremesoße und Gemüsereis. Ab 3,20 Euro gibt es dann Fischstäbchen auf Kartoffelpüree und Buttererbsen. Das ist, wie der Name schon sagt, ein Fischgericht. Und ab 3,20 Euro gibt es Okonomiyaki, japanische Spitzkohlpfannekuchen mit Miso, Mayonnaise und süß-scharfem Gurkensalat.
3: Spannend.
2: Mhm. Und in vegan, aber für 5,20 Euro gibt es Plant Kebab mit veganem Tzatziki und Pommes. Und natürlich wie jeden Tag gibt es die Dessert- und Salattheke. Und Beate sagt jetzt noch, was es in den anderen beiden Mensen gibt.
3: Ja, in der Mensa am Philosophenweg könnt ihr heute Waldpilze essen in Sojacreme mit Kartoffeln für 2 Euro. Auch das ist ein veganes Gericht. Nicht vegan ist die Bolognese vom Schwein mit Nudeln und italienischem Hartkäse für 3,20 Euro für Studierende. Außerdem gibt es Rührei mit Bratkartoffeln und Gurkensalat für den kleinen Hunger ab 3,20 Euro und Plant-Based Butter Chicken mit Reis ab 3,70 Euro. Auch das ist ein veganes Gericht. Fischliebhaber kommen auch auf ihre Kosten im Philosophenweg. Heute gibt es gedünstetes Seelachsfilet mit Bratkartoffeln und Gurkensalat. Eine breite Auswahl also an diesem Donnerstag. Ja, im UHG, im Universitätshauptgebäude, gibt es auch lecker Essen heute Mittag. Auch wieder den karibischen Süßkartoffel-Kokos-Eintopf mit einem Surprise-Stück Obst. Ob es ein Apfel, eine Birne, eine Banane ist, sagt Bescheid, falls ihr heute im UHG oder wo war das andere, in der Karl-Zeiss-Promenade essen geht. Außerdem gibt es auch im UHG Nudeln, Pasta mit Tomaten, Pesto, dazu Mozzarella und Rucola für 2,80 Euro. Und außerdem noch Matjes nach Hausfrauenart mit Petersilienkartoffeln ab 4,20 Euro. Ist also einiges dabei. Wir wünschen euch guten Appetit.
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2: Einfach auch immer, bunt gemischt und regelmäßig kreativ das Essen.
3: Ja, aber ich finde, es klingt gut. Heute auch ausnahmsweise mal keine Brew Bites. Die habe ich irgendwie in den letzten 2 Wochen sehr oft gesehen, auf dem Programm auch schon gegessen.
2: Was ist deine Meinung?
3: Ich finde es also gar nicht schlecht. Ich finde die Idee sehr sinnvoll, einfach aus, was ist das, Malztreber, glaube ich.
2: Ja, so ein Abfallprodukt von der Bierproduktion.
3: Genau.
2: Also Abfall in...
3: Ja, einfach ein Nebenprodukt, daraus proteinhaltigen Fleischersatz zu machen. Ich fand es ganz lecker, ich glaube, ich brauche es aber nicht jeden Tag.
2: Ja, ich glaube, sie wollen es jetzt so an die Leute bringen, weil das ja jetzt ganz neu ist. Und dass das so, man weiß, was es ist und deswegen gibt es jetzt ganz viel.
3: Ja, ich habe keine gute Überleitung, wissen auch, was jetzt als nächstes kommt und bringen unter die Leute wach von Karlsberg. Ganz viel Spaß mit dem nächsten Song.

0: Das war Icky Mail mit aus dem neuen Album Not Today. Ich würde sagen, auch ein Banger-Album. Ich habe es auf jeden Fall gerne gehört diese Woche. Und jetzt haben wir noch ein bisschen neue Musik, auch ganz frisch im Programm. Und zwar Biber mit Hurricane.
1: Ja, die kommen aus Lettland. Beziehungsweise sie kommt aus Lettland, weil sie ist eine Solokünstlerin und macht so Synth-Pop und Alternative-Pop. Und hat jetzt ganz frisch ihr Album, und zwar Delusional, und zwar letzte Woche veröffentlicht. Und der Song, den wir gleich spielen, ist ein Song über das Gefühl, nicht in vorgegebenen Rollen zu passen und genau daraus etwas Eigenes zu machen. Und ich finde, das klingt sehr spannend und wir gehen rein.
0: Viel Spaß mit Hurricane von Biber.

0: Hurricane. Das war Hurricane von Baiba. Und wir sagen jetzt Bye-bye.
1: No.
0: Es ist nämlich fast 11 Uhr.
1: Ja, es war richtig schön.
0: Ich hatte auch eine gute Zeit, Flo. Ja. Wie schön, dass wir zusammengekommen sind. Ich hoffe, ihr hattet auch eine gute Zeit und schaltet auch wieder ein. Wir verabschieden uns für heute mit dem letzten Song. Und zwar Brauchst mich nicht von Fiora. Ganz viel Spaß und einen ganz schönen Donnerstag.
1: Von mir auch.